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1: Der erste Computervirus der Welt, namens Creeper, wurde 1971 von Bob Thomas entwickelt und war eigentlich gar nicht böswillig. Er sollte lediglich demonstrieren, wie sich selbst replizierende Programme verhalten.
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1: Ich bin Babette Büchner. Bundeskanzler Friedrich Merz ist an diesem Mittwoch ein Jahr im Amt. Mit seiner schwarz-roten Koalition läuft es aber nicht rund. Am Abend räumte Merz in der ARD-Sendung Karin Mioska wachsenden Unmut auch in den eigenen Reihen ein und forderte von der SPD Kompromisse.
2: Ich hoffe, dass wir noch vor den Sommerferien die Gesundheitsreform im Parlament verabschieden können. Und ich erwarte von der SPD die gleiche Kompromissbereitschaft, wie wir sie zeigen. Wir zeigen sie. Ich bin bis jetzt sehr geduldig gewesen, auch im Umgang mit der SPD. Die SPD muss allerdings auch wissen, Kompromisse sind keine Einbahnstraße. Die müssen wir beide machen.
1: In einer Umfrage für die Bild am Sonntag zeigten sich zuletzt 3/4 der Befragten unzufrieden mit der Bundesregierung. Die USA wollen Schiffen helfen, die wegen der Blockade der Straße von Hormuz feststecken. Projekt Freiheit nennt US-Präsident Donald Trump die Initiative, die heute Vormittag beginnen soll. Länder aus der ganzen Welt hätten die USA darum gebeten, ihnen zu helfen, schrieb Trump auf seiner Plattform True Social. Details dazu ließ er offen. Der Iran warnte umgehend vor Aktionen in der Meerenge. Es ist ein Versuch des französischen Präsidenten Macron, die Rolle Europas in krisenreichen Zeiten zu stärken. In der armenischen Hauptstadt Erevan kommt heute wieder die Europäische Politische Gemeinschaft zu einem Gipfeltreffen zusammen. Dabei sind auch Vertreter aus Ländern, die nicht zur EU zählen.
3: Die Europäische Politische Gemeinschaft ist mehr als die EU. Hier sind alle Staaten des Kontinents vertreten, beispielsweise auch die Türkei. Dass sich diese Gipfelrunde in Armenien trifft, ein EU-Armenien-Gipfel ist auch geplant, ist kein Zufall. Die Europäische Politische Gemeinschaft ist eigentlich eine Reaktion auf Russlands Invasion in der Ukraine und Armenien gehört zu jenen Staaten, die sich vorsichtig von Abhängigkeiten von Moskau lösen wollen. Armenien liegt auch mitten in einer Krisenregion. Aus Brüssel, Dieter Ebeling.
1: Und zum Sport. In den Sonntagsspielen der Fußball-Bundesliga haben Gladbach und Mainz den Klassenerhalt klargemacht. Gladbach gewann zu Hause 1:0 gegen Borussia Dortmund, Mainz 2:0 beim FC St. Pauli. Freiburg und Wolfsburg trennten sich am Abend 1:1 unentschieden.
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5: Vorsicht bitte auf der A61 Ludwigshafen Richtung Koblenz zwischen der Raststätte Hunsrück Ost und Rheinböllen. Da besteht aktuell Gefahr durch ein liegen gebliebenes Fahrzeug auf dem rechten Fahrstreifen im Baustellenbereich. Die Polizei ist da aber auch schon benachrichtigt. Deswegen staut sich da aber auch etwas zurück. Ungefähr 1 Kilometer ist der Stau, da braucht ihr 10 Minuten aktuell länger. Sonst habt ihr aber freie Fahrt auf den Straßen. Solltet ihr irgendwas ansonsten noch gesehen haben, Blitzer oder auch Staus, dann könnt ihr das jederzeit melden. Unsere Antenne-Hotline ist die 0671 920 88 88 0. Ansonsten wünsche ich noch eine gute und sichere Fahrt.
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5: Obwohl heute eigentlich viel mehr Regen angesagt war, soll es jetzt am Morgen heute gar nicht zu Regen kommen, sondern so ein bisschen ja leicht bewölkt, aber ansonsten sonnig sein. Erst über den Mittag und Nachmittag kann es dann vereinzelt ein bisschen zu Nieselregen kommen, aber so wirklich schauern soll es heute eigentlich nicht. Die Schauer, die erwarten uns dann leider erst in den nächsten Tagen. Ansonsten können wir aber mit Höchsttemperaturen bis zu 22 Grad rechnen. Aktuell ist es auch gar nicht so kalt, dafür, dass wir erst kurz nach 6 haben. 6 Grad messen wir in Bad Kreuznach am Kurpark und in Schloss Böckelheim am Heimbergturm. Genauso sind es 6 Grad in Idar-Oberstein an der Edelstein-Erlebniswelt und 5 Grad, die messen wir in Oberhambach am Ferienpark. Und wir starten hier in den Morgen bei den Radioweckern auf der Antenne. Ich wünsche euch einen wunderbaren Start in den Tag jetzt. Und wir starten hier auch direkt mit guter Musik, unter anderem das Tagebuch der großen Hits mit Linkin Park und Burn It Down. Die Geschichte hinter dem Song, die gibt's aber erst nach den nächsten zwei Songs. Wir hören vorher noch Holiday Rap und Katy Perry mit ihrer aktuellen Band-Aids.
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1: 4. Mai 2012. Linkin Park steigen mit Burn It Down in die Charts ein. Zeitsprung. 1996 gründen drei befreundete Jungs in einem Vorort von Los Angeles eine Schülerband. Sie fangen an, Songs zu schreiben, haben ihre ersten Auftritte. Nach dem Schulabschluss wollen sie das Musikding dann aber noch ernster nehmen. Die Band wächst, sie holen einen neuen Gitarristen mit ins Boot und tauschen den Sänger aus. Der erste Manager schlägt dann einen neuen Bandnamen vor: Linkin Park. Und der Namenswechsel scheint sich auszuzahlen. Denn auch die Aufmerksamkeit wächst. Große Labels werden auf die noch kleine Band aufmerksam. Aber sie wollen die Band verändern. Die Band wehrt sich und macht genauso weiter wie bisher. Sie sollen Recht behalten, denn nach dem ersten Album geht es ganz schnell. Linkin Park gehören innerhalb kürzester Zeit zu den absoluten Größen der Szene. 2012 blickt die Band mit dem 5. Album Living Things zurück auf ihre Karriere und schlagen darin auch sehr kritische Töne an. Denn Burn It Down ist eine ziemlich rockige Systemkritik. Der Vorwurf? Viel zu oft werden Künstler sehr schnell hochgepusht und dann beim kleinsten Problem genauso schnell wieder fallen gelassen. Aber Linkin Park haben sich von all den Kritikern im Laufe ihrer Karriere nie aufhalten lassen und können uns so zum Glück ein Lied davon singen.

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0: Loi mit Get Lucky hier bei den Radioweckern am Montagmorgen.
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0: Bundeskanzler Friedrich Merz, der ist an diesem Mittwoch jetzt ein Jahr im Amt und ja, mit seiner schwarz-roten Koalition läuft es nicht ganz so rund. Am Abend räumte Merz in einer ARD-Sendung wachsenden Unmut auch in den eigenen Reihen ein. Merz forderte Kompromissbereitschaft von der SPD und betonte, Kompromisse seien keine Einbahnstraße. Beide Seiten müssten sie eingehen. Außerdem heute auf der Antenne, willkommen im Boomerland. So heißt es später bei mir. Denn so heißt das neue Programm vom Mainzer Kabarettisten Lars Reichow. Er wird mir später ein bisschen mehr über sein neues Programm erzählen, das er Anfang Juni dann auch in Bad Kreuznach zeigen wird. Aber mehr dazu ab 8.30 Uhr im Nahe-Dran-Talk hier auf der Antenne. Und der Zweckverband Wasserversorgung Trollmühle, der hat Besuch aus der Ukraine empfangen. Der Bürgermeister aus Mirorod war kurz vor seiner Abreise auch in Windesheim zu Gast. Und im Mittelpunkt stand die weitere Zusammenarbeit bei der Trinkwasserversorgung. Und dabei wurde auch ein Werkfahrzeug übergeben. Es soll künftig die Infrastruktur im ukrainischen Mirorod verbessern. Alles weitere dazu, aber in unseren Lokalnachrichten um halb. Bis dahin machen wir hier noch weiter mit Milo und IO Technology.
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1: Mit Marco Blechschmidt, schönen guten Morgen. Der Zweckverband Wasserversorgung Trollmühle hat Besuch aus der Ukraine empfangen. Der Bürgermeister aus Myrhorod war kurz vor seiner Abreise in Windesheim zu Gast. Im Mittelpunkt stand die weitere Zusammenarbeit bei der Trinkwasserversorgung. Dabei wurde auch ein Bergfahrzeug übergeben. Es soll künftig die Infrastruktur im ukrainischen Myrhorod verbessern. Finanziert wurde das Fahrzeug mit rund 50.000 Euro aus Bundesmitteln. Die Umsetzung koordinierte die Gesellschaft für internationale Zusammenarbeit. Insgesamt stehen für die Partnerschaft bis 2028 rund 150.000 Euro zur Verfügung. Beide Seiten wollen die Kooperation weiter ausbauen. Auf der Kirmes in Rüdesheim hat es mehrere Verletzte gegeben. Das teilte die Polizeiinspektion Bad Kreuznach mit. In einer

0: Nacht auf Sonntag hat ein bislang unbekannter Täter auf dem Festgelände einen Reizstoff versprüht. Insgesamt 26 Personen im Alter von 18 bis 23 Jahren klagten über Atemwegs- und Augenreizungen. Einige mussten sich übergeben. Alle Betroffenen wurden vor Ort medizinisch versorgt. Zunächst war von einer Rauchbombe die Rede. Nach aktuellem Stand handelt es sich jedoch nicht um einen pyrotechnischen Gegenstand. Der Täter konnte nicht mehr festgestellt werden. Bereits in der Nacht zuvor war es auf der Kirmes zu mehreren Körperverletzungen gekommen. Die Polizei bittet Zeugen um Hinweise. Im Nationalpark Landkreis Birkenfeld gibt es einen neuen Kreisjugendfeuerwehrwart. Jens Porcher aus Hopstetten-Weiersbach hat das Amt zum 1. Mai übernommen. Der 44-Jährige folgt auf Dominik Olk, der die Funktion 10 Jahre lang ausgeübt hat. Porcher wurde bereits im März von den Jugendfeuerwehrwarten im Landkreis gewählt. Bei einer Feierstunde im Birkenfelder Schloss erhielt er nun die offizielle Ernennungsurkunde. In seiner neuen Funktion koordiniert er die Jugendarbeit bei Feuerwehren und organisiert unter anderem Ausbildungen und Veranstaltungen. Ein Schwerpunkt soll künftig auf der Nachwuchsgewinnung liegen. Im Landkreis gibt es derzeit 33 Jugendfeuerwehren mit rund 350 Mitgliedern. In Idar-Oberstein ist ab heute die untere Flurstraße vorübergehend gesperrt. Grund sind dringende Arbeiten an der Wasserleitung durch die Stadtwerke. Die Sperrung gilt ab heute bis voraussichtlich Mittwoch im Bereich der Hausnummer 12. Anlieger können bis zur Baustelle zufahren, müssen jedoch beachten, dass es keine Wendemöglichkeit gibt. Zusätzlich wird die obere Flurstraße während der Bauarbeiten zur Einbahnstraße in Richtung Kobachstraße. Verkehrsteilnehmer müssen daher mit Einschränkungen rechnen und mehr Zeit einplanen. Die Stadtwerke bitten um Verständnis für die notwendigen Arbeiten.
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3: Weiterhin bitte Vorsicht auf der A61. Ludwigshafen Richtung Koblenz, zwischen dem Hunsrück Ost, der Raststätte da und Rheinböllen. Da besteht immer noch Gefahr durch das liegen gebliebene Fahrzeug. Und da staut es sich auch weiterhin zurück. Da ist der Stau sogar größer geworden. Da sind jetzt schon 2 Kilometer Stau mit knapp 20 Minuten, die ihr da mehr einrechnen müsst. Also am besten da die Stelle umfahren, falls irgendwie möglich. Sonst kommt ihr nämlich überall gut durch. Geblitzt wird auch nicht, außer am Ortiger Weg in Bad Kreuznach. Solltet ihr sonst noch irgendwas gesehen haben, Blitzer oder auch Staus, dann könnt ihr das jederzeit bei uns melden unter der 0671 920 88 88 0. Gute Fahrt!
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3: Uns erwartet ein richtig freundlicher Morgen heute. Über den Vormittag bleibt es auch noch leicht bewölkt, aber sonnig bei uns. Am Mittag zieht es sich dann zu an der gesamten Nahe. Da sehen wir dann auch eher weniger die Sonne. Und es kann vereinzelt zu kleineren Nieselregen kommen. Die nächsten Tage sehen da leider ähnlich aus, wenn nicht sogar noch ein bisschen regnerischer als heute. Aber trotzdem mit relativ angenehmen Temperaturen. Also wir können heute mit Temperaturen bis zu 22 Grad rechnen. Da sind wir auch gerade schon auf dem Weg hin. 11 Grad messen wir in Albig am Bahnhof. Jeweils 6 Grad in Bad Kreuznach am Puck und in Idar-Oberstein am Hallenbad. Und 5 Grad, die sind es in Otzweiler am Oberlauf des Großbachs. Und die nächsten Tage sind dann nicht ganz so warm, aber trotzdem noch mit Temperaturen an die 20 Grad.
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3: Jetzt der 1. Mai, der war ja frei. Und das nicht einfach, weil es Spaß macht, auch mal ein langes Wochenende und einen freien Tag zu haben. Sondern es ist der 1. Mai, der Tag der Arbeit, Tag der Arbeiterbewegung und zählt als internationaler Kampftag der Arbeiterklasse. Und deswegen gibt es auch immer wieder Mai-Kundgebungen, so auch zum Beispiel in Alzey, Ida Oberstein und Bad Kreuznach. Und in Bad Kreuznach, da waren wir auch mal unterwegs, beziehungsweise mein Kollege Thorsten Subert, und hat mal so ein bisschen die Stimmung da eingefangen und auch geschaut, was in diesem Jahr denn das Hauptthema ist, um das es sich dreht. Wird gleich Thema hier nach Ives Song Could Get Me You und Loke mit Sigala und Ellie Goulding All By Myself.
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0: Perfektes Lied, um morgens seine Stimme so ein bisschen aufzuwärmen. Auf dem Weg zur Arbeit ein bisschen mit Trällern. If a song could get me you. Hier um 6:40 auf der Antenne. Der Freitag war frei, Feiertag bzw. Tag der Arbeit. Deswegen gab es auch in Alzey, Idar-Oberstein und Bad Kreuznach ein paar Maikundgebungen. Also Menschen, die am Tag der Arbeit auf die Straße gegangen sind, um für ihr Recht zu erstreiten. Und so klang das Ganze in Bad Kreuznach. Also, da war wirklich einiges los. Im Gespräch mit dem Vorsitzenden des DGB-Kreisvorstands Bad Kreuznach, Karl Bottländer, hat mein Kollege Thorsten Subert das diesjährige Hauptthema angesprochen.
1: Ganz großes Thema Arbeitszeit im Augenblick. Was sind denn die Forderungen des DGB und auch der anderen anwesenden Gewerkschaften?
2: Ja, wir möchten, dass der 8-Stunden-Tag im Arbeitszeitgesetz weiterhin so drinstehen bleibt. Keine weitere Aufweichung, dass noch mehr pro Arbeitstag gearbeitet werden kann, weil das führt natürlich auch dazu, dass man sein Privatleben umstellen muss. Man muss auch sehen, dass man mit Pflege von Angehörigen, mit den Kindern, man muss, wenn man welche hat, plötzlich anfangen neu zu regeln. Deswegen ist ein 8-Stunden-Tag, ein verlässlicher 8-Stunden-Tag, ganz, ganz notwendig. Es gibt außerdem ja auch im Arbeitszeitgesetz ja schon genügend Flexibilisierungen. Also es gibt mit Sicherheit ganz viele Arbeitgeber, die auch schon 6 bis 10 Stunden Tage in Flexibilisierung, also offenes Arbeiten ermöglichen. Das kann man ja alles nutzen. Also man braucht deswegen das Arbeitszeitgesetz nicht zu ändern. Der Grundsatz ist 8 Stunden. Das wollen wir weiterhin so behalten.
1: Aber sind denn 10 bezahlte Stunden nicht besser als 8 bezahlte Stunden und 2 nicht deklarierte Überstunden, die man so heimlich macht?
2: Das wäre natürlich an der Bezahlung besser, aber kommt das wirklich? Und wenn wir die 8-Stunden-Tag ja komplett abschaffen, dann sagt der Arbeitgeber, morgen 13, übermorgen 4. Dann gleicht sich das ja nicht mehr aus. Also hat er weniger Stunden geleistet, obwohl er an einem Tag viel, viel mehr leisten musste. Also im Endeffekt wird das nichts bringen.
0: Doch auch die Sonn- und Feiertagsregelungen, die gehören zum Thema Arbeitszeiten. Und dazu hören wir dann gleich in der nächsten halben Stunde mehr hier auf der Antenne. Vorher noch Klock, Klock mit Over.

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Dance sorgt hier schon mal für ein bisschen gute Stimmung. Denn nach so einem langen Wochenende kann der Start in die neue Woche ja oft so ein bisschen schwerer fallen, ne? Der gewohnte Rhythmus ist unterbrochen, der Alltag kommt wieder zurück und damit natürlich auch Termine, Arbeit oder eben Schule. Und viele brauchen dann erstmal so ein bisschen Zeit, um wieder reinzukommen. Ich auch. Ja, damit der Montag erst so richtig startet. Ich habe ein paar Tipps einfach mal vorbereitet für Leute, denen es heute besonders schwerfällt. Frische Luft kann helfen. Vielleicht, ja gut, früher aufstehen will man wahrscheinlich nicht, aber vielleicht mit dem Fahrrad zur Arbeit fahren. Da hat man dann schon mal so ein bisschen frische Luft. Ja, gute Musik, wie zum Beispiel die Antenne. Die kann man auch einfach mal ein bisschen lauter drehen mit der guten Stimmung. Und was mir immer hilft, wenn ich mir vornehme, was Leckeres zu Mittag zu essen. Na, da hat man wirklich was, dann worauf man sich auch freuen kann. Also, gute Stimmung ist angesagt. Hier, Duran Duran.

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1: Ich bin Marco Blechschmidt. Schönen guten Morgen. Zweckverband Wasserversorgung Trollmühle aus Windesheim hat Besuch aus der Ukraine empfangen. Außerdem in den Lokalnachrichten um 20:30 Verletzte auf Kirmes in Rüdesheim, Täter flüchtig. Neuer Kreisjugendfeuerwehrwart in Birkenfeld und untere Flurstraße in Idar-Oberstein gesperrt.
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2: Ich bin Babette Büchner. Bundeskanzler Friedrich Merz wollte es unbedingt besser machen als die Ampelregierung. Weniger öffentlicher Streit, mehr Entscheidungen. Doch nach gut einem Jahr im Amt scheint dieses Vorhaben zu wackeln.
3: Der Bundeskanzler selbst räumte am Abend wachsenden Unmut ein, auch in den eigenen Reihen. Dabei zeigte er sich zuletzt noch überzeugt, dass die Koalition zu Kompromissen fähig sei, auch wenn es zwischendurch mal wackelt. Jetzt fordert er die SPD aber zu mehr Kompromissbereitschaft auf, besonders mit Blick auf die anstehenden Steuerreformen. Aber auch die Reform der Rente steht noch auf dem Plan und die Folgen des Iran-Kriegs sind in Deutschland weiterhin spürbar. Es scheint also nicht ruhiger zu werden für die Regierung, deswegen kommen teilweise schon Zweifel auf, wie lange diese überhaupt noch bestehen kann. Fiona Reinhardt, Nachrichtenredaktion.
2: Die USA wollen heute eine Initiative starten, um Schiffen zu helfen, die wegen der Blockade der Straße von Hormuz feststecken. Der Iran warnte die USA vor Aktionen in der strategisch wichtigen Meerenge und verbat sich jede Einmischung.
4: Die Blockade der Straße von Hormuz ist einer der zentralen Streitpunkte zwischen Washington und Teheran. Wie genau die Initiative unter dem Namen Projekt Freiheit ablaufen soll, ist nicht bekannt. US-Präsident Donald Trump drohte auf seiner Plattform Truth Social aber, mit aller Härte vorzugehen, sollte die Aktion behindert oder gestört werden. Laut Trump hätten Länder aus der ganzen Welt die USA um Hilfe gebeten, ihre Schiffe zu befreien. Mindestens 75 Öltanker sitzen in der Meerenge fest, die der Iran seit Kriegsbeginn kontrolliert. Diana Kramer, Nachrichtenredaktion.
2: Die Zahl der Asylbewerber in Deutschland sinkt. Bundesinnenminister Alexander Dobrindt will trotzdem an den Grenzkontrollen festhalten. Es gebe an der Grenze nach wie vor Zurückweisungen, sagte Dobrindt am Abend in der ARD-Sendung Bericht aus Berlin. Erst wenn das Migrationssystem in Europa funktioniere, könnten die Grenzkontrollen zurückgefahren werden. Und zum Sport. In den Sonntagsspielen der Fußball-Bundesliga haben Gladbach und Mainz den Klassenerhalt klargemacht. Gladbach gewann zu Hause 1:0 gegen Dortmund, Mainz 2:1 beim FC St. Pauli. Freiburg und Wolfsburg trennten sich am Abend 1:1 unentschieden.
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6: Vorsicht bitte weiterhin auf der A61 Ludwigshafen Richtung Koblenz zwischen der Raststätte Hunsrück Ost und Rheinböllen. Da ist ein Auto liegen geblieben auf dem rechten Fahrstreifen und das im Baustellenbereich. Dementsprechend staut es sich ordentlich zurück. 3 Kilometer Stau jetzt schon. Ungefähr eine halbe Stunde mehr. Die Polizei ist aber auch schon informiert. Da also alles gut, aber trotzdem bisschen mehr Zeit einplanen oder falls irgendwie möglich die Stelle umfahren. Auf der B41 Idar-Oberstein Richtung Bad Sobernheim zwischen Weiler und Monzingen ebenfalls dichter Verkehr. Da sind es ungefähr 5 Minuten mehr. Und in Bad Kreuznach in der Salinenstraße fängt der Berufsverkehr jetzt langsam an. Die anderen normalen Stellen, die gehen jetzt aktuell noch, aber in der Salinenstraße sind schon 5 Minuten stadteinwärts, die ihr da länger braucht. Geblitzt wird auch in Bad Kreuznach im Ortegaweg. Sonst, wie gesagt, Freifahrt, oder? Ich habe hier noch einen in Armsheim. Am Bahnhof steht auch noch ein Blitzer. Solltet ihr sonst noch was gesehen haben, dann könnt ihr das jederzeit bei uns melden unter der 0671 920 88 88 0. Gute Fahrt.
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6: Jetzt am Morgen haben wir noch wunderschönen blauen Himmel. Es ist nur leicht bewölkt und in erster Linie strahlt die Sonne. Über den Mittag zieht sich's dann aber leider etwas zu. Es soll heute aber nicht, wie letzte Woche noch angekündigt, schauern, sondern wir können maximal mit ein bisschen Nieselregen rechnen über den Mittag, aber dann auch leider den gesamten restlichen Tag über. Die nächsten Tage sehen leider ja auch nicht wirklich einladender aus. Also da wird es eigentlich noch mehr regnen als heute. und auch etwas kühler, denn wir können heute noch mit Höchsttemperaturen bis zu 22 Grad rechnen. Aktuell messen wir 11 Grad in Pfaffenschwabenheim an der Klosterkirche, 8 Grad in Bad Kreuznach an der Kautzenburg, 6 in Idar-Oberstein am Hallenbad und 5 Grad, die sind's in Hintertiefenbach.
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6: Jetzt am Freitag, also am 1. Mai, da gab es einige Kundgebungen. Und das auch bei uns in der Nahe Region, unter anderem in Alzey, in Idar-Oberstein und eben auch in Bad Kreuznach. Eins der Themen war auch die Arbeitszeitregelungen, denn vor kurzem hatte Friedrich Merz, also Bundeskanzler Friedrich Merz, ja das Volk zu mehr Arbeit aufgefordert und das war natürlich auch Thema am 1. Mai, am Tag der Arbeit und da haben wir mit DGB-Kreisvorsitzendem Karl Bottländer gesprochen und der hat uns mal seine Meinung dazu abgegeben und die hören wir jetzt gleich hier nach den nächsten zwei Songs. Queen und David Bowie hier mit Under Pressure. Und aber hier noch eine aktuelle Leonie mit Don't Worry.
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0: Die Antenne am Montag um 7:15 knapp. Bundeskanzler Friedrich Merz, der hat das Volk zu mehr Arbeit aufgefordert. Das hat bei der Maikundgebung in diesem Jahr, also jetzt am Freitag, noch mehr Menschen auf die Straße gebracht. In Bad Kreuznach haben sich über 230 Menschen am Demonstrationszug beteiligt und haben sich anschließend auf dem Kornmarkt versammelt. Dort hat mein Kollege Thorsten Subert mit dem DGB-Kreisvorsitzenden Karl Bottländer auch über die Arbeitszeitregelung gesprochen.
1: Zu den Arbeitszeiten gehörten ja auch weitere Forderungen. Wir haben gerade eben nochmal den Sonntag gehört, der erwähnt wurde. Auch der Feiertag, der in der Politik immer in Diskussion ist. All so etwas gehört mit dazu.
2: Ja klar, aber trotzdem verlangen wir halt, dass der Sonntag weiter arbeitsfrei bleibt für den Großteil der Bevölkerung. Es gibt genügend Berufe, in denen halt, da geht es auch nicht an, dass sonntags gearbeitet werden muss. Polizei und Rettungsdienste, die können wir ja nicht einfach am Samstag und am Sonntag nach Hause schicken. Oder am Sonntag, dann haben wir ja einen rechtsfreien Staat. Also es gibt schon Dinge, wo man sagen muss, es ist notwendig, dass diese Menschen da sind. Das wissen die Menschen aber auch, wenn sie in den Beruf gehen. Der Einzelhandel weiß das nicht. Und ich glaube, ich könnte sich vielleicht auch noch daran erinnern, vor über 20 Jahren, meine Mutter war auch im Einzelhandel tätig. Da wurde es samstags mittags bis 14 Uhr gearbeitet. Und es gab nicht die Möglichkeiten, abends bis 22 Uhr aufzumachen. Weil wir haben ja jetzt schon lange Öffnungszeiten im Einzelhandel von morgens 6 Uhr bis abends 22. Das kann man ja auch samstags mal nutzen. Also da wünsche ich mir von dem Einzelhandel halt auch mal selbst mehr Bewegung, wie Sie auch gesagt haben. Man kann die Innenstadt attraktiv machen, indem man entsprechende Angebote macht. Ich würde zum Beispiel den Feierabendmarkt an dieser Stelle hier auch mal als Einzelhandel, der hier am Kornmarkt ist, einfach mal nutzen und sagen, kommst du bei mir rein, kriegst du einen Rabatt von 10% oder irgendetwas, ja, wenn du was kaufst. Das wären doch mal Möglichkeiten, die Stadt attraktiver zu machen. Der Feierabendmarkt ist eine geile Sache.
1: Apropos Stadt, schauen wir auf Bad Kreuznach. Der 1. Mai, der ist ja auch in den letzten Jahren hin und wieder sonnig gewesen. Es war ja nicht immer regnerisch. Wie kommt es trotzdem, dass ich habe das Gefühl, heute deutlich mehr Menschen bei dieser Veranstaltung sind als in den letzten Jahren? Hängt das auch mit der bundesweiten Situation zusammen?
2: Ich glaube schon, dass das mit der bundesweiten Situation auch zu tun hat, weil die Angriffe auf die verschiedenen Errungenschaften der Arbeitnehmer sind ja doch deutlich. Und unser Bundeskanzler, die CDU und die SPD tun halt auch was dafür, dass die arbeitende Bevölkerung tatsächlich wieder auf die Straße geht und nach draußen geht und seine Meinung jetzt zeigt und auch öffentlich macht. Deswegen, ja, das, was seit über einem Jahr hier getrieben wird, führt dazu, dass immer mehr Menschen unzufrieden sind. Leider wählen sie halt dann auch noch die falsche Partei.
1: Daher noch meine letzte Frage. Wie zufrieden sind Sie mit der Veranstaltung in Bad Kreuznach 2026?
2: Ich bin höchst zufrieden. Ich bin wirklich stolz, dass wieder so viele Menschen mitgelaufen sind, dass sie alle mitgemacht haben auf der Strecke. Alles, was wir gemacht haben, alles, was wir gerufen haben, hier auf dem Platz. Ich finde es einfach nur super toll. Das macht dann auch Spaß, weil das ist ja ein Heidenaufwand, das alles zu planen und auch zu organisieren und dann hier alles aufzubauen. Deswegen, mich hat es total gefreut.
0: Ein stolzer Moment also für den Deutschen Gewerkschaftsbund. Das hat sicherlich viel Arbeit gekostet, zusätzlich zur gesetzlich geregelten Arbeitszeit.

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0: 7.25 Uhr, ihr hört eure Antenne am Montagmorgen. Und wir schauen mal, was der Tag heute so bringt.
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0: Bundeskanzler Friedrich Merz ist jetzt an diesem Mittwoch ein Jahr im Amt. Mit seiner schwarz-roten Koalition läuft's aber nicht so rund. Am Abend räumte Merz in einer ARD-Sendung zum Beispiel wachsenden Unmut auch in den eigenen Reihen ein. Merz forderte Kompromissbereitschaft von der SPD und betonte, Kompromisse seien keine Einbahnstraße. Beide Seiten müssen sie eingehen. Außerdem heute auf der Antenne. Ich nehme euch später mit ins Boomerland. Beziehungsweise Lars Reichow, ein Experte auf dem Gebiet, der nimmt uns später mit in die Welt der Boomer. Der Mainzer Kabarettist, der kommt mit seinem Programm nämlich am 7. Juni auch nach Bad Kreuznach. Aber mehr dazu ab 8.30 Uhr im Nahe-Dran-Talk auf der Antenne. Und der Zweckverband Wasserversorgung Trollmühle, der hat Besuch aus der Ukraine.

klinischen Mirorot verbessern. Alles weitere dazu, aber in unseren Lokalnachrichten um 20:30. Und die kommen hier nach Hathaway mit What is Love? What is love? Baby, don't hurt me. 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Und da gehen wir ganz kurz nochmal in das Lied rein. In Waldalgesheim bzw. Weiler bei Bingen gibt es im Rahmen eines Brandes in der Ortslage Waldalgesheim zu einer Rauchentwicklung und Geruchsbelästigung. Die Feuerwehr ist da schon im Einsatz, es besteht keine Gefahr, aber in dem Bereich die Fenster und Türen geschlossen halten und Lüftungsanlagen auslassen. Jetzt lasse ich euch aber alleine mit dem Lied hier. Viel Spaß!

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1: Mit Marco Blechschmidt, schönen guten Morgen. Der Zweckverband Wasserversorgung Trollmühle hat Besuch aus der Ukraine empfangen. Der Bürgermeister aus Myrhorod war kurz vor seiner Abreise in Windesheim zu Gast.

0: Im Mittelpunkt stand die weitere Zusammenarbeit bei der Trinkwasserversorgung. Dabei wurde auch ein Werkfahrzeug übergeben. Es soll künftig die Infrastruktur im ukrainischen Myrorod verbessern. Finanziert wurde das Fahrzeug mit rund 50.000 Euro aus Bundesmitteln. Die Umsetzung koordinierte die Gesellschaft für internationale Zusammenarbeit. Insgesamt stehen für die Partnerschaft bis 2028 rund 150.000 Euro zur Verfügung. Beide Seiten wollen die Kooperation weiter ausbauen. Auf der Kirmes in Rüdesheim hat es mehrere Verletzte gegeben. Das teilte die Polizeiinspektion Bad Kreuznach mit. In der Nacht auf Sonntag hat ein bislang unbekannter Täter auf dem Festgelände einen Reizstoff versprüht. Insgesamt 26 Personen im Alter von 18 bis 23 Jahren klagten über Atemwegs- und Augenreizungen. Einige mussten sich übergeben. Alle Betroffenen wurden vor Ort medizinisch versorgt. Zunächst war von einer Rauchbombe die Rede. Nach aktuellem Stand handelt es sich jedoch nicht um einen pyrotechnischen Gegenstand. Der Täter konnte nicht mehr festgestellt werden. Bereits in der Nacht zuvor war es auf der Kirmes zu mehreren Körperverletzungen gekommen. Die Polizei bittet Zeugen um Hinweise. Im Nationalpark Landkreis Birkenfeld gibt es einen neuen Kreisjugendfeuerwehrwart. Jens Porcher aus Hopstetten-Weiersbach hat das Amt zum 1. Mai übernommen. Der 44-Jährige folgt auf Dominik Olk, der die Funktion 10 Jahre lang ausgeübt hat. Porcher wurde bereits im März von den Jugendfeuerwehrwarten im Landkreis gewählt. Bei einer Feierstunde im Birkenfelder Schloss erhielt er nun die offizielle Ernennungsurkunde. In seiner neuen Funktion koordiniert er die Jugendarbeit bei Feuerwehren und organisiert unter anderem Ausbildungen und Veranstaltungen. Ein Schwerpunkt soll künftig auf der Nachwuchsgewinnung liegen. Im Landkreis gibt es derzeit 33 Jugendfeuerwehren mit rund 350 Mitgliedern. In Idar-Oberstein ist ab heute die untere Flurstraße vorübergehend gesperrt. Grund sind dringende Arbeiten an der Wasserleitung durch die Stadtwerke. Die Sperrung gilt ab heute bis voraussichtlich Mittwoch im Bereich der Hausnummer 12. Anlieger können bis zur Baustelle zufahren, müssen jedoch beachten, dass es keine Wendemöglichkeit gibt. Zusätzlich wird die obere Flurstraße während der Bauarbeiten zur Einbahnstraße in Richtung Kobachstraße. Verkehrsteilnehmer müssen daher mit Einschränkungen rechnen und mehr Zeit einplanen. Die Stadtwerke bitten um Verständnis für die notwendigen Arbeiten.
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3: Neben dem Berufsverkehr haben wir einen größeren Stau auf der A61 Ludwigshafen Richtung Koblenz zwischen der Raststätte Hunsrück Ost und Rheinböllen. Da ist nämlich ein Fahrzeug liegen geblieben auf dem rechten Fahrstreifen und das auch noch genau im Baustellenbereich. Deswegen staut sich's da zurück. Bis Rheinböllen eben. 4 Kilometer sind da bislang schon Stau. Ungefähr 30 bis 40 Minuten, die ihr da länger braucht. In Bad Kreuznach, wie gesagt, fängt der Berufsverkehr an. In der Schalde-Gulf-Straße stadteinwärts sind es 5 bis 10 Minuten mehr. Am Brückes fängt es auch etwas an, sich zu stauen. Da sind es ungefähr 5 Minuten. In der Alzeyer Straße auch nochmal 5 Minuten. Und in der Salinenstraße 5 bis 10 Minuten stadteinwärts. In Idar-Oberstein stockt es in der Mainzer Straße. Da kommen auch nochmal 5 Minuten statt auswärts obendrauf. Dann haben wir noch ein paar Blitzer. Einer davon, der steht im Ortegaweg in Bad Kreuznach. Ein weiterer in der Bahnhofstraße in Armsheim. Und es blitzt noch auf der A61 bei Alzey. Falls ihr noch irgendwas gesehen habt, Blitzer oder auch Staus, dann könnt ihr das jederzeit melden unter der 0671 920 88 88 0. Und dann haben wir noch eine weitere Meldung. Und zwar brennt es gerade in der Ortslage Wald-Algesheim, da kommt es zu einer großen Rauchentwicklung und Geruchsbelästigung. Die Feuerwehr ist da aktuell im Einsatz. Es besteht keine Gefahr, aber in dem Bereich trotzdem alle Fenster und Türen geschlossen halten und eventuell Lüftungsanlagen ausschalten. Das war's dann aber mit den Meldungen vom Verkehr.
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3: Jetzt am Morgen haben wir noch wirklich angenehmes Wetter. Es ist sonnig, ganz leicht bewölkt und wir können schon jetzt am Vormittag beziehungsweise Richtung Vormittag hin mit Temperaturen an die 20 Grad rechnen. Insgesamt sollen die heute auf 22 Grad steigen. Über den Mittag hinweg soll es sich dann aber zuziehen und hin und wieder kann es mal zu kleineren Nieselschauern kommen. Die aktuellen Temperaturen, die liegen bei 12 Grad in Gensingen am Pierre-de-Bresse-Platz, jeweils 11 Grad messen wir in Bad Kreuznach am Schlosspark und in Idar-Oberstein an der Felsenkirche und 9 Grad, die sind es in Wirschweiler an der evangelischen Pfarrkirche.
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3: Wenn man jetzt gerade aktuell so auf Social Media unterwegs ist, finde ich es so ein riesiger Trend, oder vielleicht ist es nur meine Bubble, in der ich unterwegs bin, aber so ein riesiger Trend, das Laufen geworden. Also ich kenne auch unfassbar viele Leute, die sich in diesem Jahr zum allerersten Mal oder im letzten Jahr schon zu irgendwelchen Halbmarathons und sonstigen Läufen angemeldet haben. Aber das ist ja noch nicht immer so. Ich meine, ich erinnere mich an eine Zeit, in der Tennis ganz groß war, Fußball natürlich jetzt auch schon seit langem. Deswegen hat sich Kai aus Kreuznach aber auch gefragt, was denn eigentlich die beliebtesten Sportarten der Welt sind. Klären wir gleich. Top 10 der Sportarten wird Thema nach George Ezra mit Anyone for You und Louis Tomlinson mit Imposter.
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0: Die Radiowecker um 7.43 Uhr. Na? Wer war heute Morgen schon laufen? Oder wer ist mit dem Fahrrad heute Morgen zur Arbeit gefahren? Ja, Sport. Ne? Ein Thema, was uns alle wahrscheinlich beschäftigt oder hin und wieder mal beschäftigen sollte. Und passend dazu auch unsere heutige schlaue Frage von Kai aus Bad Kreuznach. Er hat sich nämlich gefragt, was die beliebtesten Sportarten der Welt sind. Wer vielleicht noch nicht seine Sportart gefunden hat, der findet vielleicht jetzt eine. Mein Kollege Thorsten Subert hat die Antwort.
1: Hä? Ich hab gar nichts verstanden.
2: Die Lieblingssportart ist ja doch eine sehr individuelle Angelegenheit. Schaut man sich allerdings die gesamte Menschheit an und vergleicht die Zahlen, dann kann man schon ziemlich klar von beliebtesten Sportarten sprechen. Hier sind die 10 beliebtesten. Golf ist mit 450 Millionen Fans wohl schon eine sehr beliebte Sportart, die auch hierzulande gerne mal im Fernsehen gesehen wird. Bei Rugby auf Platz 9 haben wir 475 Millionen Fans, die allerdings kaum in Deutschland zu finden sind. Viel Rugby findet hier nicht statt. Baseball, ein typisch amerikanischer Sport, ist mit einer halben Milliarde Fans auf Platz 8 zu finden. Auf Platz 7 Basketball mit 825 Millionen Fans. Ganz dicht am Tischtennis mit 875 Millionen Fans, von denen die meisten allerdings in Asien zu finden sind. Volleyball ist mit 900 Millionen Fans auf Platz 5 der Liste zu finden. Und mit Platz 4 kommen wir zum ersten Mal zu den Milliarden, nämlich eine Milliarde Fans begeistern sich für Tennis. Der Sport, der in Deutschland übrigens als der zweitbeliebteste gilt. Auf dem Siegertreppchen sind aber die drei weltbeliebtesten Sportarten zu finden. Auf der 3 Feldhockey mit 2 Milliarden Fans weltweit. Und auch in Bad Kreuznach zwei wirklich starken Vereinen, die gegenüberstehen. Platz 2 spielt bei uns eigentlich gar keine Rolle, ist aber im Vereinigten Königreich und seinen Kolonien sehr beliebt. Cricket hat 2,5 Milliarden Fans. Und die beliebteste Sportart weltweit ist, weit abgeschlagen von Platz 2, unangefochten Fußball. 4 Milliarden Menschen begeistern sich weltweit für Fußball.
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Michael Schulte und Austes mit Half of My Heart. Man ist hier bei den Radioweckern um 5:05. Und hier geht's jetzt weiter mit Tina Turner. We don't need another hero.

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1: Ich bin Marco Blechschmidt. Schönen guten Morgen. Zweckverband Wasserversorgung Trollmühle aus Windesheim hat Besuch aus der Ukraine empfangen. Außerdem in den Lokalnachrichten um 5:30, 26 Verletzte auf Kirmes in Rüdesheim, Täter flüchtig. Neuer Kreisjugendfeuerwehrwart in Birkenfeld und untere Flurstraße in Idar-Oberstein gesperrt.
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2: Ich bin Babette Büchner. Die schwarz-rote Koalition steckt zum Jahrestag der Kanzlerwahl im Stimmungstief, in Umfragen und auch intern. Am Abend räumte Bundeskanzler Friedrich Merz in der ARD-Sendung Karin Mioska ein, dass die Unzufriedenheit auch in den eigenen Reihen wächst.
3: Es gibt in der CDU einen größer werdenden Unmut, auch in der CSU, über Kompromisse, die wir miteinander machen. In dieser Koalition muss die Union vorkommen. Und wir müssen auch Dinge hinbekommen, die unsere Handschrift tragen.
2: Merz forderte die SPD zu mehr Kompromissen auf. Zugleich bekannte er sich zur weiteren Zusammenarbeit mit dem Koalitionspartner. Die USA wollen ab heute Schiffen helfen, die wegen der Blockade der Straße von Hormuz feststecken. Länder aus der ganzen Welt hätten die USA darum gebeten, ihnen dabei zu helfen, ihre Schiffe zu befreien, schrieb US-Präsident Donald Trump auf der Plattform Truth Social. Der Iran warnte umgehend vor Aktionen in der Meerenge. Am Abend meldete die britische Behörde für die Sicherheit der Handelsschifffahrt erneut Angriffe auf Schiffe in der Straße von Hormuz. Auf einem kleinen Kreuzfahrtschiff im Atlantik sind nach Angaben der Weltgesundheitsorganisation 3 Menschen wahrscheinlich nach einer Infektion mit dem Hunter-Virus gestorben. Bislang wurde einer der Fälle auf dem Schiff in einem Labor nachgewiesen. Die restlichen Infektionen gelten als Verdachtsfälle. 3 weitere Personen werden in Südafrika intensivmedizinisch betreut, teilte die WHO auf der Plattform X mit. Das Virus wird durch Nagetierkot übertragen, in seltenen Fällen auch von Mensch zu Mensch. Und zum Sport. Wolfsburg hat mit einem Unentschieden am Abend die direkten Abstiegsplätze der Fußball-Bundesliga verlassen. Beim SC Freiburg holte Wolfsburg ein 1:1.
4: Damit klettert der VfL auf Relegationsplatz 16. Der SC klettert auf Rang 7, der die Chance auf die Conference League bietet. Zuvor machte Gladbach mit einem 1:0 gegen Dortmund den Klassenerhalt vorzeitig perfekt. Gleiches gilt für Mainz nach einem 2:1 auf St. Pauli. Die Hanseaten sind jetzt als Vorletzter auf einem direkten Abstiegsplatz. Aus München Fabian Schaffer.
2: Von der Couch aus konnte sich Union Berlin freuen. Die Mannschaft kann durch die Ergebnisse jetzt nicht mehr auf einen der letzten 3 Plätze abrutschen.
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6: Einiges los auf den Straßen. In der Bad Kreuznacher Innenstadt ist der Berufsverkehr in vollem Gange. In der Schalde-Guldstraße braucht ihr deshalb aktuell ungefähr 10 Minuten länger. Am Brückestadt einwärts auch 10 Minuten mehr, statt auswärts ungefähr 5. Weiterer Stau, den gibt es in der Alzeyer Straße, da sind es 5 Minuten statt einwärts und in der Salinenstraße sind es 10 Minuten in Richtung Stadtmitte. In Idar-Oberstein stockt der Verkehr ebenfalls, zum einen in der Mainzer Straße statt auswärts, da sind es ungefähr 5 bis 10 Minuten mehr und in der Hauptstraße statt einwärts kommen nochmal 10 Minuten obendrauf. Sonst staut es sich weiterhin auf der A61 und da... Ja, Ludwigshafen Richtung Koblenz, zwischen Waldaubersheim und Rheinböllen. Da ist mittlerweile schon 6 Kilometer Stau. Da braucht ihr eine Dreiviertelstunde bis Stunde länger. Grund dafür ist ein liegen gebliebenes Fahrzeug auf dem rechten Fahrstreifen im Baustellenbereich. Die Polizei ist da aber schon benachrichtigt. Da einfach ein bisschen mehr Zeit einplanen. Oder falls möglich natürlich auch die Stelle umfahren. Auf der B41 Idar-Oberstein Richtung Bad Sobernheim zwischen Weiler und Monzingen ist dichter Verkehr, 5 Minuten kommen da oben drauf. Schauen wir auf die Blitzer. Es wird geblitzt in der Meddersheimer Straße in Bad Sobernheim, im Ortegaweg in Bad Kreuznach. Ein weiterer Blitzer steht in der Ringwaldstraße in Nonnweiler und in der Bahnhofstraße in Armsheim blitzt es noch. Solltet ihr noch irgendwas gesehen haben, Blitzer oder auch Staus, dann könnt ihr das jederzeit bei uns melden unter der 0671 920 88 88 0. Bis dahin, eine gute Fahrt, kommt gut an.
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6: Jetzt am Morgen scheint die Sonne. Aber wir sollten trotzdem mal schauen, dass man vielleicht im Bereich Wald-Algesheim die Fenster und Türen aktuell zulässt. Denn im Rahmen eines Brandes in der Ortslage Wald-Algesheim kommt es da zu Rauchentwicklung und Geruchsbelästigung. Es besteht aber keine Gefahr. Trotzdem, wie gesagt, Fenster und Türen am besten geschlossen halten und auch gegebenenfalls Lüftungsanlagen ausschalten. Sonst heute, wenn wir das Wetter anschauen, wie gesagt, jetzt erstmal Sonnenschein. Aber über den Mittag zieht es sich dann auch von den Wolken her zu und dann kann es über den Nachmittag vereinzelt ein bisschen zu Nieselregen kommen. Insgesamt können wir aber trotzdem mit Höchsttemperaturen bis zu 22 Grad rechnen. Aktuell messen wir 13 in Gumsheim an der Kulturhalle, 12 Grad, die sind es in Bad Kreuznach am Burger Platz, 11 in Idar-Oberstein an der Christuskirche und 10 Grad messen wir in Stipshausen am Altenpflegeheim.
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6: Kurz nach 8 heißt es, wird gleich wieder Zeit für unseren 80er-Hit nach 8. Heute mit Frankie Goes to Hollywood und The Power of Love. Ein wirklicher Klassiker. Den hören wir nach Topic Fireboy DML und Nico Santos mit Buddy hier auf der Antenne.
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0: Flowrider mit Ride Round featuring Kisha war das hier gehört um 8.22 Uhr bei den Radioweckern.
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0: Bundeskanzler Friedrich Merz, der ist an diesem Mittwoch jetzt ein Jahr im Amt. Mit seiner schwarz-roten Koalition läuft's aber nicht so wirklich rund. Am Abend räumte Merz in einer ARD-Sendung jetzt auch wachsenden Unmut auch in den eigenen Reihen ein. Merz forderte Kompromissbereitschaft von der SPD und betonte, Kompromisse seien keine Einbahnstraße. Beide Seiten müssten sie eingehen. Außerdem heute auf der Antenne, ich nehme euch jetzt gleich schon mit ins Boomerland, beziehungsweise Lars Reichow, ein Experte auf dem Gebiet, der nimmt uns später mit in die Welt der Boomer. Der Mainzer Kabarettist, der kommt mit seinem Programm nämlich am 7. Juni auch nach Bad Kreuznach. Mehr dazu aber jetzt gleich schon im Nahe-Dran-Talk auf der Antenne ab 8.30 Uhr. Und der Zweckverband Wasserversorgung Trollmühle hat Besuch aus der Ukraine empfangen. Der Bürgermeister aus Mirorod, der war kurz vor seiner Abreise in Windesheim zu Gast. Und im Mittelpunkt stand da die weitere Zusammenarbeit bei der Trinkwasserversorgung. Dabei wurde auch ein Werkfahrzeug übergeben. Es soll künftig die Infrastruktur im ukrainischen Mirorod verbessern. Alles weitere dazu, aber auch gleich in unseren Lokalnachrichten um halb. Bis dahin gibt's aber noch ein bisschen Musik. Roxette mit Fading Like a Flower zum Beispiel.

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1: Mit Marco Blechschmidt, schönen guten Morgen. Der Zweckverband Wasserversorgung Trollmühle hat Besuch aus der Ukraine empfangen. Der Bürgermeister aus Myrhorod war kurz vor seiner Abreise in Windesheim zu Gast. Im Mittelpunkt stand die weitere Zusammenarbeit bei der Trinkwasserversorgung. Dabei wurde auch ein Bergfahrzeug übergeben. Es soll künftig die Infrastruktur im ukrainischen Myrhorod verbessern. Finanziert wurde das Fahrzeug mit rund 50.000 Euro aus Bundesmitteln. Die Umsetzung koordinierte die Gesellschaft für internationale Zusammenarbeit. Insgesamt stehen für die Partnerschaft bis 2028 rund 150.000 Euro zur Verfügung. Beide Seiten wollen die Kooperation weiter ausbauen. Auf der Kirmes in Rüdesheim hat es mehrere

0: Letzte gegeben. Das teilte die Polizeiinspektion Bad Kreuznach mit. In der Nacht auf Sonntag hat ein bislang unbekannter Täter auf dem Festgelände einen Reizstoff versprüht. Insgesamt 26 Personen im Alter von 18 bis 23 Jahren klagten über Atemwegs- und Augenreizungen. Einige mussten sich übergeben. Alle Betroffenen wurden vor Ort medizinisch versorgt. Zunächst war von einer Rauchbombe die Rede. Nach aktuellem Stand handelt es sich jedoch nicht um einen pyrotechnischen Gegenstand. Der Täter konnte nicht mehr festgestellt werden. Bereits in der Nacht zuvor war es auf der Kirmes zu mehreren Körperverletzungen gekommen. Die Polizei bittet Zeugen um Hinweise. Im Nationalpark Landkreis Birkenfeld gibt es einen neuen Kreisjugendfeuerwehrwart. Jens Porcher aus Hopstetten-Weiersbach hat das Amt zum 1. Mai übernommen. Der 44-Jährige folgt auf Dominik Olk, der die Funktion 10 Jahre lang ausgeübt hat. Porcher wurde bereits im März von den Jugendfeuerwehrwarten im Landkreis gewählt. Bei einer Feierstunde im Birkenfelder Schloss erhielt er nun die offizielle Ernennungsurkunde. In seiner neuen Funktion koordiniert er die Jugendarbeit bei Feuerwehren und organisiert unter anderem Ausbildungen und Veranstaltungen. Ein Schwerpunkt soll künftig auf der Nachwuchsgewinnung liegen. Im Landkreis gibt es derzeit 33 Jugendfeuerwehren mit rund 350 Mitgliedern. In Idar-Oberstein ist ab heute die untere Flurstraße vorübergehend gesperrt. Grund sind dringende Arbeiten an der Wasserleitung durch die Stadtwerke. Die Sperrung gilt ab heute bis voraussichtlich Mittwoch im Bereich der Hausnummer 12. Anlieger können bis zur Baustelle zufahren, müssen jedoch beachten, dass es keine Wendemöglichkeit gibt. Zusätzlich wird die obere Flurstraße während der Bauarbeiten zur Einbahnstraße in Richtung Kobachstraße. Verkehrsteilnehmer müssen daher mit Einschränkungen rechnen und mehr Zeit einplanen. Die Stadtwerke bitten um Verständnis für die notwendigen Arbeiten.
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3: Es staut sich immer noch auf der A61 Ludwigshafen Richtung Koblenz zwischen Wald-Laubersheim und Rheinböllen. 6 Kilometer Stau ist da. Ungefähr eine Dreiviertelstunde bis Stunde braucht ihr da länger. Grund dafür ist ein liegengebliebenes Fahrzeug auf dem rechten Fahrstreifen im Baustellenbereich zwischen der Raststätte Hunsrück Ost und Rheinböllen. Da also mit ein bisschen Vorsicht unterwegs sein und vor allem natürlich mehr Zeit einplanen. Ein weiterer kleinerer Stau auf der B41 Idar-Oberstein Richtung Bad Sobernheim zwischen Weiler und Monzingen. Da braucht ihr aktuell ungefähr 5 Minuten länger. Die Lage in Bad Kreuznach, die hat sich wieder einigermaßen beruhigt. Da kommt ihr wieder überall gut durch. In der Salinenstraße stadteinwärts sind es immer noch ungefähr 5 Minuten mehr, aber sonst, wie gesagt, freie Fahrt mittlerweile. Dann wird aber noch geblitzt. Zum einen auf der B41 bei Weinsheim, in der Meddersheimer Straße in Bad Sobernheim. Ein weiterer Blitzer, der steht in der Bahnhofstraße in Armsheim, in der Alzeyer Straße in Ensheim und auf der A61 bei Alzey wird geblitzt. Solltet ihr noch irgendwas gesehen haben, Blitzer oder auch Staus, dann könnt ihr das jederzeit melden. Bei uns in der Redaktion geht ganz einfach an die 0671 920 88 88 0. Gute Fahrt!
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3: Ja, jetzt am Morgen sieht's ja noch richtig freundlich aus bei uns in der nahen Region. Blauer Himmel, leicht bewölkt und die Sonne kommt auch ordentlich raus. Über den Vormittag bzw. zum Mittag hin soll's sich dann aber etwas zuziehen bei uns. Und da kann's dann auch anfangen zu nieseln und es kann immer mal wieder zu ein bisschen Nieselregen kommen bis zum Abend hin. Die nächsten Tage sehen leider noch schlimmer aus, kann man schon fast sagen. Da soll es dann eigentlich die ganze Zeit regnen. Trotzdem können wir heute trotz des Regens noch mit mit Temperaturen bis zu 22 Grad rechnen. Aktuell liegen wir noch bei 13 in Bad Kreuznach am Kurhaus, 12 sind es in Münchwald am Spielplatz, 11 Grad messen wir in Idar-Oberstein an der Klotzberg-Kaserne und 10 Grad in Baumholder am Stadtweiher.
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3: Willkommen im Boomerland. So heißt es bald in Bad Kreuznach, um genau zu sein, am 7.6. im Kurhaus. Denn Lars Reichow wird da auftreten mit seinem neuen Kabarettprogramm. Aber erstmal schönen guten Morgen. Danke, dass Sie mich im Studio besuchen.
8: Ja, guten Morgen. Freue mich.
3: Ja, und wir werden jetzt hier in der nächsten Stunde so ein bisschen genauer über das neue Programm sprechen, worum es da geht, wen es auch anspricht und werden da einfach mal schauen, für wen das Ganze was sein könnte. Hier bei Nahe dran mit Lars Reichow.
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2: Ich bzw. wir werden heute entführt ins Boomerland und das von niemand geringerem als Lars Reichau selbst. Denn so heißt das neue Programm von dir, was du jetzt ins Leben gerufen hast. Vielleicht, Boomerland, das sagt mir jetzt direkt nichts. Worum geht's denn in dem aktuellen Programm?
3: Na, du bist auch kein Boomer, dann ist ja klar.
2: Also, Mist.
3: Ich bin ja original Boomer und deswegen habe ich mir überlegt, was kann ich denn machen, aber das habe ich immer so gemacht, was kann ich denn machen für meine Altersgruppe? Die Boomer sind zwischen 50 und 80, glaube ich. Also ist
2: ja, da falle ich noch nicht ganz rein. Ja.
3: und diese Leute brauchen aber auch schöne Kabarettprogramme und möchten was zu lachen haben. Also es gibt vieles, was einem auffällt bei dieser Altersgruppe. Auch natürlich vor allem die Begegnung mit dem digitalen Leben, mit der digitalen Welt. Und das ist vielleicht aus deiner Generation manchmal, wenn man dann so einen Eltern- oder Opa-Generation hat, die dann so ein bisschen auf dem Handy rumtippt und dann kommen da Nachrichten. Ich hatte mal von meiner Schwiegermutter eine Nachricht, die hieß Gnüllpft oder so ähnlich.
2: Ah, ja.
3: Und dann habe ich sie angerufen und habe gesagt, wolltest du mir irgendwas mitteilen? Also da gibt es schon einiges zu besprechen in dieser Generation und das versuche ich in ein Programm zu bringen, was lustig ist, aber auch ein bisschen ein paar ernstere Themen anspricht.
2: Es scheitert ja auch nicht immer an der Technik, ne? Manchmal haben die Leute auch ihre Lesebrille vergessen und dann scheitert es daran, dass das Handy dann erstmal einen Meter weit weggestellt werden muss, damit man überhaupt noch was sieht. Du hast dich jetzt eben schon so ein bisschen als Musterboomer bezeichnet. Wie viel Selbstironie steckt da letztendlich auch drin?
3: Naja, eigentlich gar keine, denn ich bin, also jeder ist Musterboomer, jeder steht für seine Generation, für sein Leben und da muss man nicht so tun, als ob man 20 Jahre jünger wäre. Schön, wenn die Leute frisch aussehen und durchtrainiert sind, aber natürlich hat man immer seine Zeit und seine Erfahrungen, seine Popmusik, seine Superstars und so und da muss man jetzt nicht so tun, als ob man mit dem neuesten Song da groß geworden ist. Also ich finde es toll, wenn man ehrlich ist zu seiner eigenen Altersgruppe und sich da nicht rausstehlen will, aber natürlich immer mit den Antennen in alle Richtungen. Also ich möchte mich mit alten Menschen unterhalten und natürlich auch mit Jungen, ohne dass die sich fragen, was will er?
2: Ja, das heißt, Boomerland viel aus der eigenen Erfahrung auch entstanden. Gab es da noch andere Punkte, wo du sagst, daher kam jetzt die Idee letztendlich?
3: Also es gibt ein paar Sachen, die mich gestört haben, auch an der Generation. Also ganz im Ernst, ich kenne Leute, die sagen, all das, was wir heute an Problemen haben, das sollen die Jungen machen. Das sollen mal die Jungen regeln. Mhm. Und das finde ich unfair und asozial. Also wenn wir jetzt mit um die 60 aussteigen aus den Berufen und sagen, jetzt kommt die Bucketlist, jetzt kommt die Kreuzfahrt, jetzt kommen die letzten Korallenriffbesuche und dann machen wir nochmal 20 Mal Malle und dann ist Schluss. Das finde ich nicht richtig. Wir müssen jetzt auch gucken, dass wir denen, die jünger sind, auch eine Erde hinterlassen und das bezieht sich auf Deutschland, das bezieht sich natürlich auch auf Europa und den Rest der Welt. Wir müssen gucken, dass wir nicht nur ab und zu einen Buckelwal aus der Nordsee heben oder aus der Ostsee raushiefen und in den Atlantik zurückbefördern, sondern wir müssen schauen, dass die sich im Atlantik wohler fühlen und gar nicht erst auf die Idee kommen, in diese flachen Gewässer zu schwimmen. Also das ist aber nicht Teil des Programms, sondern einfach die Verantwortung zu übernehmen für die Zukunft, das ist auch eine Aufgabe meiner Generation.
2: Auf jeden Fall. Das heißt, du hältst deiner Generation auch in gewisser Art und Weise einen Spiegel vor. Wie das aber dann konkret auch noch weiter in diesem Programm alles thematisiert wird, das wird jetzt gleich hier auch nochmal Thema bei Nahe dran.

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0: Kamerad mit Hug Yourself war das gerade gehört auf der Antenne.
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0: Lars Reichow heute Morgen bei mir im Studio. Es geht um das neue Programm Boomerland, denn das wird am Anfang Juni, am 7. Juni um genau zu sein, auch in Bad Kreuznach im Kurhaus aufgeführt werden. Und in diesem Programm hältst du ja auch so der Generation so ein bisschen den Spiegel vor Augen, deiner Boomer-Generation, zu der du ja auch angehörst. Was sind da denn jetzt aktuell so die größten Herausforderungen, mit denen du die Generation auch konfrontieren möchtest?
2: Also erstmal fiel mir gerade auf, Kurhaus, also Boomer im Kurhaus ist natürlich perfekt.
0: Das stimmt. So,
2: besser können die gar nicht aufgehoben sein. Aber ich versuche in dem Programm so ein bisschen zwischen den lustigen Sachen, natürlich WhatsApp-Gruppen. Jeder, der sich irgendwo trifft und irgendwas plant, der hat nach 5 Minuten eine WhatsApp-Gruppe eingerichtet. Und dann geht das aber los mit, ich kann heute nicht, ich kann eine halbe Stunde später. Oder ne, beim Sport zum Beispiel, wir haben so eine Sportgruppe. Da ist den ganzen Tag Traffic, was der eine hat, was der andere nicht kann. Und vielleicht ein bisschen später, ich kann heute gar nicht. Und bei manchen weiß man es schon, was da kommt. Wenn jemand krank ist, dann kommt 15 Mal gute Besserung und so. Also das Ding ist voll gemüllt mit bis oben hin. Und ich freue mich immer, wenn die Leute, also wenn ich ein Thema habe auf der Bühne, wo die Leute sagen, genau so geht's mir auch. Ne? Das ist also im Grunde das größte Lob, wenn mir jemand sagt, waren Sie bei uns zu Hause und haben da das Gespräch belauscht? Oder dass man sagt, man ist ganz nah dran mit dem, was man beobachtet, irgendwo. Und dann bringt man es auf die Bühne und die Leute sagen, genau so geht's mir auch. Und dadurch wird's ja leichter. Ne? Wenn man also ein Problem hat, jetzt sage ich mal, wenn man selbst so ein fummeliger Typ ist oder es alles misslingt einem und dann kommt jemand und spricht das aus und sagt aber ich bin doof, dann ist es leichter. Ne? Für die es hören, ist es leichter zu erfahren und sagen, ach, es gibt ja noch mehr Doofe auf der Welt oder mehr Leute, denen was misslingt und dann ist es nicht mehr so schlimm.
0: Bekommst du da auch dann direkt Rückmeldung aus dem Publikum, wenn du gerade auf der Bühne bist oder kommt das dann erst im Nachhinein?
2: Also der Applaus kommt immer direkt, das Lachen natürlich auch. Also das ist das Schöne und es sind immer Frauen übrigens, die direkt reagieren. Also Männer brauchen etwas länger. Die Frauen organisieren die Tickets, die gehen rein und sagen, ja, wir sind da und wir sind laut und so weiter. Und die Männer sind immer, bei denen kann es schon mal, also ich sage immer, manchmal auch ein paar Tage dauern, bis sie anfangen zu lachen. Und dann fragt jemand, hä, warum lachst du? Ja, vom Samstag noch. Ich war im Kurhaus oder so. Also das ist bei den Männern anders, aber natürlich ist es schön, auch diese Mischung zu haben, wenn man jetzt einen Witz macht auf Kosten der Männer und die Frauen lachen so schön glücklich dann darüber. Also ich mag das sehr, diese direkte Kommunikation mit dem Publikum. Das ist wunderbar, das zu hören, dass man auch ein Lied spielt und dann hören alle ganz schön zu und dann haben vielleicht ein paar Leute auch Tränen in den Augen. Das ist so ein bisschen zwischen Lachen und Weinen immer sich abspielt. Ne? Also das ist mir wichtig, dass beides drin ist. Es ist kein Ablachprogramm, wo man sagt von vorne hinten, ich habe meinen Bauch, tut weh, sondern es ist alles drin. Es ist Verantwortung drin, auch für die, was wir vorhin besprochen haben. Die Boomer müssen sich auch anstrengen, müssen auch noch was tun für die Jüngeren, damit die es leichter haben. Und es ist aber auch die ganze Komik dieser Altersgruppe drin.
0: Es baut sich auch so langsam auf. Also ich habe schon mal so ein bisschen reingeschaut in das Programm. Und es sind natürlich, es wird auch Politisches besprochen in dem Kabarett an sich. Aber es ist auch Optimismus vertreten in dem Programm. Was genau versuchst du damit zu vermitteln?
2: Also wir können nicht leben, ohne morgens aufzustehen und zu sagen, das wird irgendwie schön heute. Ne? Wer das nicht tut, der hat ja ein Problem, wenn jemand morgens aufwacht und zur Arbeit geht und sagt, hoffentlich ist es bald vorbei. Ne? Meine Schwiegermutter, die macht immer so Häkchen. Die sagt immer, na, habt ihr den Urlaub, habt ihr auch geschafft, oder? Häkchen dran. Dann irgendwas Schönes auch. Ne? Geburtstag gefeiert. haben wir das auch erledigt. Also wie das Leben, wie so eine Liste, die abgehakt wird. Und das möchte ich natürlich, so möchte man nicht leben. Ich find's toll, wenn Leute morgens aufstehen und sagen, wir schaffen was Besonderes, wir machen es richtig gut heute. Und aber nicht nur ich, sondern auch für andere. Denn in dem Moment, wo man merkt, dass man etwas für andere tut, also sich einsetzen kann für Freunde oder irgendjemandem was Gutes tun kann, in dem Moment wird das Leben eigentlich noch besser, als wenn man nur sagt, kann mal jemand was für mich tun.
0: Das heißt, es ist auf jeden Fall von allem was mit dabei und auch für jeden. Und wir haben es jetzt eben auch schon gehört, es wird auch musikalisch bei dir auf der Bühne. Aber darüber werden wir gleich nochmal so ein bisschen genauer sprechen hier mit Lars Reichow auf der Antenne beim Nahe dran.

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1: Ich bin Marco Blechschmidt. Schönen guten Morgen. Zweckverband Wasserversorgung Trollmühle aus Windesheim hat Besuch aus der Ukraine empfangen. Außerdem in den Lokalnachrichten um 5:26 Verletzte auf Kirmes in Rüdesheim, Täter flüchtig. Neuer Kreisjugendfeuerwehrwart in Birkenfeld und untere Flurstraße in Idar-Oberstein gesperrt.
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2: Ich bin David Büchner. Die Umfragewerte sind im Keller und das Image der Regierungskoalition mehr als angekratzt. Mit der Vertrauensfrage beschäftigt sich Bundeskanzler Friedrich Merz aber nicht, sagte er am Abend in der ARD-Sendung Karin Mioska.
3: Die aktuell große Unzufriedenheit mit der schwarz-roten Koalition sei kein ungewöhnliches Stimmungsbild, so Bundeskanzler Friedrich Merz. Es sei ein Phänomen, das auch anderen Regierungen widerfahren ist. Trotzdem nehme er den Missmut ernst, der sich nicht nur in der Bevölkerung, sondern auch bereits in den eigenen Reihen zeige. Die Regierung müsse jetzt nachweisen, dass sie handlungs- und arbeitsfähig ist. Merz forderte die SPD in diesem Zusammenhang zu mehr Kompromissbereitschaft auf. Im jüngsten ARD-Deutschland-Trend zeigten sich nur noch 15% zufrieden mit der Arbeit der Bundesregierung. Fiona Reinhardt, Nachrichtenredaktion.
2: Die USA wollen ab heute Schiffen helfen, die wegen der Blockade der Straße von Hormuz feststecken. Länder aus der ganzen Welt hätten die USA darum gebeten, ihnen dabei zu helfen, ihre Schiffe zu befreien, schrieb US-Präsident Donald Trump auf seiner Plattform Truth Social. Der Iran warnte umgehend vor Aktionen in der Meerenge. Heimkehr nach der Rettungsmission für Buckelwal Timi. Eines der beiden Schiffe, die den Wal in die Nordsee gebracht haben, ist am Abend in Cuxhaven eingelaufen.
4: Anders als der Start der Walrettungsmission lief die Heimkehr des ersten Schleppers ohne großen Presserummel ab. Das zweite Schiff des Konvois, die Robin Hood, ist noch auf dem Rückweg. Aus Sicht der beiden Besatzungen war die Mission erfolgreich. Der Wal wurde in der Nordsee freigelassen. Über die Umstände gibt es allerdings Kritik. Die begleitenden Tierärzte sprachen von einem groben Vorgehen mit dem Wal wegen des Zeitdrucks. Dabei soll sich das Tier auch verletzt haben. Wie es ihm geht, ist aber unklar, genauso wie die genaue Position des Wals, weil immer noch zuverlässige Daten des Peilsenders fehlen. Diana Kramer, Nachrichtenredaktion.
2: Und zum Sport. In den Sonntagsspielen der Fußball-Bundesliga haben Mönchengladbach und Mainz den Klassenerhalt klar gemacht. Gladbach gewann 1:0 gegen Dortmund, Mainz 2:1 beim FC St. Pauli. Freiburg und Wolfsburg trennten sich am Abend 1:1 unentschieden. Für Union Berlin war das die vorzeitige Rettung. Die Mannschaft kann durch die Ergebnisse auch nicht mehr auf Platz 16 oder schlechter abrutschen.
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6: Bevor wir auf die Straßen schauen, hier erstmal die Entwarnung in Waldalgesheim bzw. Weiler bei Bingen. Da hat sich der Brand erledigt. Die Feuerwehr war da im Einsatz, denn da hat ein Haus gebrannt. Wie gesagt, da ist jetzt aber alles wieder gut. Fenster und Türen können wieder geöffnet werden. Es besteht immer noch keine Gefahr. Das sind doch schon mal gute Nachrichten. Jetzt blicken wir auf die Straßen. Auf der A61 Ludwigshafen Richtung Koblenz zwischen der Raststätte Hunsrück Ost und Rheinböllen besteht weiterhin Gefahr durch das liegen gebliebene Fahrzeug auf dem rechten Fahrstreifen im Baustellenbereich. Der Stau löst sich aber so langsam aber sicher auf. 2 Kilometer sind es noch, 10 Minuten kommen da oben drauf. Sonst haben wir noch ein paar Blitzer bei uns in der Meddersheimer Straße in Bad Sobernheim, auf der B41 bei Weinsheim, in der Bahnhofstraße in Armsheim und in der Alzeyer Straße in Ensheim. Solltet ihr noch irgendwas gesehen haben, Blitzer oder auch Staus, könnt ihr das jederzeit bei uns melden. Unsere Antenne-Hotline für Telefon und WhatsApp ist die 0671 920 88 88 0. Gute Fahrt!
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6: Jetzt am Morgen ist es noch richtig schön und freundlich bei uns in der Region. Über den Vormittag soll es sich dann aber zuziehen und auch immer mal wieder vereinzelt zu ein bisschen Nieselregen kommen. Aber wirklich schauern soll es heute nicht. Das erwartet uns dann morgen. Wir können heute insgesamt mit Höchsttemperaturen bis zu 22 Grad rechnen. Da sind wir auch auf einem guten Weg. Weg hin. 15 Grad messen wir in Wendelsheim an der Schinderhanneshöhle und in Niederoberstein am Stadttheater. 13 Grad sind es in Bad Kreuznach an der Paunuskirche und 12 Grad, die messen wir in Dickesbach.
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6: Heute Morgen bei mir im Studio Lars Reichow und wir reden über sein neues Programm Boomerland. Es geht natürlich, wie der Name auch schon sagt, um die Boomer-Generation und Ihnen wird so ein bisschen der Spiegel vorgehalten, was die aktuellen Probleme sind. Aber es geht natürlich nicht nur um Probleme, sondern auch um Musik. Denn da wird Kabarett mal eben schön mit ein paar Pianostücken verbunden, was das für Lars Reichow so wichtig macht und wie er da drauf gekommen ist. All das, darüber sprechen wir jetzt gleich nach Austis mit Electrified.
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1: Da geht es heute Morgen um Boomer und da habe ich mir auch mal direkt einen Boomer eingeladen, den Lars Reichert. So heißt nämlich sein neues Stück Boomerland und ist an sich ein Kabarettprogramm. Aber es wird ja nicht nur geredet auf der Bühne, sondern es gibt auch ein bisschen Musik zwischendrin. Vielleicht mal, bevor wir über die Musik an sich sprechen, warum ist es für dich so wichtig, dass da auch Musik mit reinspielt?
2: Erstmal habe ich Musik und Germanistik studiert, dann muss ich das ja irgendwie unterbringen in meinem Leben. Und ich habe mit 14, 15, glaube ich, ich mochte Lateinunterricht ganz gerne, ich kannte nicht viele Leute, aber ich mochte es ganz gerne. Und dann habe ich mir einen Stempel mal machen lassen. Ich hatte gerne mit irgendwo einen Stempel reingehauen in ein Buch oder so. Und da habe ich auf das Stempelkissen habe ich dann schreiben lassen, Litera et Musica Vita in Letizia. Das heißt also Geschriebenes und Musik, ein Leben in Glückseligkeit. Ne? Letizia heißt die Glückseligkeit. Und das habe ich im Grunde mit in diesem Alter vorweggenommen, dass es meine zwei Hauptzutaten sein werden im Beruf. Mhm. Und das ist wirklich so gekommen. Ich mache Sprache und Musik zu meinem Beruf und damit bin ich genau so glücklich, wie ich das sein wollte.
1: Es ist ja auch bei dem Programm selbst 50-50, würde ich sagen. Also es ist so halb-halb, dass du dann auch rein startest mit einem kleinen Klavierstück, wo du dann auch am Singen bist und dann kommt die erste Runde, in der du was erklärst.
2: Nee, das ist ja ist kein, also Kabarett klingt immer so ein bisschen anstrengend, ne? Also man könnte auch sagen, das ist ein Comedy-Programm an vielen Stellen natürlich, weil es total sinnlose oder einfach nur lustige Sachen sind, die ich erzähle. Das ist ein Stand-up, würde man sagen, vielleicht. Ja. Und dann ein Sit-Down, wenn ich natürlich am Flügel sitze und dann singe. Versuche ich, was Lustiges zu singen. Ich versuche aber auch mal eine Ballade zu singen. Also das ist mir wichtig, dass es so ein bisschen hoch und runter geht. Und es gibt ja viele Themen, die im Moment so im Schwange sind, unlösbare Probleme. Manchmal stehen die Leute morgens auf und da kommen so viele schlechte Nachrichten aus der Zeitung, aus dem Radio, aus dem Fernsehen, dass man am liebsten wieder im Bett sich verkriechen möchte. Ne? Ja. Donald Trump hat wieder irgendeinen Schwachsinn verbreitet. Dann kommt der Chinese, dann kommt Putin, der Massenmörder und so. Also es gibt so viele schlechte Sachen auf der Welt. Es gibt ja sogar manchmal Online-Portale, die Good News heißt das, ne? Die versuchen einfach jeden Tag auch gute Sachen zu berichten. Wir haben in Deutschland unheimlich schlechte Nachrichten immer, also objektiv schlechtere Nachrichten als andere Länder. Und das ist für mich schön im Programm, das zu mischen. Also, dass man sagt, wir haben gute Laune und denn nur mit der guten Laune können wir auch die ernsten Themen ansprechen.
1: Heißt, würdest du sagen, dass du mit der Musik dann eher versuchst, die positive Stimmung rüberzubringen? Oder also was drückst du mit deiner Musik aus, was du nicht in die Worte fassen kannst?
2: Die Musik ist immer eine Etage höher. Also mit der Musik kann man die Gefühlswelt besser erreichen. Wenn man einen schönen Song schreibt, dann sind die Leute getroffen plötzlich. Dann sagen sie, das macht mich traurig, das ergreift mich. Oder es ist ein lustiges Lied und jemand hat so ein bisschen, wippt so ein bisschen, fängt so ein bisschen an zu wippen. Ja, wie in der Popmusik, man will tanzen plötzlich. Mhm. Das ist der Effekt der Musik und das ist anders als im Text. Im Text eine schöne Geschichte, die versucht man sich mit Bildern immer klar zu machen, kommt dann mit. Ah ja, was will er jetzt sagen? Immer mit dieser Vorstellung, ich mache mir ein Bild davon in der Fantasiewelt. Und bei der Musik ist es so, dass man so in einem Gefühl praktisch stehen bleibt und sagt, kann ich damit was anfangen oder nicht? Trifft mich das oder nicht? Und das ist auch ein schöner Moment, wenn das Publikum so schön ruhig wird und sagt, ach, jetzt entspanne ich mich auch mal und höre einfach nur zu. Und also ich mag das sehr, diesen Wechsel vor allen Dingen.
1: Ja, das heißt, du vermittelst wahrscheinlich dann auch mit den jeweiligen Stücken zwischendrin die Stimmung für den jeweiligen nächsten Stand-up dann.
2: Ja, es baut ein bisschen aufeinander auf. Also es gibt ja so ein paar Themen, die ich auch machen will. Ich will auch über Frauen sprechen. Ich will über meine Frau im Besonderen sprechen. Ich will das Positive hervorheben an einer Beziehung. Ich finde zum Beispiel, wir haben sehr viele Hunde. Das ist ein Thema. Wir haben wahnsinnig viele Hunde in unserer Gesellschaft. Jeder hat einen Hund. Überall guckt ein Hund aus der Tasche und ach, guck mal, ich habe einen besonders kleinen Hund. Guck mal im Auto, da ist ein Riesenhund. Den habe ich im Anhänger oder sowas. Und wir haben aber weniger Interesse an Kindern. Und ich finde, ein Kind zu haben, ein Kind aufzuziehen und also in dieser Kinderwelt auch zu leben, das ist was ganz Besonderes. Und ein Mensch, der das erlebt hat, der ist ein anderer Mensch als jemand, der immer nur Hunde hatte um sich herum. Also das ist einfach so. Und wir sollten das nicht aufgeben. Es gibt Leute, die leben nur noch mit Haustieren und die sprechen auch so. Die sprechen so.
1: Aber das Phänomen gibt es auch bei kleinen Kindern. Also dieses.
2: Ja, aber das ändert sich ja dann. Also irgendwann sagen die Kinder auch, Papa, wieso sprichst du so komisch? Du kannst ruhig ganz normal mit mir sprechen. Und dass diese Entwicklung, das ist bei Tieren dann nicht so stark ausgeprägt. Also ich habe überhaupt nichts gegen Hunde, aber ich finde, man sollte jetzt nicht an jede Stelle, wo früher ein Kind saß, einen Hund platzieren, dass man sagt, ach, das ist doch viel praktischer. Und diese Abhängigkeit auch von den Tieren, das sieht man so, ach, gibst du mir was zu essen? Wo gehen wir jetzt schon wieder hin? Ich finde es auch rührend bei den Hunden, dass die immer, wenn man so einen Hund da liegen hat, dann steht man auf und sagt, so, jetzt gehen wir mal raus. Und der Hund so, okay, einverstanden. Ne? Und das ist, das kriegst du ja bei Menschen nicht hin. Also Kinder wollen zum Beispiel dann nicht los. Die sagen dann, nee, ich will jetzt noch hier spielen oder so. Und bei Hunden hast du immer dieses Positive. Also das ist auch schön. Aber ich mag das, in Familien zu leben, und ich mag das, wenn Menschen sich eben nach zum Kleinen orientieren können, aber auch mit einer Oma, mit einem Opa im Gespräch bleiben.
1: Auf jeden Fall. Du sagst es ja auch so schön, die Boomer, Generation, das sind die meisten, sagst du, glaube ich, in deinem.
2: Ja, zahlenmäßig sind wir Millionen. Ne? Ja. Wir sind die Mehrheit in der Gesellschaft und wir müssen auch was bewegen. Wir können jetzt nicht alle Lasten auf der etwas jüngeren und kleineren Generation abstellen.
1: Was bewegen, machst du ja auch. Du engagierst dich ja auch stark für die Ukraine. Und da werden wir jetzt gleich nochmal so ein bisschen genauer drauf schauen.

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1: Heute Morgen bei mir im Studio Lars Reichow mit seinem neuen Programm Boomerland. Das wird jetzt am 7.6. auch ins Kurhaus nach Bad Kreuznach kommen. Haben wir jetzt die ganze Stunde schon drüber gequatscht. Aber reden wir noch mal ein bisschen darüber. Du engagierst dich ja auch für die Ukraine. Hast schon einiges an Geld gesammelt. Ich habe eben gehört 400.000, wenn ich...
2: Vielleicht sogar noch mehr inzwischen, weil wir sammeln ja täglich und auch bei all meinen Auftritten sammle ich und habe so jeden Monat 5.000 Euro oder sowas, 6.000 Euro, die ich da abgebe.

0: Also das machen wir jedes Jahr, eine große Veranstaltung und dann noch in Kirchen.
1: Ne?
0: Das sind mit Chören und immer Kultur aus der Ukraine. Also sind ganz viele Ukrainer im Rhein-Main-Gebiet, ne, die sich hier auch engagieren wollen für ihr Land. Und das verbinden wir aber auch mit Journalisten, die sich dann äußern über die Chancen, auch militärtechnisch. Und wie man auch effektiv, möglichst effektiv hilft, nämlich zum Beispiel, dass man diese Tourniquets kauft. Mhm. Das sind so Wundverbände, die für frisch verwundete Soldaten an der Front, die schnell eine Wunde stillen. Ne? Darum geht es oft.
1: Ich glaube, den kann man damit so abbinden, ne?
0: Genau.
1: Ganz eng. Ja. Also quasi der Ersatz für den Gürtel, den man dann schnell ziehen würde.
0: Genau. Und das ist wahnsinnig wichtig in den ersten Minuten, Stunden, dass man da das Blut stillt. Und solche Dinge, Medikamente werden natürlich gebraucht. Es sind ja unglaubliche Verletzungen, die Leute da erleiden. Wir sehen ja auch Gliedmaßen verlieren also es ist so viel Trauriges bei diesem Thema und gleichzeitig aber so viel Stärke und Hoffnung in den Ukrainern. Da kann man wirklich nur staunend vor diesem Volk stehen und sagen, es ist unglaublich, was die leisten, wie die sich aufbäumen gegen diesen mörderischen Putin. Und ich bin gerne dabei. Es ist eine große Freude, da zu helfen.
1: Was treibt dich da persönlich auch an? Also wie kamst du da drauf?
0: Ich kam drauf, weil mich eine Ukrainerin vor 4 Jahren jetzt bald angesprochen hat, im Frühling, als der Krieg begonnen hatte, und sagte, ob ich Lust hätte, irgendwas zu machen. Wir haben uns da beim Sport, bei Mainz 05 getroffen. Mainz 05 auch super engagiert für die Ukraine. Und dann haben wir die erste Veranstaltung gemacht, in der Kirche, glaube ich, war das. Und dann ging es weiter. Also dann hat der ukrainische Verein, sind sehr viele tolle Frauen in diesem Verein, starke Frauen, die das Ganze organisieren. Und dann kam Dudaryk, ein Konzertchor aus Lemberg, also Lviv, kam hier rüber auf Gastspielreise. Ne? Und so ergibt sich eins zum anderen.
1: Also es hat sich dann verselbstständigt quasi.
0: Ja, es ist, wir produzieren einfach immer weiter Veranstaltungen. Und das hört nie auf. Es gibt in Bad Ems jetzt eine tolle Veranstaltung Ende Mai. Das ist wie so ein Symposium, ein ganzer Tag für die Ukraine. Das ist einfach ein interessantes Land. Es geht nicht um Mitleid. Es geht einfach darum, das ist ein unglaubliches Geschenk für Europa, dieses Land. Und das müssen wir verstehen. Nicht nur militärisch ist das eine ganz selbstverständliche Angelegenheit, dass wir Putin Einhalt gebieten, sondern dass wir diese Leute, das sind fantastische Leute, die ganz toll zu Europa passen, dass wir die für uns gewinnen können, ist ein großes Glück.
1: Du hast es eben schon gesagt, bei jedem deiner Auftritte engagierst du dich auch zeitgleich für die Ukraine. Die ganzen Termine von den einzelnen Auftritten, die gibt es auf der Website www.larsreichau.de. Also relativ einfache Website, kann man sich gut merken. Und am 7.6. ist es dann soweit, da besuchst du uns dann endlich auch in Bad Kreuznach im Kurhaus. Und dafür gibt's auch noch Tickets später auch bei uns zu gewinnen. Also auf jeden Fall später nochmal reinschalten. Und falls ihr jetzt nochmal hören wollt, worum es bei Boomerland, dem Programm, geht, was dann auch Anfang Juni in Bad Kreuznach aufgeführt wird, dann findet ihr die ganze Sendung später auch nochmal auf unserer Webseite antenne-kh.de im Podcast unter Nahe dran. Und dann wünsche ich ganz viel Erfolg und Freude in der Zukunft bei den ganzen Auftritten.
0: Vielen Dank, ich freue mich sehr. Danke.

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1: Mit Marco Blechschmidt, schönen guten Morgen. Der Zweckverband Wasserversorgung Trollmühle hat Besuch aus der Ukraine empfangen. Der Bürgermeister aus Myrhorod war kurz vor seiner Abreise in Windesheim zu Gast. Im Mittelpunkt stand die weitere Zusammenarbeit bei der Trinkwasserversorgung. Dabei wurde auch ein Bergfahrzeug übergeben. Es soll künftig die Infrastruktur im ukrainischen Myrhorod verbessern. Finanziert wurde das Fahrzeug mit rund 50.000 Euro aus Bundesmitteln. Die Umsetzung koordinierte die Gesellschaft für internationale Zusammenarbeit. Insgesamt stehen für die Partnerschaft bis 2028 rund 150.000 Euro zur Verfügung. Beide Seiten wollen die Kooperation weiter ausbauen. Auf der Kirmes in Rüdesheim hat es mehrere Verletzte gegeben. Das teilte die Polizeiinspektion Bad Kreuznach mit. In der Nacht auf Sonntag hat ein bislang unbekannter Täter auf dem Festgelände einen Reizstoff versprüht. Insgesamt 26 Personen im Alter von 18 bis 23 Jahren klagten über Atemwegs- und Augenreizungen. Einige mussten sich übergeben. Alle Betroffenen wurden vor Ort medizinisch versorgt. Zunächst war von einer Rauchbombe die Rede. Nach aktuellem Stand handelt es sich jedoch nicht um einen pyrotechnischen Gegenstand. Der Täter konnte nicht mehr festgestellt werden. Bereits in der Nacht zuvor war es auf der Kirmes zu mehreren Körperverletzungen gekommen. Die Polizei bittet Zeugen um Hinweise. Im Nationalpark Landkreis Birkenfeld gibt es einen neuen Kreisjugendfeuerwehrwart. Jens Porcher aus Hopstetten-Weiersbach hat das Amt zum 1. Mai übernommen. Der 44-Jährige folgt auf Dominik Olk, der die Funktion 10 Jahre lang ausgeübt hat. Porcher wurde bereits im März von den Jugendfeuerwehrwarten im Landkreis gewählt. Bei einer Feierstunde im Birkenfelder Schloss erhielt er nun die offizielle Ernennungsurkunde. In seiner neuen Funktion koordiniert er die Jugendarbeit bei Feuerwehren und organisiert unter anderem Ausbildungen und Veranstaltungen. Ein Schwerpunkt soll künftig auf der Nachwuchsgewinnung liegen. Im Landkreis gibt es derzeit 33 Jugendfeuerwehren mit rund 350 Mitgliedern. In Idar-Oberstein ist ab heute die untere Flurstraße vorübergehend gesperrt. Grund sind dringende Arbeiten an der Wasserleitung durch die Stadtwerke. Die Sperrung gilt ab heute bis voraussichtlich Mittwoch im Bereich der Hausnummer 12. Anlieger können bis zur Baustelle zufahren, müssen jedoch beachten, dass es keine Wendemöglichkeit gibt. Zusätzlich wird die obere Flurstraße während der Bauarbeiten zur Einbahnstraße in Richtung Kobachstraße. Verkehrsteilnehmer müssen daher mit Einschränkungen rechnen und mehr Zeit einplanen. Die Stadtwerke bitten um Verständnis für die notwendigen Arbeiten.
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3: Es staut sich weiterhin auf der A61 Ludwigshafen Richtung Koblenz, zwischen Waldlaubersheim und Rheinböllen. Das 2 Kilometer Stau, 10 Minuten sind es da ungefähr mehr. Sonst ist aber alles frei auf den Straßen, aber nicht zu schnell fahren, denn das könnte teuer werden. Wir haben einen Blitzer in der Meddersheimer Straße in Bad Sobernheim, auf der B41 bei Weinsheim wird geblitzt und in der Alzeyer Straße in Ensheim. Falls ihr noch irgendwas gesehen habt, Blitzer oder auch Staus, dann könnt ihr das jederzeit melden unter der 0671 920 88 88 0. Gute Fahrt wünsche ich.
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3: Jetzt ist es noch relativ angenehm bei uns mit leichter Bewölkung und aber überwiegend Sonnenschein. Davon können wir uns aber verabschieden, sobald es Richtung Mittag geht, denn da soll es sich nochmal zuziehen und eigentlich an der gesamten Nahe zu Nieselregen kommen. Morgen sieht es dann noch schlimmer aus als heute. Da soll es eigentlich die ganze Zeit ordentlich durchregnen, vor allem morgen Abend erwarten uns größere Schauer. Heute können wir insgesamt mit Temperaturen bis zu 22 Grad rechnen. Aktuell sind es 14 in Bad Kreuznach an der Pauluskirche und in Roxheim an der Kirche St. Sebastian, 13 Grad in Idar-Oberstein am Alexanderplatz und 12 Grad messen wir in Hennweiler am Schlösschen Wasem.
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3: Jetzt am Freitag war nicht nur der 1. Mai und Tag der Arbeit, sondern auch die Hexennacht. Und genau in dieser Nacht hat es ordentlich gebrannt bei Bad Kreuznach, um genau zu sein, bei Bretzenheim. Gab es einen größeren Flächenbrand. Und darüber haben wir auch nochmal mit dem Pressesprecher der Freiwilligen Feuerwehr Bad Kreuznach gesprochen. Was genau da los war und was die Feuerwehr alles unternehmen musste, damit der Brand wieder aufhört, das wird jetzt gleich Thema hier nach den nächsten zwei Songs.
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0: Behind Blue Eyes war das hier um 10:15 auf der Antenne. Ein Flächenbrand, der hat die Freiwillige Feuerwehr Bad Kreuznach auf den Plan gerufen und das ausgerechnet in der Hexennacht. Das war allerdings kein Freudenfeuer, um das Hexen getanzt haben. Es war ein Flächenbrand bei Bretzenheim. Mein Kollege Thorsten Subert, der hat mit Alexander Jodeleit, dem Pressesprecher der Freiwilligen Feuerwehr Bad Kreuznach, gesprochen.
1: Was war denn da los in Bretzenheim?
2: Ja, wir sind gegen Mitternacht alarmiert worden zu einem großen Feuerschein. Den hat der Anrufer gemeldet hinter Winsenheim, hinter der Ortslage Winsenheim. Deswegen sind wir alarmiert worden. Und bei der Erkundung haben wir dann tatsächlich auch eine Brandstelle entdeckt, die allerdings auf der Gemarkung Bretzenheim war, in der Verlängerung des Eremitagewegs. Dort haben auf 10 Meter Breite ungefähr aufgestapelte Weinbergpfähle gebrannt. Die standen alle in Vollbrand. Und die wurden dann mit insgesamt 3 C-Rohren und etwa 18.000 Liter Wasser gelöscht. Dazu war es notwendig, dass 2 Tanktischfahrzeuge immer wieder in die Ortslage fuhren, um Wasser zu tanken, in einem Art Pendelverkehr dann das benötigte Löschwasser bereitgestellt hatten.
1: Hier sieht man dann aber auch wieder, wie wichtig die innere Einstellung der Feuerwehrleute ist. Denn also, wenn ihr jetzt Beamte gewesen wärt, hättet ihr gesagt, nee, nicht unsere Gemarkung, aber euer Ziel ist es, in erster Linie zu helfen.
2: Ja genau, der Wehrführer von Bretzenheim war auch vor Ort, hat sich mit uns ausgetauscht und der hat dann auch gesehen, ja, es sind so viele Kräfte vor Ort, die das jetzt machen können oder löschen können. Und da gibt es kein mein Feuer, dein Feuer, sondern die Kräfte, die da sind, die löschen den Brand und gut ist.
1: Kann dieser Brand als Saisoneröffnung betrachtet werden? Also kommen wir jetzt wieder in trockenere Zeiten, in der dann auch höhere Flächenbrandgefahr besteht?
2: Also wir denken schon, wir bereiten uns jetzt auch schon darauf vor. Das heißt, kommende Woche ist unser erster Dienst zum Thema Vegetationsbrandbekämpfung und Waldbrandbekämpfung. Das heißt, alle Kameraden werden in dem Equipment unterwiesen, in den Wasserentnahmestellen auf dem Kuhberg. Da gibt es ja Wassertanks oder Hydranten. Taktik halt, Pendelverkehr, Wasserversorgung, lange Wegestrecke. Alle diese Dinge werden dann durchgearbeitet. Und auch in dem UTV, wo wir eine Hochdrucklöschanlage drauf verbaut haben, wird eine Einweisung gemacht, dass jeder eigentlich fit ist für die kommende Saison jetzt.
1: Also jetzt gehe ich mal davon aus, dass die meisten Bauern schon wissen, wie sie mit ihren Traktoren fahren sollen. Das heißt also, wenn da wirklich mal ein Brand entsteht durch Steinschlag, ist das halt ein Unfall, das kann auch mal passieren. Aber wie anderen Bürger, was können wir tun, damit solche Brände nicht entstehen?
2: Ja, schön wäre es, wenn man aus dem fahrenden Fahrzeug zum Beispiel keine brennenden Zigaretten auswirft. Das ist tatsächlich oftmals ein Grund, dass am Straßenrand ein Flächenbrand entsteht, weil die achtlos weggeworfen werden und durch die Trockenheit, durch den Wind dann einfach das Feuer entfacht wird.
1: Also tatsächlich Hauptgrund Zigarette. Gut zu wissen, jetzt im Nichtrauchermonat Mai. Ich dachte allerdings, jetzt kommen eher noch so Sachen wie Katalysatoren und offenes Feuer, Wildcampen im Wald und sowas.
2: Das ist ja selbstverständlich. Also ab einer gewissen Phase ist das ja verboten, im Wald Feuer zu machen. Das heißt, hier gibt es ausgewiesene Grillplätze, die verwendet werden sollen. Und da darf man nicht einfach irgendwo ein Feuerchen machen. Das hatten wir in der Vergangenheit auch, wo sich jemand dann auf so einen Ausflugsplatz dann hingesetzt hat und hat ein Feuerchen gemacht, weil es einfach schön war, so ein Lagerfeuer. Und ein anderer hat den Feuerschein gesehen und hat uns dann alarmieren lassen, ja.
0: Eine erhöhte Flächenbrand- oder Waldbrandgefahrenstufe, die haben wir jetzt zwar noch nicht und ab heute soll es ja auch schon wieder regnen hier bei uns an der Nahe. Trotzdem sollten wir uns innerlich aber schon mal darauf vorbereiten, dass es natürlich auch in diesem Sommer wieder eine trockene Phase geben wird und uns entsprechend verhalten. Einen ersten Vorboten, den gab's ja jetzt schon am Donnerstagabend zwischen Winsenheim und Bretzenheim.

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1: Ich bin Eljot Maßhoff, schönen guten Tag. Brand in Doppelhaushälfte in Waldalgesheim. Außerdem in unseren lokalen Nachrichten um halb. Auffahrunfall mit 4 Fahrzeugen auf der L400 bei Gensingen. Gefährlicher Eingriff in den Straßenverkehr auf A61. Und Alzeyer Wartbergbad startet heute verzögert in Freibadsaison.
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2: Ich bin Babette Büchner. Die schwarz-rote Koalition steckt zum Jahrestag der Kanzlerwahl im Stimmungstief, in Umfragen und auch intern. Am Abend räumte Merz in der ARD-Sendung Karin Mioska ein, dass die Unzufriedenheit auch in den eigenen Reihen wächst. Merz forderte von der SPD Kompromisse. In dieser Koalition müsse die Union vorkommen, so der Kanzler. Im jüngsten ARD-Deutschland-Trend zeigten sich nur noch 15% zufrieden mit der Regierungsarbeit. Die USA wollen ab heute Schiffen helfen, die wegen der Blockade der Straße von Hormuz feststecken. Der Iran drohte in dem Fall mit neuen Angriffen.
3: Die Blockade der Straße von Hormuz ist einer der zentralen Streitpunkte zwischen Washington und Teheran. Wie genau die Initiative unter dem Namen Projekt Freiheit ablaufen soll, ist nicht bekannt. US-Präsident Donald Trump drohte auf seiner Plattform Truth Social aber, mit aller Härte vorzugehen, sollte die Aktion behindert oder gestört werden. Laut Trump hätten Länder aus der ganzen Welt die USA um Hilfe gebeten, ihre Schiffe zu befreien. Mindestens 75 Öltanker sitzen in der Meerenge fest, die der Iran seit Kriegsbeginn kontrolliert. Diana Kramer, Nachrichtenredaktion.
2: Waldbrände haben am langen Maiwochenende die Feuerwehr in mehreren Bundesländern in Atem gehalten. Trockenheit und Wind machten die Löscharbeiten zusätzlich schwer. In Brandenburg, wo auf einem ehemaligen Truppenübungsplatz bei Jüterbock die bislang größte Waldfläche der Saison brennt, verschärfte sich die Lage. Der Waldbrand hat sich inzwischen auf mehr als 110 Hektar ausgebreitet, umgerechnet eine Größe von etwa 160 Fußballfeldern. Buckelwald-Timmy ist frei, aber wo er jetzt genau ist, ist unklar. Nach der Rettungsmission gibt es weiter Probleme mit dem GPS-Sender, sagte Constanze von der Menden, Rechtsanwältin der privaten Rettungsinitiative.
4: Also wir haben tatsächlich die Situation, dass wir momentan eben nicht ausschließen können, dass dieser GPS-Sender bei dieser zweiten Rettungsmaßnahme beschädigt worden ist. Momentan haben wir tatsächlich sozusagen diese Auftauchzeiten, wenn er eben nach Luft holt und so weiter, die sind vorhanden, aber eben keine Lokalisation, wo er eben sich momentan befindet.
2: Die begleitende Tierärztin Kirsten Tönnies kritisierte, dass sie von der Freisetzung des Walds ausgeschlossen worden sei und so die Einhaltung des Tierschutzes nicht kontrollieren konnte.
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6: Freie Fahrt auf den Straßen, aber es wird ordentlich geblitzt bei uns. Zum einen in der Meddersheimer Straße in Bad Sobernheim, dann haben wir noch einen Blitzer auf der B41 bei Weinsheim. Und ein weiterer Blitzer, der steht in der Alzeyer Straße in Ensheim. Solltet ihr noch irgendwas gesehen haben, Blitzer oder auch Staus, dann könnt ihr das jederzeit melden an unsere Antenne-Hotline für Telefon und WhatsApp. Das ist die 0671 920 88 88 0. Gute Fahrt!
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6: Jetzt am Vormittag ziehen sich die Wolken so langsam aber sicher zu. Die Sonne kommt hin und wieder mal noch zum Vorschein, aber gegen Mittag und Richtung Nachmittag hin kann es dann immer mal wieder ein bisschen zu Nieselregen kommen und es wird relativ ungemütlich bei uns in der Region. Das Einzige, was immer noch relativ schön bleibt, das sind die Temperaturen. Wir können heute mit bis zu 22 Grad rechnen. Aktuell sind es 14 in Bad Kreuznach am Stadthaus und in Drumersheim in der Mehrzweckhalle. 13 Grad messen wir in Idar-Oberstein in der Vasenstraße und 12 Grad, die sind es in Heimbach am Bahnhof.
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6: Bei der Arbeit mit mir, Geraldine Werner. Hallo zusammen. Wir starten hier in die nächste halbe Stunde mit Michael Schulte, Rehab und Waterfall, Kim Carnes mit Bad Davis Eyes und David Guetta, Teddy Swims und Tones and I mit Gone, Gone, Gone.
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1: Ich bin Elliot Maßhoff, schönen guten Tag. In Waldalgesheim ist am Morgen ein Feuer in einer Doppelhaushälfte ausgebrochen. Der Brand ist auf einer Terrasse entstanden und hat sich auf das Gebäude sowie die benachbarte Haushälfte ausgebreitet. Die Bewohner haben das Feuer gegen 6 Uhr gemeldet. Beide Haushalte konnten sich rechtzeitig in Sicherheit bringen, verletzt wurde niemand. Durch das Feuer entstand zunächst eine große Rauchwolke. Die Behörden rieten deshalb, Fenster und Türen geschlossen zu halten. Inzwischen besteht jedoch keine Gefahr mehr durch die Luftbelastung für die Anwohner. Die Feuerwehr ist weiterhin im Einsatz. Wir informieren, sobald neue Erkenntnisse vorliegen. Auf der Landesstraße 400 bei Gensingen hat es am Samstagnachmittag einen Verkehrsunfall mit mehreren Fahrzeugen gegeben. Das teilt die Polizei Bingen mit. Eine 60-jährige Autofahrerin musste wegen Personen am Fahrbahnrand abbremsen. Eine 23-jährige Fahrerin erkannte dies zu spät und fuhr auf das Fahrzeug auf. Daraufhin kam es zu weiteren Auffahrunfällen mit zwei Nachfahren.

0: folgenden Autos. Ein 61-jähriger und ein 47-jähriger Fahrer reagierten ebenfalls zu spät und kollidierten mit den vorausfahrenden Fahrzeugen. Bei dem Unfall wurden zwei Menschen leicht verletzt und vor Ort versorgt. An allen Fahrzeugen entstand Sachschaden, ein Auto musste abgeschleppt werden. Die Straße war in Richtung Bingen zeitweise gesperrt, die Polizei ermittelt zur Unfallursache. Auf der A61 hat es einen gefährlichen Eingriff in den Straßenverkehr gegeben. Das teilt die Polizeiautobahnstation Gau-Pickelheim mit. Am Samstagmittag hielten sich drei Jugendliche auf einer Autobahnbrücke zwischen den Anschlussstellen Gau-Bickelheim und Bad Kreuznach auf und warfen Gegenstände auf die Fahrbahn. Ein Motorradfahrer musste stark abbremsen und ausweichen, um einen Zusammenstoß zu verhindern. Verletzt wurde nach aktuellem Stand niemand. Zunächst blieb die Fahndung ohne Erfolg. Im weiteren Verlauf konnten jedoch Tatverdächtige ermittelt werden. Die drei Jugendlichen räumten die Tat ein. Nach bisherigen Erkenntnissen handelt es sich bei den Gegenständen um Essensreste. Die Polizei weist darauf hin, dass solche Handlungen lebensgefährlich sind und strafrechtlich verfolgt werden. Weitere mögliche Geschädigte oder Zeugen sollen sich bei der Polizeiautobahnstation Gau-Pickelheim melden. Das Wartbergbad in Alzey startet heute verspätet in die Freibadsaison. Eine frühere Öffnung zum 1. Mai hat die Stadt abgesagt. Grund waren zu niedrige Wassertemperaturen. Am Wochenende lag die Temperatur im Becken bei rund 14 Grad. Selbst bei besserem Wetter wären nur etwa 16 bis 17 Grad erreicht worden. Auch die Wetterprognose für das 1. Mai-Wochenende sagte eher niedrige Temperaturen voraus. Die Vorbereitungen im Bad sind jedoch abgeschlossen und auch eine neue Filteranlage ist erfolgreich in Betrieb. Zum Start heute ist der Eintritt für alle Besucher frei. Die offizielle Eröffnung findet am Nachmittag statt.
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3: Die neue Woche am deutschen Aktienmarkt beginnt verhalten, aber mit einer positiven Grundtendenz. Der DAX steigt am Vormittag zunächst um 0,4% auf 24.383 Punkte. Hintergrund hierfür ist allein die positive Grundverfassung der US-Börsen. Volkswagen, BMW, Mercedes-Benz, Daimler Truck und Porsche zunächst jedoch allesamt im Minusbereich. Hier wirken sich die neuen Zollankündigungen und Drohungen, die US-Präsident Donald Trump gegen die EU wieder aufgenommen hat, negativ aus. Zulegen können bisher Rheinmetall, SAP und Infineon. Der Euro zeigt sich am Vormittag mit einem $1,17,18 stabil. Aus Frankfurt, Klaus Bente.
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5: Es wird geblitzt bei uns und zwar in der Meddersheimer Straße in Bad Sobernheim, in der Alzeyer Straße in Ensheim und auf der B41 bei Weinsheim blitzt es, beziehungsweise zwischen Rüdesheim und Weinsheim. Solltet ihr da noch irgendwas gesehen haben, könnt ihr das bei uns in der Redaktion melden an die 0671 920 88 88 0. Gute Fahrt!
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5: Es ist und bleibt bewölkt bei uns. Es zieht sich jetzt auch immer mehr zu und hin und wieder kann es auch mal zu ein bisschen Nieselregen kommen. Aber insgesamt bleibt es dabei trotzdem relativ warm. Wir können mit Höchsttemperaturen bis zu 22 Grad rechnen. Aktuell liegen die Temperaturen bei 14 Grad in Bad Kreuznach an der Theodorshalle. 13 messen wir in Desloff vom Kreuz, in Idar-Oberstein am Bahnhofsvorplatz und auch in Horbach an der Horbacher Mühle sind es 13 Grad.
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5: Der Freitag war frei und das hatte aber einen ganz bestimmten Grund, denn da war der 1. Mai, also Tag der Arbeit. Und da gab es einige Kundgebungen in Alzey, Idar-Oberstein, Bad Kreuznach, eigentlich bundesweit waren da Leute unterwegs. Und mein Kollege Thorsten Suwert, der war in Bad Kreuznach unterwegs und hat mal geschaut, was die Leute da so bewegt. Und da hören wir gleich nach den nächsten zwei Songs mal rein. Eure Antenne bei der Arbeit, ich bin Geraldine Werner, hallo zusammen.
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0: Alvaro Soler, La Cintura war das hier auf der Antenne. Ja, auch in Alzey, Ida Oberstein und Bad Kreuznach, sind die Menschen am 1. Mai, dem Tag der Arbeit, auf die Straße gegangen, um für ihr Recht zu erstreiten. So klang es in Bad Kreuznach zum Beispiel. Im Gespräch mit dem Vorsitzenden des DGB-Kreisvorstands Bad Kreuznach, Karl Bottländer, hat Thorsten Subert das diesjährige Hauptthema angesprochen.
1: Ganz großes Thema Arbeitszeit im Augenblick. Was sind denn die Forderungen des DGB und auch der anderen anwesenden Gewerkschaften?
2: Ja, wir möchten, dass der 8-Stunden-Tag im Arbeitszeitgesetz weiterhin so drinstehen bleibt. Keine weitere Aufweichung, dass noch mehr pro Arbeitstag gearbeitet werden kann, weil das führt natürlich auch dazu, dass man sein Privatleben umstellen muss. Man muss auch sehen, dass man mit Pflege von Angehörigen, mit den Kindern, man muss, wenn man welche hat, plötzlich anfangen neu zu regeln. Deswegen ist ein 8-Stunden-Tag, ein verlässlicher 8-Stunden-Tag, ganz, ganz notwendig. Es gibt außerdem ja auch im Arbeitszeitgesetz ja schon genügend Flexibilisierungen. Also es gibt mit Sicherheit ganz viele Arbeitgeber, die auch schon 6 bis 10 Stunden Tage in Flexibilisierung, also für offenes Arbeiten ermöglichen. Das kann man ja alles nutzen. Also man braucht deswegen das Arbeitszeitgesetz nicht zu ändern. Der Grundsatz ist 8 Stunden. Das wollen wir weiterhin so behalten.
1: Aber sind denn 10 bezahlte Stunden nicht besser als 8 bezahlte Stunden und 2 nicht deklarierte Überstunden, die man so heimlich macht?
2: Das wäre natürlich an der Bezahlung besser, aber kommt das wirklich? Und wenn wir die 8-Stunden-Tag ja komplett abschaffen, dann sagt der Arbeitgeber, morgen 13, übermorgen 4. Dann gleicht sich das ja nicht mehr aus. Also hat er weniger Stunden geleistet, obwohl er an einem Tag viel, viel mehr leisten musste. Also im Endeffekt wird das nichts bringen.
0: Regelungen gehören zum Thema Arbeitszeiten. Gleich in der nächsten halben Stunde dazu mehr hier auf

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2: Ich bin Eljot Maßhoff, schönen guten Tag. Brand in Doppelhaushälfte in Waldalgesheim. Außerdem in unseren lokalen Nachrichten um 13:30. Auffahrunfall mit 4 Fahrzeugen auf der L400 bei Gensingen. Gefährlicher Eingriff in den Straßenverkehr auf A61. Und Alzeyer Wartbergbad startet heute verzögert in Freibadsaison.
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3: Ich bin Babette Büchner. Die Umfragewerte sind im Keller, das Image der Regierungskoalition ist angekratzt. Bundeskanzler Friedrich Merz hat jetzt in der ARD-Sendung Karin Mioska eingeräumt, dass auch in den eigenen Reihen die Unzufriedenheit wächst.
4: Merz warnt deshalb indirekt die SPD, übertreibt es nicht. Er habe keine Vollmacht, die Union umzubringen. Vom Koalitionspartner verlangt er schlicht mehr Kompromissbereitschaft bei den schwierigen Reformplänen, die anstehen. Ob das klappt? Laut einer Umfrage glaubt mehr als die Hälfte der Deutschen, dass Schwarz-Rot auseinander bricht. Aber Merz hat kaum Regierungsalternativen und er lässt heute auch ein Gipfeltreffen mit Europäern sausen. Möglicherweise, weil zu Hause die Hütte brennt. Claudia Wächter, Nachrichtenredaktion.
3: US-Präsident Donald Trump hat für heute eine neue Initiative angekündigt, damit Schiffe die Straße von Hormuz verlassen können. Vor dem Hintergrund droht Irans Militärführung mit Angriffen. Jede ausländische Streitmacht, insbesondere die aggressive amerikanische Armee, werde angegriffen, sollte sie beabsichtigen, sich der Straße von Hormuz zu nähern, hieß es von der Militärführung laut staatlichen Medien. Frachter, die Meerenge passieren wollten, müssten dies mit iranischen Streitkräften absprechen. Der Trend zum Kaiserschnitt hat in Deutschland einen Höchststand erreicht. Im Jahr 2024 kam jedes dritte Kind per Kaiserschnitt zur Welt, zeigen Daten des Statistischen Bundesamts. Am höchsten war der Anteil in Hamburg, am niedrigsten in Sachsen und Brandenburg.
5: Für einen Kaiserschnitt gibt es mehrere Gründe. Zum einen medizinische, zum Beispiel wenn das Baby ungünstig liegt oder bei auffälligen Herztönen. Außerdem werden Frauen heute später Mutter als noch vor einigen Jahren. Damit steigen bestimmte Risiken und geplante Kaiserschnitte werden beliebter. Generell nimmt Experten zufolge der Wunsch nach einem Kaiserschnitt zu, etwa weil Frauen Angst vor Schmerzen oder Folgeschäden haben. Thomas Bremser, Nachrichtenredaktion.
3: Die Spritpreise sind über das Wochenende deutlich gestiegen und setzten sich über der Marke von 2 Euro fest. Das zeigen Daten des ADAC. Vergleicht man die Tagesdurchschnitte vom Sonntag mit dem letzten Tag vor dem Tankrabatt, sind E10 und Diesel nur noch rund 11 Cent billiger. Beides ist deutlich weniger als die Steuerermäßigung von knapp 17 Cent pro Liter.
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7: Freie Fahrt auf den Straßen, aber es wird ordentlich geblitzt bei uns. Zum einen in der Meddersheimer Straße in Bad Sobernheim, dann haben wir noch einen Blitzer auf der B41 bei Weinsheim. Und ein weiterer Blitzer, der steht in der Alzeyer Straße in Ensheim. Solltet ihr noch irgendwas gesehen haben, Blitzer oder auch Staus, dann könnt ihr das jederzeit melden an unsere Antenne-Hotline für Telefon und WhatsApp. Das ist die 0671 920 88 88 0. Gute Fahrt!
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7: Jetzt am Vormittag ziehen sich die Wolken so langsam aber sicher zu. Die Sonne kommt hin und wieder mal noch zum Vorschein, aber gegen Mittag und Richtung Nachmittag hin kann es dann immer mal wieder ein bisschen zu Nieselregen kommen und es wird relativ ungemütlich bei uns in der Region. Das Einzige, was immer noch relativ schön bleibt, das sind die Temperaturen. Wir können heute mit bis zu 22 Grad rechnen. Aktuell sind es 14 in Bad Kreuznach am Stadthaus und in Drumersheim in der Mehrzweckhalle. 13 Grad messen wir in Idar-Oberstein in der Vasenstraße und 12 Grad, die sind es in Heimbach am Bahnhof.
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7: Bei der Arbeit mit mir, Geraldine Werner. Hallo zusammen. Wir haben schon so ein bisschen über den 1. Mai gesprochen und auch, dass es in Bad Kreuznach dazu zum Beispiel eine Kundgebung gab, denn Tag der Arbeit, da geht es um Arbeitsrecht. Und was darunter auch fällt, ist die Arbeitszeitregelungen. Und da hat sich Friedrich Merz zum Beispiel vor kurzem auch dazu geäußert, ja, dass er das Volk zu mehr Arbeit aufruft. Was die DGB davon hält und allgemein die Gewerkschaften, das hat mein Kollege Thorsten Subert herausgefunden und das hört ihr gleich.
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0: Bundeskanzler Friedrich Merz, der fordert das Volk zu mehr Arbeit auf. Das hat bei der Mai-Kundgebung in diesem Jahr noch mehr Menschen auf die Straße gebracht. In Bad Kreuznach haben sich über 230 Menschen am Demonstrationszug beteiligt und haben sich anschließend auf dem Kornmarkt versammelt. Dort hat Thorsten Subert mit dem DGB-Kreisvorsitzenden Karl Bottländer auch über die Arbeitszeitregelungen gesprochen.
1: Zu den Arbeitszeiten gehörten ja auch weitere Forderungen. Wir haben gerade eben nochmal den Sonntag gehört, der erwähnt wurde, auch der Feiertag, der in der Politik immer in Diskussion ist. All so etwas gehört mit dazu.
2: Ja, klar, aber trotzdem verlangen wir halt, dass der Sonntag weiter arbeitsfrei bleibt für den Großteil der Bevölkerung. Es gibt genügend Berufe, in denen halt, da geht es auch nicht anders, sonntags gearbeitet werden muss. Polizei und Rettungsdienste, die können wir ja nicht einfach am Samstag und am Sonntag nach Hause schicken. Oder am Sonntag, dann haben wir ja einen rechtsfreien Staat. Also es gibt schon Dinge, wo man sagen muss, es ist notwendig, dass diese Menschen da sind. Das wissen die Menschen aber auch, wenn sie in den Beruf gehen. Der Einzelhandel weiß das nicht. Und ich glaube, ich könnte sich vielleicht auch noch daran erinnern, vor über 20 Jahren, meine Mutter war auch im Einzelhandel tätig, da wurde es samstags mittags bis 14 Uhr gearbeitet und es gab nicht die Möglichkeiten, abends bis 22 Uhr aufzumachen, weil wir haben ja jetzt schon lange Öffnungszeiten im Einzelhandel von morgens 6 Uhr bis abends 22. Das kann man ja auch samstags mal nutzen. Also da wünsche ich mir von dem Einzelhandel halt auch mal selbst mehr Bewegung, wie Sie auch gesagt haben. Man kann die Innenstadt attraktiv machen, indem man entsprechende Angebote macht. Ich würde zum Beispiel den Feierabendmarkt an dieser Stelle hier auch mal als Einzelhandel, der hier am Kornmarkt ist, einfach mal nutzen und sagen, kommst du bei mir rein, kriegst du einen Rabatt von 10% oder irgendetwas, ja, wenn du was kaufst. Das wären doch mal Möglichkeiten, die Stadt attraktiver zu machen. Der Feierabendmarkt ist eine geile Sache.
1: Apropos Stadt, schauen wir auf Bad Kreuznach. Der 1. Mai, der ist ja auch in den letzten Jahren hin und wieder sonnig gewesen. Es war ja nicht immer regnerisch. Wie kommt es trotzdem, dass ich habe das Gefühl, heute deutlich mehr Menschen bei dieser Veranstaltung sind als in den letzten Jahren? Hängt das auch mit der bundesweiten Situation zusammen?
2: Ich glaube schon, dass das mit der bundesweiten Situation auch zu tun hat, weil die Angriffe auf die verschiedenen Errungenschaften der Arbeitnehmer sind ja doch deutlich. Und unser Bundeskanzler, die CDU und die SPD tun halt auch was dafür, dass die arbeitende Bevölkerung tatsächlich wieder auf die Straße geht und nach draußen geht und seine Meinung jetzt zeigt und auch öffentlich macht. Deswegen, ja, das, was seit über einem Jahr hier getrieben wird, führt dazu, dass immer mehr Menschen unzufrieden sind. Leider wählen sie halt dann auch noch die falsche Partei.
1: Daher noch meine letzte Frage. Wie zufrieden sind Sie mit der Veranstaltung in Bad Kreuznach 2026?
2: Ich bin höchst zufrieden. Ich bin wirklich stolz, dass wieder so viele Menschen mitgelaufen sind, dass sie alle mitgemacht haben auf der Strecke. Alles, was wir gemacht haben, alles, was wir gerufen haben, hier auf dem Platz. Ich finde es einfach nur super toll. Das macht dann auch Spaß, weil das ist ja ein Heidenaufwand, das alles zu planen und auch zu organisieren und dann hier alles aufzubauen. Deswegen, mich hat es total gefreut.
0: Ein stolzer Moment also für den Deutschen Gewerkschaftsbund. Das hat sicherlich viel Arbeit gekostet, zusätzlich zur gesetzlich geregelten Arbeitszeit.

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1: Ich bin Elliot Maashoff, schönen guten Tag. In Waldalgesheim ist am Morgen ein Feuer in einer Doppelhaushälfte ausgebrochen. Der Brand ist auf einer Terrasse entstanden und hat sich auf das Gebäude sowie die benachbarte Haushälfte ausgebreitet. Die Bewohner haben das Feuer gegen 6 Uhr gemeldet. Beide Haushalte konnten sich rechtzeitig in Sicherheit bringen, verletzt wurde niemand. Durch das Feuer entstand zunächst eine große Rauchwolke. Die Behörden rieten deshalb, Fenster und Türen geschlossen zu halten. Inzwischen besteht jedoch keine Gefahr mehr durch die Luftbelastung für die Anwohner. Die Feuerwehr ist weiterhin im Einsatz. Wir informieren, sobald neue Erkenntnisse vorliegen. Auf der Landesstraße 400 bei Gensingen hat es am Samstagnachmittag einen Verkehrsunfall mit mehreren Fahrzeugen gegeben. Das teilt die Polizei Bingen mit. Eine 60-jährige Autofahrerin musste wegen Personen am Fahrbahnrand abbremsen. Eine 23-jährige Fahrerin erkannte dies zu spät und fuhr auf das Fahrzeug auf. Daraufhin kam es zu weiteren Auffahrunfällen mit 2 nachfolgenden Autos. Ein 61-jähriger und ein 47-jähriger Fahrer reagierten ebenfalls zu spät und kollidierten mit den vorausfahrenden Fahrzeugen. Bei dem Unfall wurden 2 Menschen leicht verletzt und vor Ort versorgt. An allen Fahrzeugen entstand Sachschaden, ein Auto musste abgeschleppt werden. Die Straße war in Richtung Bingen zeitweise gesperrt, die Polizei ermittelt zur Unfallursache. Auf der A61 hat es einen gefährlichen Eingriff in den Straßenverkehr gegeben. Das teilt die Polizeiautobahnstation Gau-Pickelheim mit. Am Samstagmittag hielten sich 3 Jugendliche auf einer Autobahnbrücke zwischen den Anschlussstellen Gau-Bickelheim und Bad Kreuznach auf und warfen Gegenstände auf die Fahrbahn. Ein Motorradfahrer musste stark abbremsen und ausweichen, um einen Zusammenstoß zu verhindern. Verletzt wurde nach aktuellem Stand niemand. Zunächst blieb die Fahndung ohne Erfolg. Im weiteren Verlauf konnten jedoch Tatverdächtige ermittelt werden. Die 3 Jugendlichen räumten die Tat ein. Nach bisherigen Erkenntnissen handelt es sich bei den Gegenständen um Essensreste. Die Polizei weist darauf hin, dass solche Handlungen lebensgefährlich sind und strafrechtlich verfolgt werden. Weitere mögliche Geschädigte oder Zeugen sollen sich bei der Polizeiautobahnstation Gau-Pickelheim melden. Das Wartbergbad in Alzey startet heute verspätet in die Freibadsaison. Eine frühere Öffnung zum 1. Mai hat die Stadt abgesagt. Grund waren zu niedrige Wassertemperaturen. Am Wochenende lag die Temperatur im Becken bei rund 14 Grad. Selbst bei besserem Wetter wären nur etwa 16 bis 17 Grad erreicht worden. Auch die Wetterprognose für das 1. Mai-Wochenende sagte eher niedrige Temperaturen voraus. Die Vorbereitungen im Bad sind jedoch abgeschlossen und auch eine neue Filteranlage ist erfolgreich in Betrieb. Zum Start heute ist der Eintritt für alle Besucher frei. Die offizielle Eröffnung findet am Nachmittag statt.
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1: Es wird geblitzt bei uns, und zwar in der Meddersheimer Straße in Bad Sobernheim, in der Alzeyer Straße in Ensheim und auf der B41 bei Weinsheim blitzt es, beziehungsweise zwischen Rüdesheim und Weinsheim. Solltet ihr da noch irgendwas gesehen haben, könnt ihr das bei uns in der Redaktion melden an die 0671 920 88 88 0. Gute Fahrt!
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1: Es ist und bleibt bewölkt bei uns. Es zieht sich jetzt auch immer mehr zu und hin und wieder kann es auch mal zu ein bisschen Nieselregen kommen. Aber insgesamt bleibt es dabei trotzdem relativ warm. Wir können mit Höchsttemperaturen bis zu 22 Grad rechnen. Aktuell liegen die Temperaturen bei 14 Grad in Bad Kreuznach an der Theodorshalle. 13 messen wir in Desloff vom Kreuz, in Idar-Oberstein am Bahnhofsvorplatz und auch in Horbach an der Horbacher Mühle sind es 13 Grad.
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1: Bei der Arbeit mit mir, Geraldine Werner. Hallo zusammen. Kurz nach 11:30 haben wir es und ab 12 übernimmt hier mein Kollege Paul Kalmund das Studio. Ich wünsche euch noch einen schönen Tag.
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1: Ich bin Eljot Maßhoff, schönen guten Tag. Brand in Doppelhaushälfte in Waldalgesheim. Außerdem in unseren lokalen Nachrichten um halb. Auffahrunfall mit 4 Fahrzeugen auf der L400 bei Gensingen. Gefährlicher Eingriff in den Straßenverkehr auf A61. Und Alzeyer Wartbergbad startet heute verzögert in Freibadsaison.
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2: Ich bin Babit Büchner. Die Spritpreise sind über das Wochenende deutlich gestiegen und setzen sich über der Marke von 2 Euro fest. Das zeigen Daten des ADAC. Vergleicht man die Tagesdurchschnitte vom Sonntag mit dem letzten Tag vor dem Tankrabatt, sind E10 und Diesel nur noch rund 11 Cent billiger. Das ist deutlich weniger als die Steuerermäßigung von knapp 17 Cent pro Liter. Der ADAC kritisierte, dass die Mineralölkonzerne erneut die Preise angehoben hätten, ohne dass dies durch einen steigenden Rohölpreis gerechtfertigt sei. Die schwarz-rote Koalition steckt zum Jahrestag der Kanzlerwahl im Stimmungstief. SPD-Fraktionschef Matthias Mirsch sieht aber keinen Anlass für den Kanzlerappell in Richtung Sozialdemokraten, in der Koalition mehr Kompromissbereitschaft zu zeigen. Mirsch sagte im NTV-Frühstart:
3: Ich finde, wir haben im letzten Jahr viele Dinge auch angegangen und wir haben Kompromisse geschlossen. Beispielsweise das Thema Wehrdienst, was hoch umstritten war. Das haben wir miteinander gelöst. Auch die gemeinsame europäische Asylpolitik. Und deswegen, glaube ich, haben wir eine Grundlage geschaffen, die gar nicht so schlecht ist, wie es teilweise klingt.
2: Bundeskanzler Friedrich Merz hatte die SPD in der ARD-Sendung Karin Mioska zu mehr Entgegenkommen bei der Regierungsarbeit aufgerufen. Auf einem Kreuzfahrtschiff im Atlantik ist eine tödliche Krankheit ausgebrochen. 3 Menschen starben, ein weiterer Patient liegt auf einer Intensivstation. Nach Angaben der Weltgesundheitsorganisation gehen die Fälle mutmaßlich auf Infektionen mit dem Hantavirus zurück.
4: Das Hantavirus wird laut WHO meist durch Kontakt mit den Ausscheidungen von Nagetieren wie Ratten oder Mäusen übertragen, zum Beispiel wenn man kontaminierten Staub einatmet. In seltenen Fällen wird der Erreger auch von Mensch zu Mensch übertragen. Die Infektion kann zu hohem Fieber und Störungen der Nierenfunktion führen. An Bord des Schiffes eines niederländischen Betreibers sind 170 Passagiere und etwa 70 Besatzungsmitglieder. Diana Kramer, Nachrichtenredaktion.
2: Noch nie seit der Wiedervereinigung wurden mehr Kinder in Kliniken per Kaiserschnitt geboren. Mit 33% erreichte der Anteil der Kaiserschnitte an den Klinikgeburten den seither höchsten Wert, teilte das Statistische Bundesamt mit. Seit 1991 hat sich die Kaiserschnittrate damit mehr als verdoppelt. Am höchsten war der Anteil in Hamburg, am niedrigsten in Sachsen und Brandenburg.
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6: So, das lange Maiwochenende ist vorbei. Ich hoffe, ihr seid da gut durchgekommen. Wir schauen jetzt mal auf die Straßen bei uns in der nahen Region. Das sieht soweit ganz gut aus. Da kommt ihr gut durch. Aber fahrt nicht zu schnell, denn es wird geblitzt. In Weinsheim B41, Enzheim, Alzeyer Straße, dann Alzey A61, Bad Sobernheim wird geblitzt auf der Meddersheimer Straße, in Nonnweiler auf der Ringwaldstraße und noch einer steht in Breit auf der Hauptstraße. Solltet ihr noch was gesehen haben, Staus, Blitzer, Gefahrenmeldungen, gerne durchklingeln 0671 920 88 88 0. Euch eine gute und vor allem sichere Fahrt.
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6: Ja, es ist eher so ein bisschen durchwachsen heute bei uns in der nahen Region. Jetzt so nach den schönen Tagen, ja, müssen wir ein bisschen die Zähne zusammenbeißen. Die Sonne kann immer wieder vorkommen. Jetzt dann Richtung Nachmittag hin können auch Tropfen runterkommen. Es zieht sich langsam zu. Dennoch ist es relativ warm bei uns. Wir haben so Werte um die 22 Grad heute. Und morgen wird es dann schlimmer, was das Ganze angeht. Mehr Regen, aber immer noch eben so um die 20 Grad. Die aktuellen Werte. Allenbach an der Schlosskirche 16 Grad, Idar-Oberstein an den Messehallen 17, Sulzheim am Jakobus-Pilgerweg 18 und in Bad Kreuznach an der Nikolauskirche haben wir 19 Grad gemessen.
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6: Im Tagebuch haben wir heute so einen Knaller-Song, den ich damals ja richtig abgefeiert habe und der heute auch einfach noch gut ist. Und zwar schauen wir ins Jahr 2012. Linkin Park mit Burn It Down gleich für euch. Ich bin Paul, hallo.
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Mai 2012. Linkin Park steigen mit Burn It Down in die Charts ein. Zeitsprung. 1996 gründen drei befreundete Jungs in einem Vorort von Los Angeles eine Schülerband. Sie fangen an, Songs zu schreiben, haben ihre ersten Auftritte. Nach dem Schulabschluss wollen sie das Musikding dann aber noch ernster nehmen. Die Band wächst, sie holen einen neuen Gitarristen mit ins Boot und tauschen den Sänger aus. Der erste Manager schlägt dann einen neuen Bandnamen vor: Linkin Park. Und der Namenswechsel scheint sich auszuzahlen. Denn auch die Aufmerksamkeit wächst. Große Labels werden auf die noch kleine Band aufmerksam. Aber sie wollen die Band verändern. Die Band wehrt sich und macht genauso weiter wie bisher. Sie sollen Recht behalten, denn nach dem ersten Album geht es ganz schnell. Linkin Park gehören innerhalb kürzester Zeit zu den absoluten Größen der Szene. 2012 blickt die Band mit dem 5. Album Living Things zurück auf ihre Karriere und schlagen darin auch sehr kritische Töne an. Denn Burn It Down ist eine ziemlich rockige Systemkritik. Der Vorwurf: Viel zu oft werden Künstler sehr schnell hochgepusht und dann beim kleinsten Problem genauso schnell wieder fallen gelassen. Aber Linkin Park haben sich von all den Kritikern im Laufe ihrer Karriere nie aufhalten lassen und können uns so zum Glück ein Lied davon singen.

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4: Der erste Computervirus der Welt, namens Creeper, wurde 1971 von Bob Thomas entwickelt und war eigentlich gar nicht böswillig. Er sollte lediglich demonstrieren, wie sich selbst replizierende Programme verhalten.
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1: Ich bin Elliot Maßhoff, schönen guten Tag. In Waldalgesheim ist am Morgen ein Feuer in einer Doppelhaushälfte ausgebrochen. Der Brand ist auf einer Terrasse entstanden und hat sich auf das Gebäude sowie die benachbarte Haushälfte ausgebreitet. Die Bewohner haben das Feuer gegen 6 Uhr gemeldet. Beide Haushalte konnten sich rechtzeitig in Sicherheit bringen, verletzt wurde niemand. Durch das Feuer entstand zunächst eine große Rauchwolke. Die Behörden rieten deshalb, Fenster und Türen geschlossen zu halten. Inzwischen besteht jedoch keine Gefahr mehr durch die Luftbelastung für die Anwohner. Die Feuerwehr ist weiterhin im Einsatz. Wir informieren, sobald neue Erkenntnisse vorliegen. Auf der Landesstraße 400 bei Gensingen hat es am Samstagnachmittag einen Verkehrsunfall mit mehreren Fahrzeugen gegeben. Das teilt die Polizei Bingen mit. Eine 60-jährige Autofahrerin musste wegen Personen am Fahrbahnrand abbremsen. Eine 23-jährige Fahrerin erkannte dies zu spät und fuhr auf das Fahrzeug auf. Daraufhin kam es zu weiteren Auffahrunfällen mit 2 nachfolgenden Autos. Ein 61-jähriger und ein 47-jähriger Fahrer reagierten ebenfalls zu spät und kollidierten mit den vorausfahrenden Fahrzeugen. Bei dem Unfall wurden 2 Menschen leicht verletzt und vor Ort versorgt. An allen Fahrzeugen entstand Sachschaden, ein Auto musste abgeschleppt werden. Die Straße war in Richtung Bingen zeitweise gesperrt, die Polizei ermittelt zur Unfallursache. Auf der A61 hat es einen gefährlichen Eingriff in den Straßenverkehr gegeben. Das teilt die Polizeiautobahnstation Gau-Pickelheim mit. Am Samstagmittag hielten sich 3 Jugendliche auf einer Autobahnbrücke zwischen den Anschlussstellen Gau-Bickelheim und Bad Kreuznach auf und warfen Gegenstände auf die Fahrbahn. Ein Motorradfahrer musste stark abbremsen und ausweichen, um einen Zusammenstoß zu verhindern. Verletzt wurde nach aktuellem Stand niemand. Zunächst blieb die Fahndung ohne Erfolg. Im weiteren Verlauf konnten jedoch Tatverdächtige ermittelt werden. Die 3 Jugendlichen räumten die Tat ein. Nach bisherigen Erkenntnissen handelt es sich bei den Gegenständen um Essensreste. Die Polizei weist darauf hin, dass solche Handlungen lebensgefährlich sind und strafrechtlich verfolgt werden. Weitere mögliche Geschädigte oder Zeugen sollen sich bei der Polizeiautobahnstation Gau-Pickelheim melden. Das Wartbergbad in Alzey startet heute verspätet in die Freibadsaison. Eine frühere Öffnung zum 1. Mai hat die Stadt abgesagt. Grund waren zu niedrige Wassertemperaturen. Am Wochenende lag die Temperatur im Becken bei rund 14 Grad. Selbst bei besserem Wetter wären nur etwa 16 bis 17 Grad erreicht worden. Auch die Wetterprognose für das 1. Mai-Wochenende sagte eher niedrige Temperaturen voraus. Die Vorbereitungen im Bad sind jedoch abgeschlossen und auch eine neue Filteranlage ist erfolgreich in Betrieb. Zum Start heute ist der Eintritt für alle Besucher frei. Die offizielle Eröffnung findet am Nachmittag statt.
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3: Die Straßen sind frei bei uns in den

0: Regionalregion. Ihr kommt gut durch, aber fahrt nicht so schnell. Wir haben Blitzer, Weinzheim B41, Enzheim, Alzeyer Straße, Alzey A61, Bad Sobernheim, Meddersheimer Straße, Nonnweiler, Ringwaldstraße und in Breit. Da steht einer, oh, jetzt geht meine Stimme schon weg hier. Es ist wunderbar an einem Montag. Ich wollte sagen Breit Hauptstraße. Solltet ihr noch was gesehen haben, gerne durchklingeln. 0671 920 88 88 0. Die direkte Nummer hier zu uns ins Studio.
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0: Durchwachsener Montag heute bei uns in der Nahe-Region. Die Sonne kann vorkommen. Jetzt vor allem um die Mittagszeit noch. Wenn wir dann Richtung Nachmittag schauen, eher Bewölkung und dann Richtung Abend auch Regen bei uns. Das Ganze bei Werten um die 22 Grad. Ich gebe euch noch aktuelle Zahlen mit. Börfing am Dorfgemeinschaftshaus 19 Grad, Ida Oberstein an den Messehallen 17, in Gutenberg an der Gutenburghalle 19 und in Bad Kreuznach am Bäderhaus auch 19 Grad gemessen.
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0: Gleich schauen wir mal auf die Region, was es so an Veranstaltungen gibt. Vorher habe ich aber noch Lady Gagas The Dead Dance. Und den Anfang macht jetzt Kesha mit TikTok hier auf der Antenne. Der Kalli wünscht euch eine schöne Mittagspause.
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0: Die Antenne am Montag ist bei euch und wir schauen jetzt mal auf die Region, was es so an Veranstaltungen gibt.
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0: Kreativ werden, ja, das geht heute beim Kreativ-Cookie auf dem Kornmarkt in Bad Kreuznach. Ja, hier können Kinder und Jugendliche eigene Ideen umsetzen, Materialien ausprobieren und kleine Kunstwerke gestalten. Je nach Thema steht ein kreativer Impuls im Mittelpunkt, ja, zum Beispiel rund um Farben oder bestimmte Materialien. Das Angebot ist kostenlos, startet um 15.30 Uhr auf dem Kornmarkt in Bad Kreuznach. Filmabend mit Genuss und Kultur gibt's heute bei Vino Kino in Bingen. Ja, gezeigt wird die Geschichte eines jungen Kochs aus Indien, der mit seiner Familie in Frankreich ein Restaurant eröffnet. Dort gerät er in einen Konflikt mit einer französischen Sterneköchin. Ja, zwei Küchen, zwei Welten direkt gegenüber, schwierig, ne? Der Film verbindet Kulinarik, Familie und Kulturunterschiede auf unterhaltsame Weise. Auch ihr könnt euch kulinarisch verwöhnen lassen. Die Tickets kosten 29 €. Los geht's um 19 Uhr im Kikubi in Bingen.
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1: Ich bin Eljot Maßhoff, schönen guten Tag. Brand in Doppelhaushälfte in Waldalgesheim. Außerdem in unseren Lokalnachrichten um halb. Auffahrunfall mit 4 Fahrzeugen auf der L400 bei Gensingen. Gefährlicher Eingriff in den Straßenverkehr auf A61. Und Alzeyer Wartbergbad startet heute verzögert in Freibadsaison.
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2: Ich bin Babette Büchner. Ab Mai sollte der Tankrabatt eigentlich für Entspannung an den Tankstellen sorgen. Laut ADAC sind die Spritpreise über das Wochenende aber deutlich gestiegen.
3: Der Liter Super E10 kostete im bundesweiten Tagesdurchschnitt am Sonntag fast 3 Cent mehr als noch am Freitag. Diesel ist innerhalb von 2 Tagen 2,5 Cent teurer geworden. Das geht aus Daten des ADAC hervor. Der kritisiert, dass der Tankrabatt noch immer nicht vollständig an die Verbraucher weitergegeben wird. Stattdessen hätten die Mineralölkonzerne erneut die Preise angehoben und das, obwohl Öl zuletzt wieder billiger geworden sei, so der ADAC. Schon beim ersten Tankrabatt 2022 gab es Zweifel, ob der Steuervorteil wirklich bei den Verbrauchern angekommen sei. Fiona Reinhardt, Nachrichtenredaktion.
2: Die schwarz-rote Koalition steckt zum Jahrestag der Kanzlerwahl im Stimmungstief. Bundeskanzler Friedrich Merz hat in der ARD-Sendung Karin Mioska eingeräumt, dass die Unzufriedenheit auch in den eigenen Reihen wächst.
4: Merz warnt deshalb indirekt die SPD, übertreibt es nicht. Er habe keine Vollmacht, die Union umzubringen. Vom Koalitionspartner verlangt er schlicht mehr Kompromissbereitschaft bei den schwierigen Reformplänen, die anstehen. Ob das klappt? Laut einer Umfrage glaubt mehr als die Hälfte der Deutschen, dass Schwarz-Rot auseinanderbricht. Aber Merz hat kaum Regierungsalternativen und er lässt heute auch ein Gipfeltreffen mit Europäern sausen. Möglicherweise, weil zu Hause die Hütte brennt. Claudia Wächter, Nachrichtenredaktion.
2: Iranische Streitkräfte wollen US-Verbände daran gehindert haben, in die Straße von Hormuz einzufahren. Durch Warnungen seien die feindlichen Zerstörer an der Einfahrt gehindert worden, berichteten iranische Medien. Von US-Seite gab es dazu keine Angaben. US-Präsident Donald Trump hatte für heute eine neue Initiative angekündigt, damit Schiffe die Straße von Hormuz verlassen können. Der Videospielehändler GameStop will die viel größere Online-Handelsplattform eBay übernehmen. Das Angebot ist rund 56 Milliarden Dollar schwer, und zwar in Form von Bargeld und Aktien, sagte GameStop-Chef Ryan Cohen dem Wall Street Journal. Er wolle mit eBay einen viel stärkeren Konkurrenten für Amazon aufbauen, erklärte Cohen sein Vorhaben.
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6: Freie Straßen, ihr kommt gut durch, aber fahrt nicht so schnell. Ich habe nämlich Blitzer, die gebe ich euch mit. Weinsheim B41, Ensheim-Alzeyer Straße, Alzey auf der A61, Bad Sobernheim-Meddersheimer Straße, Nonnweiler-Ringwaldstraße und in Breit auf der Hauptstraße. Solltet ihr noch Verkehrsergänzungen haben, bitte an uns weitergeben. Wir geben es dann weiter in die nahe Region. Anrufen gerne oder WhatsApp schicken 0671 920 88 88 0. Euch eine gute und vor allem sichere Fahrt.
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6: Durchwachsenes Frühlingswetter haben wir heute bei uns in der nahen Region. Wir bekommen so um die 22 Grad. Die Sonne kommt immer wieder durch. Am Nachmittag zieht es sich dann langsam zu und es gibt dann so ab dem frühen Abend auch Regen bei uns. Die nächsten Tage, ja, wird eher bescheiden. Morgen auch Sonne da, aber eher Regen und das Ganze bei Werten um die 20 Grad und Mittwoch auch eher bewölkt, aber die Sonne kann da auch rauskommen. Die aktuellen Zahlen bei uns in der Naheregion: in Raunen am Waldfreibad 17 Grad, Idar-Oberstein am Stadttheater auch 17, in Erbes-Büdesheim am Eicherwald 20 und in Bad Kreuznach an der Ochsenbrücke haben wir 19 gemessen.
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6: In Bad Kreuznach hat es am 1. Mai Feiertag gebrannt. Also es war kein geplantes Hexenfeuer, sondern ein richtiger Flächenbrand. Was genau passiert ist, darüber sprechen wir gleich um kurz nach 1 hier auf der Antenne. Ich bin Paul Kalmund, hallo.
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0: Die Antenne ist hier am Montag und ja, ein Flächenbrand hat die Freiwillige Feuerwehr Bad Kreuznach auf den Plan gerufen, ausgerechnet in der Hexennacht. Ja, das war allerdings kein Freudenfeuer, um das Hexen getanzt haben. Es war ein Flächenbrand bei Bretzenheim. Thorsten Subert hat mit Alexander Jodeleit, dem Pressesprecher der Freiwilligen Feuerwehr Bad Kreuznach, gesprochen.
1: Was war denn da los in Bretzenheim?
2: Ja, wir sind gegen Mitternacht alarmiert worden zu einem großen Feuerschein. Den hat der Anrufer gemeldet hinter Winsenheim, hinter der Ortslage Winsenheim. Deswegen sind wir alarmiert worden. Und bei der Erkundung haben wir dann tatsächlich auch eine Brandstelle entdeckt, die allerdings auf der Gemarkung Bretzenheim war, in der Verlängerung des Eremitagewegs. Dort haben auf 10 Meter Breite ungefähr aufgestapelte Weinbergpfähle gebrannt. Die standen alle in Vollbrand. Und die wurden dann mit insgesamt 3 C-Rohren und etwa 18.000 Liter Wasser gelöscht. Dazu war es notwendig, dass 2 Tanktischfahrzeuge immer wieder in die Ortslage fuhren, um Wasser zu tanken, in einer Art Pendelverkehr dann das benötigte Löschwasser bereitgestellt hatten.
1: Hier sieht man dann aber auch wieder, wie wichtig die innere Einstellung der Feuerwehrleute ist. Denn also, wenn ihr jetzt Beamte gewesen wärt, hättet ihr gesagt, nee, nicht unsere Gemarkung, aber euer Ziel ist es, in erster Linie zu helfen.
2: Ja genau, der Wehrführer von Bretzenheim war auch vor Ort, hat sich mit uns ausgetauscht und der hat dann auch gesehen, ja, es sind so viele Kräfte vor Ort, die das jetzt machen können oder löschen können. Und da gibt es kein Mein Feuer, Dein Feuer, sondern die Kräfte, die da sind, die löschen den Brand und gut ist.
1: Kann dieser Brand als Saisoneröffnung betrachtet werden? Also kommen wir jetzt wieder in trockenere Zeiten, in der dann auch höhere Flächenbrandgefahr besteht?
2: Also wir denken schon, wir bereiten uns jetzt auch schon darauf vor. Das heißt, kommende Woche ist unser erster Dienst zum Thema Vegetationsbrandbekämpfung und Waldbrandbekämpfung. Das heißt, alle Kameraden werden in dem Equipment unterwiesen, in den Wasserentnahmestellen auf dem Kuhberg. Da gibt es ja Wassertanks oder Hydranten. Taktik halt, Pendelverkehr, Wasserversorgung, lange Wegestrecke. Alle diese Dinge werden dann durchgearbeitet. Und auch in dem UTV, wo wir eine Hochdrucklöschanlage drauf verbaut haben, wird eine Einweisung gemacht, dass jeder eigentlich fit ist für die kommende Saison jetzt.
1: Also jetzt gehe ich mal davon aus, dass die meisten Bauern schon wissen, wie sie mit ihren Traktoren fahren sollen. Das heißt also, wenn da wirklich mal ein Brand entsteht durch Steinschlag, ist das halt ein Unfall, das kann auch mal passieren. Aber wie anderen Bürger, was können wir tun, damit solche Brände nicht entstehen?
2: Ja, schön wäre es, wenn man aus dem fahrenden Fahrzeug zum Beispiel keine brennenden Zigaretten auswirft. Das ist tatsächlich oftmals ein Grund, dass am Rand, am Straßenrand ein Flächenbrand entsteht, weil die achtlos weggeworfen werden und durch die Trockenheit, durch den Wind dann einfach das Feuer entfacht wird.
1: Also tatsächlich Hauptgrund Zigarette. Gut zu wissen, jetzt im Nichtrauchermonat Mai. Ich dachte allerdings, jetzt kommen eher noch so Sachen wie Katalysatoren und offenes Feuer, Wildcampen im Wald und sowas.
2: Das ist ja selbstverständlich. Also ab einer gewissen Phase ist das ja verboten, im Wald Feuer zu machen. Das heißt, hier gibt es ausgewiesene Grillplätze, die verwendet werden sollen. Und da darf man nicht einfach irgendwo ein Feuerchen machen. Das hatten wir in der Vergangenheit auch, wo sich jemand dann auf so einen Ausflugsplatz dann hingesetzt hat und hat ein Feuerchen gemacht, was einfach schön war, so ein Lagerfeuer. Und ein anderer hat den Feuerschein gesehen, hat uns dann alarmieren lassen, ja.
0: Eine erhöhte Flächenbrand- oder Waldbrandgefahrenstufe haben wir jetzt zwar noch nicht und ab heute soll es ja auch schon wieder regnen. Ja, wissen wir ja bei uns in der Nahregion. Trotzdem sollten wir uns innerlich schon mal darauf vorbereiten, dass es natürlich auch in diesem Sommer wieder eine trockene Phase geben wird und uns entsprechend verhalten. Einen ersten Vorboten gab es ja jetzt schon am Donnerstagabend zwischen Winsenheim und Bretzenheim.

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1: Ich bin Elliot Maashoff, schönen guten Tag. In Waldalgesheim ist am Morgen ein Feuer in einer Doppelhaushälfte ausgebrochen. Der Brand ist auf einer Terrasse entstanden und hat sich auf das Gebäude sowie die benachbarte Haushälfte ausgebreitet. Die Bewohner haben das Feuer gegen 6 Uhr gemeldet. Beide Haushalte konnten sich rechtzeitig in Sicherheit bringen, verletzt wurde niemand. Durch das Feuer entstand zunächst eine große Rauchwolke. Die Behörden rieten deshalb, Fenster und Türen geschlossen zu halten. Inzwischen besteht jedoch keine Gefahr mehr durch die Luftbelastung für die Anwohner. Die Feuerwehr ist weiterhin im Einsatz. Wir informieren, sobald neue Erkenntnisse vorliegen. Auf der Landesstraße 400 bei Gensingen hat es am Samstagnachmittag einen Verkehrsunfall mit mehreren Fahrzeugen gegeben. Das teilt die Polizei Bingen mit. Eine 60-jährige Autofahrerin musste wegen Personen am Fahrbahnrand abbremsen. Eine 23-jährige Fahrerin erkannte dies zu spät und fuhr auf das Fahrzeug auf. Daraufhin kam es zu weiteren Auffahrunfällen mit 2 nachfolgenden Autos. Ein 61-jähriger und ein 47-jähriger Fahrer reagierten ebenfalls zu spät und kollidierten mit den vorausfahrenden Fahrzeugen. Bei dem Unfall wurden 2 Menschen leicht verletzt und vor Ort versorgt. An allen Fahrzeugen entstand Sachschaden, ein Auto musste abgeschleppt werden. Die Straße war in Richtung Bingen zeitweise gesperrt, die Polizei ermittelt zur Unfallursache. Auf der A61 hat es einen gefährlichen Eingriff in den Straßenverkehr gegeben. Das teilt die Polizeiautobahnstation Gau-Pickelheim mit. Am Samstagmittag hielten sich 3 Jugendliche auf einer Autobahnbrücke zwischen den Anschlussstellen Gau-Bickelheim und Bad Kreuznach auf und warfen Gegenstände auf die Fahrbahn. Ein Motorradfahrer musste stark abbremsen und ausweichen, um einen Zusammenstoß zu verhindern. Verletzt wurde nach aktuellem Stand niemand. Zunächst blieb die Fahndung ohne Erfolg. Im weiteren Verlauf konnten jedoch Tatverdächtige ermittelt werden. Die 3 Jugendlichen räumten die Tat ein. Nach bisherigen Erkenntnissen handelt es sich bei den Gegenständen um Essensreste. Die Polizei weist darauf hin, dass solche Handlungen lebensgefährlich sind und strafrechtlich verfolgt werden. Weitere mögliche Geschädigte oder Zeugen sollen sich bei der Polizeiautobahnstation Gau-Pickelheim melden. Das Wartbergbad in Alzey startet heute verspätet in die Freibadsaison. Eine frühere Öffnung zum 1. Mai hat die Stadt abgesagt. Grund waren zu niedrige Wassertemperaturen. Am Wochenende lag die Temperatur im Becken bei rund 14 Grad. Selbst bei besserem Wetter wären nur etwa 16 bis 17 Grad erreicht worden. Auch die Wetterprognose für das 1. Mai-Wochenende sagte eher niedrige Temperaturen voraus. Die Vorbereitungen im Bad sind jedoch abgeschlossen und auch eine neue Filteranlage ist erfolgreich in Betrieb. Zum Start heute ist der Eintritt für alle Besucher frei. Die offizielle Eröffnung findet am Nachmittag statt.
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3: Kurzes Update von den Straßen, es ist wirklich kurz, denn ich habe nur Blitzer, die gebe ich euch mit. Weinsheim, B41 da, wird geblitzt. Ensheim jetzt, es reimt sich ja fast alles hier, wunderbar. Da auf der Alzeyer Straße in Alzey wird auf der A61 geblitzt. Bad Sobernheim, Meddersheimer Straße, Nonnweiler Ringwaldstraße und in Breit habe ich auch einen, da auf der Hauptstraße wird geblitzt. Solltet ihr noch mehr Blitzer zum Beispiel gesehen haben, Verkehrsbehinderungen, Staus, sonstiges, alles durchgeben, wir geben es weiter. 0671 920 88 88 0, da wo es läuft, eine gute und vor allem sichere Fahrt euch.
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1: Es ist der durchwachsene Montag. Ja, Montage sind ja eigentlich nicht schön, ne? Wenn man so aus diesem langen Wochenende kommt. Ich habe es auch sehr, sehr genossen. Ja, jetzt müssen wir da durch. Es ist halt unter der Woche nicht ganz so schlimm. Wetter nicht ganz so gut bei uns. Durchwachsen, eher Nachmittag Regen möglich und die nächsten Tage auch durchwachsen. Und vor allem Mitte der Woche beziehungsweise da auch kühlere Temperaturen möglich. Die aktuellen Zahlen gebe ich euch auch mit. In Berglangenbach an der Evangelischen Kirche 19 Grad, Idar-Oberstein am Schloss Oberstein 17, Stromberg auf der Alten Steige da 19, ebenfalls 19 in Bad Kreuznach an der Theodorshalle.
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1: Ja, ich habe am Wochenende wieder so richtig schön Krafttraining gemacht. Und mein Bauch, ja, der sagt jetzt, aua. Ja, ich habe wirklich so einen, ich kann es euch gar nicht sagen, ich habe so einen Muskelkater. Also Lachen und Husten. Ich habe mich eben verschluckt und habe gehustet. Es fällt mir total schwer, es tut total weh. Und gestern vor allem vom Sofa aufstehen, boah. Furchtbar. Naja, also lasse ich das am besten, machen wir ja nichts draus. Ja, und wer hätte es gedacht? Wir haben natürlich eine sportliche Frage bekommen. Welche das ist, das verrate ich euch nach zwei Songs. Ich bin Paul, kommt gut durch den Montag mit uns.
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0: Kai aus Bad Kreuznach hat uns gefragt, was sind die beliebtesten Sportarten der Welt? Ja, ich würde sagen irgendwie Fußball, Tennis und Basketball. Aber Thorsten, du hast jetzt die Antwort für uns.
1: Hä? Ich hab gar nichts verstanden.
2: Die Lieblingssportart ist ja doch eine sehr individuelle Angelegenheit. Schaut man sich allerdings die gesamte Menschheit an und vergleicht die Zahlen, dann kann man schon ziemlich klar von beliebtesten Sportarten sprechen. Hier sind die 10 beliebtesten. Golf ist mit 450 Millionen Fans wohl schon eine sehr beliebte Sportart, die auch hierzulande gerne mal im Fernsehen gesehen wird. Bei Rugby auf Platz 9 haben wir 475 Millionen Fans, die allerdings kaum in Deutschland zu finden sind. Viel Rugby findet hier nicht statt. Baseball, ein typisch amerikanischer Sport, ist mit einer 500 Millionen Fans auf Platz 8 zu finden. Auf Platz 7 Basketball mit 825 Millionen Fans. Ganz dicht am Tischtennis mit 875 Millionen Fans, von denen die meisten allerdings in Asien zu finden sind. Volleyball ist mit 900 Millionen Fans auf Platz 5 der Liste zu finden. Und mit Platz 4 kommen wir zum ersten Mal zu den Milliarden, nämlich 1 Milliarde Fans begeistern sich für Tennis. Der Sport, der in Deutschland übrigens als der zweitbeliebteste gilt. Auf dem Siegertreppchen sind aber die 3 weltbeliebtesten Sportarten zu finden. Auf der 3 Feldhockey mit 2 Milliarden Fans weltweit. Und auch in Bad Kreuznach 2 wirklich starken Vereinen, die gegenüberstehen. Platz 2 spielt bei uns eigentlich gar keine Rolle, ist aber im Vereinigten Königreich und seinen Kolonien sehr beliebt. Cricket hat 2,5 Milliarden Fans. Und die beliebteste Sportart weltweit ist, weit abgeschlagen von Platz 2, unangefochten Fußball. 4 Milliarden Menschen begeistern sich weltweit für Fußball.
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1: Ich bin Eljot Maßhoff, schönen guten Tag. Brand in Doppelhaushälfte in Waldalgesheim. Außerdem in unseren lokalen Nachrichten um halb. Auffahrunfall mit 4 Fahrzeugen auf der L400 bei Gensingen. Gefährlicher Eingriff in den Straßenverkehr auf A61. Und Alzeyer Wartbergbad startet heute verzögert in Freibadsaison.
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2: Ich bin Thomas Brock. Seit dem 1. Mai gilt für 2 Monate eine Steuersenkung von knapp 17 Cent je Liter bei den Spritpreisen. Der Tankrabatt wird aber laut ADAC nicht vollständig weitergegeben. SPD-Fraktionschef Miersch sagte im NTV-Frühstart, das könne man sich nicht gefallen lassen.
3: Erstmal sind die Preise ja gesunken, aber nicht in dem Rahmen, wie sie hätten sinken müssen. Und deswegen bin ich überhaupt nicht zufrieden mit dem, was wir da jetzt erleben. Wir haben das Bundeskartellamt ja auch in die Lage versetzt, einzugreifen. Wir haben leider auch erste Gerichtsentscheidungen, die bestimmte Dinge verwehrt haben. Insofern müssen wir das jetzt mit dem Bundeswirtschaftsministerium zusammen auswerten und gegebenenfalls nachschärfen.
2: SPD-Fraktionschef Miersch. Der April war der teuerste Tankmonat aller Zeiten. Auch das zeigen Daten des ADAC. Iranische Streitkräfte wollen US-Verbände daran gehindert haben, in die Straße von Hormuz einzufahren. Durch Warnungen seien die feindlichen Zerstörer an der Einfahrt gehindert worden, berichtet die Nachrichtenagentur Fars, die den Revolutionsgarden nahesteht. Von US-Seite gab es zu den angeblichen Vorfällen keine Angaben. US-Präsident Trump hat für heute eine neue Initiative angekündigt, damit Schiffe die Straße von Hormuz verlassen können. Auf einem Kreuzfahrtschiff im Atlantik ist eine tödliche Krankheit ausgebrochen. Mindestens 3 Menschen starben. Ein weiterer Patient liegt auf der Intensivstation eines Krankenhauses in Südafrika. Nach Angaben der Weltgesundheitsorganisation gehen die Fälle mutmaßlich auf Infektionen mit dem Hunter-Virus zurück.
4: Das Hunter-Virus wird laut WHO meist durch Kontakt mit den Ausscheidungen von Nagetieren wie Ratten oder Mäusen übertragen, zum Beispiel wenn man kontaminierten Staub einatmet. In seltenen Fällen wird der Erreger auch von Mensch zu Mensch übertragen. Die Infektion kann zu hohem Fieber und Störungen der Nierenfunktion führen. Wie und wo genau sich die Passagiere des Kreuzfahrtschiffes infiziert haben könnten, wird noch untersucht. An Bord des Schiffes eines niederländischen Betreibers sind 170 Passagiere und etwa 70 Besatzungsmitglieder. Diana Kramer, Nachrichtenredaktion.
2: In einer gemeinsamen Aktion haben SPD, Grüne und Linke ihren Abschied von der Internetplattform X erklärt. X sei in den letzten Jahren im Chaos versunken, hieß es in teilweise wortgleichen Erklärungen der 3 Parteien und Bundestagsfraktionen. Politische Debatten lebten vom Austausch, während X zunehmend Desinformation fördere.
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6: Ich bekomme wilde Blicke hier aus der Redaktion. Irgendwie ist es windig geworden, aber auch ein bisschen warm. Deswegen ja, haben wir die Fenster aufgemacht und es flackert hier gerade diese Rollos rum. Wir schauen einmal auf die Straßen um 14.03 Uhr. Ich habe eine Warnmeldung für die 61 Koblenz Richtung Ludwigshafen zwischen Rheinwellen und Stromberg, kaputtes Fahrzeug. Ansonsten Bad Kreuznach, kleiner Stau, Bosenheimer Straße statt einwärts, 5 Minuten plus. Und Ida Oberstein, Mainzer Straße Richtung Bahnhof, stockender Verkehr, 5 Minuten Zeitverlust. Und ich merke gerade, dass ich mein Blitzersystem nicht aufhabe. Das mache ich mal in der Zwischenzeit und guck mal, ob es auch noch Blitzer gibt.
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6: So, hier ist alles durcheinander gegangen gerade, aber es macht ja nichts. Wir schauen natürlich noch schnell aufs Wetter. Es ist ein durchwachsener Tag bei uns in der nahen Region. Wir bekommen so Temperaturen um die 22 Grad heute bei uns. Gegen Nachmittag kann es dann auch mal etwas regnen und ja, morgen dann auch. Wir schauen mal auf die aktuellen Werte. Schwarzerden am Sportplatz 19 Grad, Ida Oberstein in der Vasenstraße 20, Jeckenbach am Jugendclubhaus auch 20 und in Bad Kreuznach an der Römerhalle haben wir auch 21 Grad gemessen. Ja, es läuft ja schon mein Show-Opener, also wir starten in die nächste halbe Stunde. Mit dabei habe ich Topic Fireboy, DML ist mit am Start. Wir haben Rosé, Bruno Mars, Apetit ist auch mit dabei. Daddy Yankee, sehr schöner Song, ist auch dabei. Wir starten jetzt rein, 14.05 Uhr.

Nico Santos, Fireboy DML, Topic Buddy, hier auf der Antenne. Und ich habe euch ja die Blitzer versprochen, die bekommt ihr jetzt noch natürlich von mir. Und zwar wird geblitzt, Saulheim, Niedersaulheimer Straße wird ein Blitzer, Bad Kreuz nach Charles de Gaulle Straße und Ida Oberstein, Götschieder Straße. So, haben wir das auch erledigt.

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1: Ich bin Elliot Maashoff, schönen guten Tag. In Waldalgesheim ist am Morgen ein Feuer in einer Doppelhaushälfte ausgebrochen. Der Brand ist auf einer Terrasse entstanden und hat sich auf das Gebäude sowie die benachbarte Haushälfte ausgebreitet. Die Bewohner haben das Feuer gegen 6 Uhr gemeldet. Beide Haushalte konnten sich rechtzeitig in Sicherheit bringen, verletzt wurde niemand. Durch das Feuer entstand zunächst eine große Rauchwolke. Die Behörden rieten deshalb, Fenster und Türen geschlossen zu halten. Inzwischen besteht jedoch keine Gefahr mehr durch die Luftbelastung für die Anwohner. Die Feuerwehr ist weiterhin im Einsatz. Wir informieren, sobald neue Erkenntnisse vorliegen. Auf der Landesstraße 400 bei Gensingen hat es am Samstagnachmittag einen Verkehrsunfall mit mehreren Fahrzeugen gegeben. Das teilt die Polizei Bingen mit. Eine 60-jährige Autofahrerin musste wegen Personen am Fahrbahnrand abbremsen. Eine 23-jährige Fahrerin erkannte dies zu spät und fuhr auf das Fahrzeug auf. Daraufhin kam es zu weiteren Auffahrunfällen mit 2 nachfolgenden Autos. Ein 61-jähriger und ein 47-jähriger Fahrer reagierten ebenfalls zu spät und kollidierten mit den vorausfahrenden Fahrzeugen. Bei dem Unfall wurden 2 Menschen leicht verletzt und vor Ort versorgt. An allen Fahrzeugen entstand Sachschaden, ein Auto musste abgeschleppt werden. Die Straße war in Richtung Bingen zeitweise gesperrt, die Polizei ermittelt zur Unfallursache. Auf der A61 hat es einen gefährlichen Eingriff in den Straßenverkehr gegeben. Das teilt die Polizeiautobahnstation Gau-Pickelheim mit. Am Samstagmittag hielten sich 3 Jugendliche auf einer Autobahnbrücke zwischen den Anschlussstellen Gau-Pickelheim und Bad Kreuznach auf und warfen Gegenstände auf die Fahrbahn. Ein Motorradfahrer musste stark abbremsen und ausweichen, um einen Zusammenstoß zu verhindern. Verletzt wurde nach aktuellem Stand niemand. Zunächst blieb die Fahndung ohne Erfolg. Im weiteren Verlauf konnten jedoch Tatverdächtige ermittelt werden. Die 3 Jugendlichen räumten die Tat ein. Nach bisherigen Erkenntnissen handelt es sich bei den Gegenständen um Essensreste. Die Polizei weist darauf hin, dass solche Handlungen lebensgefährlich sind und strafrechtlich verfolgt werden. Weitere mögliche Geschädigte oder Zeugen sollen sich bei der Polizeiautobahnstation Gau-Pickelheim melden. Das Wartbergbad in Alzey startet heute verspätet in die Freibadsaison. Eine frühere Öffnung zum 1. Mai hat die Stadt abgesagt. Grund waren zu niedrige Wassertemperaturen. Am Wochenende lag die Temperatur im Becken bei rund 14 Grad. Selbst bei besserem Wetter wären nur etwa 16 bis 17 Grad erreicht worden. Auch die Wetterprognose für das 1. Mai-Wochenende sagte eher niedrige Temperaturen voraus. Die Vorbereitungen im Bad sind jedoch abgeschlossen und auch eine neue Filteranlage ist erfolgreich in Betrieb. Zum Start heute ist der Eintritt für alle Besucher frei. Die offizielle Eröffnung findet am Nachmittag statt.
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3: So, 14.33 Uhr. Ich habe eine aktuelle Warnmeldung für die A61 Koblenz Richtung Ludwigshafen zwischen Rheinböllen und Stromberg. Kaputtes Fahrzeug da. Ansonsten, die Innenstädte sehen soweit ganz gut aus. Idar-Oberstein und Bad Kreuznach alles frei. Ich habe noch Blitzer, die gebe ich euch gerne mit. In Saulheim wird geblitzt auf der Niedersaulheimer Straße. Dann habe ich in Bad Kreuznach auch einen, Charles de Gaulle Straße und in Idar-Oberstein auf der Götzschieder Straße. Solltet ihr noch was gesehen haben, gerne durchklingeln. Die Antenne Hotline 0671 920 88 88 0. Euch eine gute und vor allem sichere Fahrt.
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3: Ja, jetzt am Nachmittag zieht es sich immer weiter zu bei uns in der nahe Region.

0: ja, wir haben eine Bewölkung, die ist da, aber wir haben immer noch relativ warme Temperaturen, so um die 22 Grad heute. Und die aktuellen Zahlen gebe ich euch natürlich auch mit. Gerach 17 Grad, Ida Oberstein an der Mikado-Halle ebenfalls 17, Staudernheim am Aussichtsturm 20 und in Bad Kreuznach an der Nikolauskirche. Da haben wir 21 Grad gemessen.
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0: Ja, meine Kollegin Geraldine hat heute Morgen hohen Besuch im Nahe-Dran-Talk gehabt. Es war nämlich ein Musikkabarettist bei uns und ich verrate mal so viel. Ja, der hat uns auch was hier gelassen. Was genau? Die Infos in dieser halben Stunde.
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0: Schöner Song von Toby Romeo, Sam Fisher, Shine.
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0: Ja, am 7. Juni kommt er ins Bad Kreuznacher Kurhaus und meine Kollegin Geraldine Werner hatte ihn vorab zu Gast in der Sendung und hat erstmal mehr mit ihm über sein Programm gesprochen.
2: Wir werden heute entführt ins Boomerland und das von niemand geringerem als Lars Reichow selbst. Denn so heißt das neue Programm von dir, was du jetzt ins Leben gerufen hast. Vielleicht, Boomerland, das sagt mir jetzt direkt nichts. Worum geht's denn in dem aktuellen Programm?
3: Du bist ja auch kein Boomer, dann ist ja klar. Also, Mist. Ich bin ja original Boomer und deswegen habe ich mir überlegt, was kann ich denn machen, aber das habe ich immer so gemacht, was kann ich denn machen für meine Altersgruppe? Die Boomer sind zwischen 50 und 80, glaube ich. Also ist
2: ja, da falle ich
3: Spannung.
2: Noch nicht ganz rein. Ja.
3: und diese Leute brauchen aber auch schöne Kabarettprogramme und möchten was zu lachen haben. Also es gibt vieles, was einem auffällt bei dieser Altersgruppe. Auch natürlich vor allem die Begegnung mit dem digitalen Leben, mit der digitalen Welt. Und das ist vielleicht aus deiner Generation manchmal, wenn man dann so einen Eltern- oder Opa-Generation hat, die dann so ein bisschen auf dem Handy rumtippt und dann kommen da Nachrichten. Ich hatte mal von meiner Schwiegermutter eine Nachricht, die hieß Gnülpft oder so ähnlich.
2: Ah, ja.
3: Und dann habe ich sie angerufen und habe gesagt, wolltest du mir irgendwas mitteilen? Also da gibt es schon einiges zu besprechen in dieser Generation und das versuche ich in ein Programm zu bringen, was lustig ist, aber auch ein bisschen ein paar ernstere Themen anspricht.
2: Es scheitert ja auch nicht immer an der Technik, ne? Manchmal haben die Leute auch ihre Lesebrille vergessen und dann scheitert es daran, dass das Handy dann erstmal einen Meter weit weggestellt werden muss, damit man überhaupt noch was sieht. Du hast dich jetzt eben schon so ein bisschen als Musterboomer bezeichnet. Wie viel Selbstironie steckt da letztendlich auch drin?
3: Naja, eigentlich gar keine, denn ich bin, also jeder ist Musterboomer, jeder steht für seine Generation, für sein Leben und da muss man nicht so tun, als ob man 20 Jahre jünger wäre. Schön, wenn die Leute frisch aussehen und durchtrainiert sind, aber natürlich hat man immer seine Zeit und seine Erfahrungen, seine Popmusik, seine Superstars und so und da muss man jetzt nicht so tun, als ob man mit dem neuesten Song da groß geworden ist. Also ich finde es toll, wenn man ehrlich ist zu seiner eigenen Altersgruppe und sich da nicht rausstehlen will, aber natürlich immer mit den Antennen in alle Richtungen. Also ich möchte mich mit alten Menschen unterhalten und natürlich auch mit Jungen, ohne dass die sich fragen, was will er?
2: Ja, das heißt, Boomerland viel aus der eigenen Erfahrung auch entstanden. Gab es da noch andere Punkte, wo du sagst, daher kam jetzt die Idee letztendlich?
3: Also es gibt ein paar Sachen, die mich gestört haben, auch an der Generation. Also ganz im Ernst, ich kenne Leute, die sagen, all das, was wir heute an Problemen haben, das sollen die Jungen machen. Das sollen mal die Jungen regeln. Mhm. Und das finde ich unfair und asozial. Also wenn wir jetzt mit um die 60 aussteigen aus den Berufen und sagen, jetzt kommt die Bucketlist, jetzt kommt die Kreuzfahrt, jetzt kommen die letzten Korallenriffbesuche und dann machen wir nochmal 20 Mal Malle und dann ist Schluss. Das finde ich nicht richtig. Wir müssen jetzt auch gucken, dass wir denen, die jünger sind, auch eine Erde hinterlassen und das bezieht sich auf Deutschland, das bezieht sich natürlich auch auf Europa und den Rest der Welt. Wir müssen gucken, dass wir nicht nur ab und zu ein Buckelwal aus der Nordsee heben oder aus der Ostsee raushiefen und in den Atlantik zurückbefördern, sondern wir müssen schauen, dass die sich im Atlantik wohler fühlen und gar nicht erst auf die Idee kommen, in diese flachen Gewässer zu schwimmen. Also das ist aber nicht Teil des Programms, sondern einfach die Verantwortung zu übernehmen für die Zukunft, das ist auch eine Aufgabe meiner Generation.
0: Sagt Lars Reichow, der heute Morgen bei uns zu Gast war und ja, wenn auch ihr am 7. Juni in Bad Kreuznach bei seinem Programm dabei sein wollt. Oh ja, ich habe hier zwei Tickets rumliegen, beziehungsweise 3x2, so ist richtig. Dann ja jetzt anrufen und mir verraten, warum ihr gerne mal in sein Programm wollt. 0671 920 88 88 0 ist die Gewinner-Hotline.

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0: die Antenne um 14.49 Uhr.
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0: Ja, Boomerland war heute Morgen das Thema bei meiner Kollegin Geraldine im Nahe-Dran-Talk und dabei ging es unter anderem um Kabarett und Musik.
2: Da habe ich mir auch mal direkt einen Boomer eingeladen, den Lars Reichert. So heißt nämlich sein neues Stück Boomerland und ist an sich ein Kabarettprogramm. Aber es wird ja nicht nur geredet auf der Bühne, sondern es gibt auch ein bisschen Musik zwischendrin. Vielleicht mal, bevor wir über die Musik an sich sprechen, warum ist es für dich so wichtig, dass da auch Musik mit reinspielt?
3: Erstmal habe ich Musik und Germanistik studiert, dann muss ich das ja irgendwie unterbringen in meinem Leben. Und ich habe mit 14, 15, glaube ich, ich mochte Lateinunterricht ganz gerne, ich kannte nicht viele Leute, aber ich mochte es ganz gerne. Und dann habe ich mir einen Stempel mal machen lassen. Ich hatte gerne mit irgendwo einen Stempel reingehauen in ein Buch oder so. Und da habe ich auf das Stempelkissen habe ich dann schreiben lassen, Litera et Musica Vita in Letizia. Das heißt also Geschriebenes und Musik, ein Leben in Glückseligkeit. Ne? Letizia ist die Glückseligkeit. Und das habe ich im Grunde in diesem Alter vorweggenommen, dass es meine zwei Hauptzutaten sein werden im Beruf. Mhm. Und das ist wirklich so gekommen. Ich mache Sprache und Musik zu meinem Beruf und damit bin ich genau so glücklich, wie ich das sein wollte.
2: Es ist ja auch bei dem Programm selbst 50-50, würde ich sagen. Also es ist so halb-halb, dass du dann auch rein startest mit einem kleinen Klavierstück, wo du dann auch am Singen bist und dann kommt der erste Take oder der erste, wie nennt man das? Also die erste Runde, in der du was erklärst.
3: Nee, das ist ja Kabarett klingt immer so ein bisschen anstrengend, ne? Also man könnte auch sagen, das ist ein Comedy-Programm an vielen Stellen natürlich, weil es total sinnlose oder einfach nur lustige Sachen sind, die ich erzähle. Das ist ein Stand-up, würde man sagen vielleicht. Ja. Und dann ein Sit-Down, wenn ich natürlich am Flügel sitze und dann singe. Versuche ich, was Lustiges zu singen. Ich versuche aber auch mal eine Ballade zu singen. Also das ist mir wichtig, dass es so ein bisschen hoch und runter geht. Und es gibt ja viele Themen, die im Moment so im Schwange sind. Unlösbare Probleme. Manchmal stehen die Leute morgens auf und da kommen so viele schlechte Nachrichten aus der Zeitung, aus dem Radio, aus dem Fernsehen, dass man am liebsten wieder im Bett sich verkriechen möchte. Ne? Ja. Donald Trump hat wieder irgendeinen Schwachsinn verbreitet. Dann kommt der Chinese, dann kommt Putin, der Massenmörder und so. Also es gibt so viele schlechte Sachen auf der Welt. Es gibt ja sogar manchmal Online-Portale, die Good News heißt das, ne? Die versuchen einfach jeden Tag auch gute Sachen zu berichten. Wir haben in Deutschland unheimlich schlechte Nachrichten immer, also objektiv schlechtere Nachrichten als andere Länder. Und das ist für mich schön im Programm, das zu mischen. Also, dass man sagt, wir haben gute Laune und denn nur mit der guten Laune können wir auch die ernsten Themen ansprechen.
2: Heißt, würdest du sagen, dass du mit der Musik dann eher versuchst, die positive Stimmung rüberzubringen? Oder also was drückst du mit deiner Musik aus, was du nicht in die Worte fassen kannst?
3: Die Musik ist immer eine Etage höher. Also mit der Musik kann man die Gefühlswelt besser erreichen. Ne? Wenn man einen schönen Song schreibt, dann sind die Leute getroffen plötzlich. Dann sagen sie, das macht mich traurig, das ergreift mich. Oder es ist ein lustiges Lied und jemand hat so ein bisschen, wippt so ein bisschen, fängt so ein bisschen an zu wippen. Ja, wie in der Popmusik, man will tanzen plötzlich. Mhm. Das ist der Effekt der Musik und das ist anders als im Text. Im Text eine schöne Geschichte, die versucht man sich mit Bildern immer klar zu machen, kommt dann mit. Ah ja, was will er jetzt sagen? Immer mit dieser Vorstellung, ich mache mir ein Bild davon in der Fantasie. Welt. Und bei der Musik ist es so, dass man so in einem Gefühl praktisch stehen bleibt und sagt, kann ich damit was anfangen oder nicht? Trifft mich das oder nicht? Und das ist auch ein schöner Moment, wenn das Publikum so schön ruhig wird und sagt, ach, jetzt entspanne ich mich auch mal und höre einfach nur zu. Und also ich mag das sehr, diesen Wechsel vor allen Dingen.
2: Ja, das heißt, du vermittelst wahrscheinlich dann auch mit den jeweiligen Stücken zwischendrin die Stimmung für den jeweiligen nächsten Stand-up dann.
3: Ja, es baut ein bisschen aufeinander auf. Also es gibt ja so ein paar Themen, die ich auch machen will. Ich will auch über Frauen sprechen. Ich will über meine Frau im Besonderen sprechen. Ich will das Positive hervorheben an einer Beziehung. Ich finde zum Beispiel, wir haben sehr viele Hunde. Das ist ein Thema. Wir haben wahnsinnig viele Hunde in unserer Gesellschaft. Jeder hat einen Hund. Überall guckt ein Hund aus der Tasche und ach, guck mal, ich habe einen besonders kleinen Hund. Guck mal im Auto, da ist ein Riesenhund. Den habe ich mit dem Anhänger oder sowas. Und wir haben aber weniger Interesse an Kindern. Und ich finde, ein Kind zu haben, ein Kind aufzuziehen und also in dieser Kinderwelt auch zu leben, das ist was ganz Besonderes. Und ein Mensch, der das erlebt hat, der ist ein anderer Mensch als jemand, der immer nur Hunde hatte um sich herum. Also das ist einfach so. Und wir sollten das nicht aufgeben. Es gibt Leute, die leben nur noch mit Haustieren und die sprechen auch so. Die sprechen so.
2: Aber das Phänomen gibt es auch bei kleinen Kindern. Also diese.
3: Ja, aber das ändert sich ja dann. Also irgendwann sagen die Kinder auch, Papa, wieso sprichst du so komisch? Du kannst ruhig ganz normal mit mir sprechen. Und dass diese Entwicklung, und das ist bei Tieren dann nicht so stark ausgeprägt. Also ich habe überhaupt nichts gegen Hunde, aber ich finde, man sollte jetzt nicht an jede Stelle, wo früher ein Kind saß, einen Hund platzieren. Dass man sagt, ach, das ist doch viel praktischer. Und diese Abhängigkeit auch von den Tieren, dass sie immer so, ach, gibst du mir was zu essen? Wo gehen wir jetzt schon wieder hin? Ich finde es auch rührend bei den Hunden, dass die immer, wenn man so einen Hund da liegen hat, dann steht man auf und sagt, so, jetzt gehen wir mal raus. Und der Hund so, okay, einverstanden. Ne? Und das ist, das kriegst du ja bei Menschen nicht hin. Also Kinder wollen zum Beispiel dann nicht los. Die sagen dann, nee, ich will jetzt noch hier spielen oder so. Und bei Hunden hast du immer dieses Positive. Also das ist auch schön. Aber ich mag das, in Familien zu leben, und ich mag das, wenn Menschen sich eben nach zum Kleinen orientieren können, aber auch mit einer Oma, mit einem Opa im Gespräch bleiben.
2: Auf jeden Fall. Du sagst es ja auch so schön, die Boomer-Generation, das sind die meisten, sagst du, glaube ich, in deinem...
3: Ja, zahlenmäßig sind wir Millionen. Ne? Ja. Wir sind die Mehrheit in der Gesellschaft und wir müssen auch was bewegen. Wir können jetzt nicht alle Lasten auf der etwas jüngeren und kleineren Generation abstellen.
0: Boomerland war heute Morgen das Thema bei meiner Kollegin Geraldine im Nahe-Dran-Talk. Genau, und das hat jetzt Lars Reichow quasi gesagt. Und wir haben ja hier noch schöne Tickets rumliegen. Das heißt, wenn ihr dahin wollt, am 7. Juni kommt er nach Bad Kreuznach, da ins Kurhaus, dann gerne anrufen, jetzt 0671 920 88 88 0. 0671 920 88 88 0. Es geht um Tickets.

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1: Ich bin Elliot Maashoff, schönen guten Tag. Mobilfunkausbau bringt in Bad Kreuznach Störungen und dann Besserung. Außerdem in unseren lokalen Nachrichten um halb, Bilanz der Polizei Ida Oberstein zum Wochenende. 41-Jähriger greift Polizei in Bad Kreuznach an. Und Brand einer Photovoltaikanlage in Wörstadt.
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2: Ich bin Thomas Brockt. Trotz des Tankrabatts, die Spritpreise sind über das Wochenende deutlich gestiegen. Ein Liter Super E10 oder Diesel kosteten im Schnitt gestern um 2,5 Cent mehr als einen Tag davor. SPD-Fraktionschef Miersch ist sauer auf die Mineralölkonzerne.
3: Viele Experten hatten damit schon gerechnet, die Bundesregierung offenbar nicht. Mineralölkonzerne geben den Tankrabatt nicht 1:1 an die Autofahrer weiter. Das könne man sich nicht gefallen lassen, sagte SPD-Fraktionschef Miersch bei NTV. Er könne sich vorstellen, dass die Bundesregierung noch mal nachschärfen wird. Das Kartellamt könnte etwa noch mehr Rechte bekommen. Schon beim ersten Tankrabatt vor 4 Jahren gab es die Kritik, dass der Steuervorteil nicht komplett ankommt beim Kunden. Thomas Bremser, Redaktion.
2: Die USA dementieren, dass die iranischen Streitkräfte ein US-Kriegsschiff angegriffen haben. Das für den Nahen Osten zuständige US-Regionalkommando teilte mit, Berichte iranischer Medien, dass ein Schiff von 2 Raketen getroffen worden sei, seien falsch. Zuvor hatten iranische Nachrichtenagenturen über einen solchen Angriff berichtet. Ebenso, dass US-Militärschiffe daran gehindert wurden, durch die Straße von Hormuz zu fahren. US-Präsident Trump hat für heute eine neue Initiative angekündigt, damit Schiffe, die für den Welthandel wichtige Meerenge verlassen können. Mehr als 3 Jahre sind seit dem spektakulären Golddiebstahl aus dem Kelten- und Römermuseum im oberbayerischen Manching vergangen. Jetzt suchen Ermittler wieder nach dem verschwundenen Großteil der Beute.
4: Am Morgen haben Kunstfahnder begonnen, das Grundstück des Hauptverdächtigen in Plate in Mecklenburg-Vorpommern zu durchsuchen. Auch mit Röntgen- und Radartechnik suchen sie nach dem verschwundenen Gold. Den Ermittlern zufolge gibt es neue Erkenntnisse, dass der Großteil der Beute auf dem Grundstück professionell versteckt worden ist. Es geht unter anderem um 411 Goldmünzen. Der Schatz war im November 2022 gestohlen worden. 4 Täter wurden zu langjährigen Haftstrafen verurteilt. Aus München, Florian Klaus.
2: In einer gemeinsamen Aktion haben SPD, Grüne und Linke ihren Abschied von der Internetplattform X erklärt. X sei in den letzten Jahren im Chaos versunken, hieß es in teilweise wortgleichen Erklärungen der 3 Parteien und Bundestagsfraktionen. Politische Debatten lebten vom Austausch, während X zunehmend Desinformation fördere.
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6: 15.03 Uhr. Es gibt ein Update von den Straßen und da Bad Kreuznacher Innenstadt, Alzeyer Straße, Stadt einwärts. Stockender Verkehr. 10 Minuten dauert da länger. Und auch die Baustelle, ja, im Salintal haben wir ja nach wie vor. Da ist die Ampel Salinstraße, beide Richtungen im Moment betroffen. Stockender Verkehr. Deswegen dauert es da auch länger. 5 Minuten Zeitverlust. Ida Oberstein, ganz kleiner Stau, Mainzer Straße Richtung Bahnhof, 5 Minuten plus. Und ansonsten gebe ich euch noch Blitzer mit. Saulheim, Niedersaulheimer Straße, da wird geblitzt. Dann Ida Oberstein, Götzschieder Straße und in Breit auf der Hauptstraße. Solltet ihr noch was gesehen haben, Staus, Blitzer, Unfälle, gerne alles hier abgeben über die 0671 920 88 88 0. Euch eine gute und vor allem sichere Fahrt.
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6: Ja, es ist so ein durchwachsenes Frühlingswetter heute bei uns in der nahen Region. Es können jetzt auch immer wieder Schauer runterkommen, vor allem wenn wir da so in Richtung Abend schauen. Dazu haben wir Temperaturen um die 22 Grad insgesamt heute. Und die aktuellen Zahlen gebe ich euch natürlich auch noch mit. Freisen 16 Grad, Ida Oberstein an der Burg Bosselstein 17, Obermoschel an der Moschel Landsberg 19 und in Bad Kreuznach an der Pauluskirche. So, da ist die Stimme weggegangen. So, Pauluskirche wollte ich sagen, 21 Grad gemessen.
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6: Wir haben ja eben die letzte halbe Stunde über Lars Reichow gesprochen. Er ist Musikkabarettist und er kommt nach Bad Kreuznach und einer will zu ihm und das ist der Lothar aus Bad Kreuznach. Hallo Lothar.
8: Ja, hallo, ich stehe ja auch gerade in dem Stau in der Alpha der Straße.
6: Oh nein, echt?
8: Das stimmt, ja.
6: Also es ist voll.
8: Ja, es ja. ist richtig voll. Ich komme gerade vom Einkaufen, vom Beinbruch, habe noch ein bisschen Mutterboden geholt und jetzt geht's nach Hause.
6: Ah, okay, da werden dann Pflanzen eingepflanzt. So ist der Plan.
8: Ja, genau. Ich gucke mal, ob wir es vom Regen noch hinbekommen.
6: Drücke ich die Daumen. Aber du hast aus einem anderen Grund angerufen. Du möchtest den Musikkabarettisten erleben. Warum? Kennst du den überhaupt?
8: Das wäre sehr schön. Ja, ich bin vor 10, 15 Jahren ab und zu mal im Unterhaus gewesen in Mainz und habe mir ihn angeguckt und ich mag ihn unheimlich.
6: Ja, wunderbar. Dann weißt du was? Dann gewinnst du die Tickets.
8: Ja. Oh, super.
6: Sehr gerne. Dann viel Spaß bei dir.
8: Danke dir. Das ist in Kreuznach am 7.6. hast du gesagt?
6: Ja, genau. Im Kurhaus. Über alles Weitere sprechen wir dann gleich. Und auch ihr könnt noch Tickets gewinnen. Gerne anrufen 0671 920 88 88 0.
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1: 4. Mai 2012. Linkin Park steigen mit Burn It Down in die Charts ein. Zeitsprung. 1996 gründen drei befreundete Jungs in einem Vorort von Los Angeles eine Schülerband. Sie fangen an, Songs zu schreiben, haben ihre ersten Auftritte. Nach dem Schulabschluss wollen sie das Musikding dann aber noch ernster nehmen. Die Band wächst, sie holen einen neuen Gitarristen mit ins Boot und tauschen den Sänger aus. Der erste Manager schlägt dann einen neuen Bandnamen vor: Linkin Park. Und der Namenswechsel scheint sich auszuzahlen. Denn auch die Aufmerksamkeit wächst. Große Labels werden auf die noch kleine Band aufmerksam, aber sie wollen die Band verändern. Die Band wehrt sich und macht genauso weiter wie bisher. Sie sollen Recht behalten, denn nach dem ersten Album geht es ganz schnell. Linkin Park gehören innerhalb kürzester Zeit zu den absoluten Größen der Szene. 2012 blickt die Band mit dem 5. Album Living Things zurück auf ihre Karriere und schlagen darin auch sehr kritische Töne an. Denn Burn It Down ist eine ziemlich rockige Systemkritik. Der Vorwurf: Viel zu oft werden Künstler sehr schnell hochgepusht und dann beim kleinsten Problem genauso schnell wieder fallen gelassen. Aber Linkin Park haben sich von all den Kritikern im Laufe ihrer Karriere nie aufhalten lassen und können uns so zum Glück ein Lied davon singen.

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0: Situation und führt dazu Bauarbeiten vom 4. bis zum 15. Mai durch. In dieser Zeit steht die betroffene Station nicht zur Verfügung. Der Mobilfunkverkehr wird über umliegende Standorte umgeleitet. Dennoch kann es für Nutzer zu schwächerem Empfang oder kurzzeitigen Ausfällen kommen. Notrufe sind von den Einschränkungen nicht betroffen. Hintergrund der Maßnahme ist der stark steigende Datenverkehr im Landkreis. Vodafone spricht von einem jährlichen Wachstum von über 30%. Nach Abschluss der Arbeiten soll das Netz deutlich leistungsfähiger sein. Die Polizei Idar-Oberstein hat eine Bilanz zum Wochenende inklusive der sogenannten Hexennacht gezogen. Beamte wollten in der Mainzer Straße eine Kontrollstelle einrichten, als ihnen ein lautes Motorengeräusch auffiel. Kurz darauf näherten sich zwei Fahrzeuge nebeneinander, ignorierten jedoch die Anhaltesignale und fuhren weiter. Die Polizei sucht nach Zeugen. Am 1. Mai kam es dann zu einem weiteren Einsatz in der Götschieder Straße. Ein 38-jähriger Mann stand unter starkem Alkoholeinfluss und schoss mit Feuerwerkskörpern in Richtung seiner Nachbarn. Anschließend bedrohte er die Polizei und gab Schüsse mit einer CO2-Waffe ab. Die Beamten setzten einen Taser ein und nahmen den Mann in Gewahrsam. Gegen ihn wurden mehrere Strafverfahren eingeleitet. Die Ermittlungen dauern an. In Bad Kreuznach hat die Polizei in der Nacht zum 3. Mai bei einem Streit zwischen zwei Männern eingegriffen. Eine Streife der Autobahnpolizei Gau-Bickelheim war gegen kurz vor 1 Uhr auf die Auseinandersetzung aufmerksam geworden. Während die Beamten den Streit schlichten wollten, verhielt sich ein 41-jähriger Mann aus dem Landkreis Mainz-Bingen zunehmend aggressiv. Er griff die Polizisten mit Fäusten an und beleidigte sie. Erst mit Unterstützung weiterer Einsatzkräfte konnten die Beamten den Mann überwältigen und in Gewahrsam nehmen. Verletzt wurde bei dem Einsatz niemand. Gegen den 41-Jährigen wurde unter anderem ein Strafverfahren wegen Widerstands gegen Vollstreckungsbeamte eingeleitet. In Wörstadt hat die Photovoltaik, kurz PV-Anlage, auf einem Einfamilienhaus gebrannt. Wie die Polizei mitteilt, ging die Alarmierung am Samstagmorgen bei den Feuerwehren aus den Regionen Wörstadt und Wöllstein ein. Die Besitzer bemerkten das Feuer und konnten das Haus noch vor Eintreffen der Feuerwehr verlassen. Mit Hilfe von rund 70 Einsatzkräften konnte der Brand schnell unter Kontrolle gebracht werden. Es wurde niemand verletzt und auch am Dach entstand nach jetzigem Stand kein Schaden. Ausgelöst wurde das Feuer durch einen technischen Defekt an einem Kabel, der zu einem Schmorbrand an den PV-Modulen führte. Durch den Brand wurde der Verkehr rund um die Einsatzstelle leicht behindert.
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3: So, ich bin gerade hier im Studio gegen den Tisch gestoßen, und zwar mit meinem Bauchmuskelkater. Es war sehr angenehm. Nicht. Und so ist der Verkehr auch aktuell, und zwar in der Bad Kreuznacher Innenstadt ordentlich Stau, und zwar auf der Bosenheimer Straße. Wenn ihr stadteinwärts unterwegs seid, 10 Minuten kommen oben drauf. Auch Alzeyer Straße stadteinwärts stockender Verkehr 10 Minuten plus. Und auch wenn ihr Richtung Hackenheim auf der Alzeyer Straße unterwegs seid, da dauert es länger, 10 Minuten Zeitverlust an dieser Stelle. Dann noch ein kleiner Stau in Idar-Oberstein, Mainzer Straße Richtung Hauptbahnhof. 5 Minuten kommen oben drauf wegen stockendem Verkehr. Dann gibt es Stau auf der B422, Allenbach Richtung Idar-Oberstein zwischen Tiefenstein und Alexanderplatz. Stockender Verkehr, 10 Minuten Zeitverlust. Dann habe ich noch die A62 Landstuhl Richtung Nonnweiler zwischen Birkenfeld und Nofelden-Türkismühle. Da ist stockender Verkehr, 10 Minuten kommen auch hier oben extra drauf. Einen Blitzer, den gebe ich euch mit, und zwar in Bad Kreuznach auf der Mannheimer Straße. Und solltet ihr noch was gesehen haben, dann gerne durchklingeln. 0671 920 88 88 0. Eine gute und vor allem sichere Fahrt.
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3: Die Sonne ist ja verschwunden bei uns in der nahen Region. Es ist eine Wolkendecke da. Es kann auch ab und zu regnen, auch Richtung Abend hin dann etwas mehr. Und so wird es auch dann die nächsten Tage. Ja, relativ milde Temperaturen haben wir trotzdem heute so um die 22 Grad. Morgen dann auch so um die 20. Und Richtung Donnerstag dann erstmal etwas kühler. Die aktuellen Werte: Herborn 16 Grad, Ida Oberstein am Mineralienmuseum 17, in Gensingen am Pierre de Bresse Platz 20 und in Bad Kreuznach am Europaplatz ebenfalls 20 Grad.

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0: Es gab einen Demonstrationszug in Bad Kreuznach. Ja, das Ganze zum Tag der Arbeit. Und was da Bundeskanzler Friedrich Merz bzw. ja zu Deutschland generell gesagt hat, das erfahrt er gleich hier auf der Antenne.
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0: Und das ist James Arthur mit Blindside.

0: Chris Brown. Yeah, um 16.43 Uhr auf der Antenne. Ja, und Bundeskanzler Friedrich Merz fordert das Volk zu mehr Arbeit auf. Das hat er bei der Maikundgehung in diesem Jahr eben noch mehr Menschen auf die Straße gebracht. In Bad Kreuznach haben sich über 230 Menschen am Demonstrationszug beteiligt und haben sich anschließend auf dem Kornmarkt dann eben versammelt. Und dort hat Thorsten Subert mit dem DGB-Kreisvorsitzenden Karl Botländer auch über die Arbeitszeitregelungen gesprochen.
1: Zu den Arbeitszeiten gehörten ja auch weitere Forderungen. Wir haben gerade eben nochmal den Sonntag gehört, der erwähnt wurde, auch der Feiertag, der in der Politik immer in Diskussion ist. All so etwas gehört mit dazu.
2: Ja, klar, aber trotzdem verlangen wir halt, dass der Sonntag weiter arbeitsfrei bleibt für den Großteil der Bevölkerung. Es gibt genügend Berufe, in denen halt, da geht es auch nicht an, dass sonntags gearbeitet werden muss. Polizei und Rettungsdienste, die können wir ja nicht einfach am Samstag und am Sonntag nach Hause schicken. Oder am Sonntag, dann haben wir ja einen rechtsfreien Staat. Also es gibt schon Dinge, wo man sagen muss, es ist notwendig, dass diese Menschen da sind. Das wissen die Menschen aber auch, wenn sie in den Beruf gehen. Der Einzelhandel weiß das nicht. Und ich glaube, ich könnte sich vielleicht auch noch daran erinnern, vor über 20 Jahren, meine Mutter war auch im Einzelhandel tätig. Da wurde samstags mittags bis 14 Uhr gearbeitet. Und es gab nicht die Möglichkeiten, abends bis 22 Uhr aufzumachen. Weil wir haben ja jetzt schon lange Öffnungszeiten im Einzelhandel von morgens 6 Uhr bis abends 22. Das kann man ja auch samstags mal nutzen. Also da wünsche ich mir von dem Einzelhandel halt auch mal selbst mehr Bewegung, wie Sie auch gesagt haben. Man kann die Innenstadt attraktiv machen, indem man entsprechende Angebote macht. Ich würde zum Beispiel den Feierabendmarkt an dieser Stelle hier auch mal als Einzelhandel, der hier am Kornmarkt ist, einfach mal nutzen und sagen, kommst du bei mir rein, kriegst du einen Rabatt von 10% oder irgendetwas, ja, wenn du was kaufst. Das wären doch mal Möglichkeiten, die Stadt attraktiver zu machen. Der Feierabendmarkt ist eine geile Sache.
1: Apropos Stadt, schauen wir auf Bad Kreuznach. Der 1. Mai, der ist ja auch in den letzten Jahren hin und wieder sonnig gewesen. Es war ja nicht immer regnerisch. Wie kommt es trotzdem, dass ich habe das Gefühl, heute deutlich mehr Menschen bei dieser Veranstaltung sind als in den letzten Jahren? Hängt das auch mit der bundesweiten Situation zusammen?
2: Ich glaube schon, dass das mit der bundesweiten Situation auch zu tun hat, weil die Angriffe auf die verschiedenen Errungenschaften der Arbeitnehmer sind ja doch deutlich. Und unser Bundeskanzler, die CDU und die SPD tun halt auch was dafür, dass die arbeitende Bevölkerung tatsächlich wieder auf die Straße geht und nach draußen geht und seine Meinung jetzt zeigt und auch öffentlich macht. Deswegen, ja, das, was seit über einem Jahr hier getrieben wird, führt dazu, dass immer mehr Menschen unzufrieden sind. Leider wählen sie halt dann auch noch die falsche Partei.
1: Daher noch meine letzte Frage: Wie zufrieden sind Sie mit der Veranstaltung in Bad Kreuznach 2026?
2: Ich bin höchst zufrieden. Ich bin wirklich stolz, dass wieder so viele Menschen mitgelaufen sind, dass sie alle mitgemacht haben auf der Strecke. Alles, was wir gemacht haben, alles, was wir gerufen haben, hier auf dem Platz. Ich finde es einfach nur super toll. Das macht dann auch Spaß, weil das ist ja ein Heidenaufwand, das alles zu planen und auch zu organisieren und dann hier alles aufzubauen. Deswegen, mich hat es total gefreut.
0: Ein stolzer Moment also für den Deutschen Gewerkschaftsbund. Ja, und ich glaube, das hat sicherlich viel Arbeit gekostet, zusätzlich zur gesetzlich geregelten Arbeitszeit. Jetzt Holy Humberstone, To Love Somebody.

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1: Ich bin Elliot Maashoff, schönen guten Tag. Mobilfunkausbau bringt in Bad Kreuznach Störungen und dann Besserung. Außerdem in unseren lokalen Nachrichten um halb, Bilanz der Polizei Ida Oberstein zum Wochenende. 41-Jähriger greift Polizei in Bad Kreuznach an. Und Brand einer Photovoltaikanlage in Wörstadt.
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2: Ich bin Thomas Brockt. Mehr als 2000 Handelsschiffe stecken teilweise seit Wochen in der Straße von Hormuz fest, darunter mindestens 75 Öltanker. Die USA wollen heute eine Initiative starten, um ihnen die Durchfahrt zu ermöglichen. Der Iran warnte die USA aber bereits vor Aktionen in der strategisch wichtigen Meerenge.
3: Ein Krieg der Worte geht den maritimen Aktionen in der Straße von Hormuz voraus. Die USA behaupten, zwei Handelsschiffen unter US-Flagge die Durchfahrt ermöglicht zu haben. Der Iran aber behauptet auch, zwei US-Zerstörer gehindert zu haben, in die Straße von Hormuz einzufahren. Weitere Berichte schwirren umher. So will der Iran ein US-Kriegsschiff mit Raketen beschossen haben. Die US-Seite bestreitet das. Kein Schiff der US-Marine sei getroffen worden. Überprüfen lässt sich das alles auf die Schnelle nicht. Aus den USA, Tina Eck.
2: Die Spritpreise enttäuschen derzeit viele Autofahrer, die durch den Tankrabatt eine stärkere Entlastung erwartet hatten. Nach einem deutlichen Rückgang am ersten Tag der Steuersenkung geht es an den Zapfsäulen tendenziell wieder bergauf. Das zeigen Zahlen des ADAC und des Bundeskartellamts. Bereits gestern waren Superbenzin und Diesel pro Liter im bundesweiten Schnitt nur noch zwischen 10 und 11 Cent billiger als am letzten Tag vor dem Start des Rabatts. Also deutlich weniger als die 16,7 Cent pro Liter, um die Steuern vorübergehend gesenkt wurden. Die Demokratie hat einer Studie zufolge in Deutschland breiten Rückhalt, auch wenn viele Bürgerinnen und Bürger in der Praxis Schwächen sehen. Das geht aus dem aktuellen Demokratiemonitor der Bertelsmann Stiftung hervor.
4: Die allermeisten, also mehr als 80%, die stehen hinter dem Prinzip liberale Demokratie. Ein enorm hoher Wert, sagen die Studienmacher. Das Problem, die Praxis, also wie die Demokratie funktioniert, da sind viele skeptisch. Vor allem den Parteien bescheinigen sie eine ziemlich miese Performance. Unterm Strich aber, so die Studie, stehe die Demokratie trotz einiger Defizite hier bei uns auf einem stabilen Fundament. Claudia Wächter, Nachrichtenredaktion.
2: Mehr als 3 Jahre nach dem Diebstahl eines Goldschatzes aus einem Museum im oberbayerischen Manching suchen Ermittler wieder nach dem verschwundenen Großteil der Beute. Sie vermuten, dass das fehlende Gold auf dem Grundstück des Hauptverdächtigen und seiner Partnerin in Plate in Mecklenburg-Vorpommern versteckt ist. Der Goldschatz war im November 2022 gestohlen worden. 4 Täter wurden festgenommen und zu langjährigen Haftstrafen verurteilt.
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6: Es gibt Stau auf der B41 Bad Sobernheim Richtung Ida Oberstein. Zwischen Weiler und Merxheim stockender Verkehr. 5 Minuten kommen obendrauf. Dann gibt Stau Ida Oberstein auf der Hauptstraße, wenn ihr Richtung Ida unterwegs seid. 5 Minuten Zeitverlust wegen stockendem Verkehr. Und auch auf der Götschieder Straße in Ida Oberstein Richtung Hauptstraße, also Richtung B422, stockender Verkehr. 5 Minuten Zeitverlust. Dann gibt es auch noch Stau, und zwar auf der Mainzer Straße in Ida Oberstein, wenn ihr Richtung, quasi von Ida Richtung Ida Oberstein. Da staut es sich zurück und es dauert mindestens eine Viertelstunde länger. Bad Kreuznach, da sieht es auch nicht so rosig aus. Und zwar gibt es Stau auf der Alzeyer Straße, beide Richtungen aktuell betroffen, sowohl Richtung Hackenheim als auch stadteinwärts. Und ansonsten kommt ihr aber soweit gut durch. Fahrt nicht zu schnell, denn es wird geblitzt in Bad Kreuznach. Auf der Mannheimer Straße steht ein Blitzer, in Ida Oberstein auf der Mainzer Straße. Und solltet ihr noch was gesehen haben, dann klingelt gerne durch. 0671 920 88 88 0. Euch eine gute und vor allem sichere Fahrt.
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6: Ah, es ist nicht so sonnig. Ja, das gebe ich zu. Aber es ist relativ mild. Ich stehe ja auch im T-Shirt hier im Funkhaus in Bad Kreuznach. Habe das Fenster schon den ganzen Nachmittag offen. Also man kann eigentlich relativ gut rausgehen. Aber nehmt einen Schirm mit, denn es kann auch immer wieder regnen. Morgen geht's ähnlich weiter, Sonne und Wolken so im Mix und dabei haben wir so Temperaturen um die 20 Grad. Aktuelle Werte: Griebelschied 17 Grad, Idar-Oberstein an der Burg Bosselstein auch 17, in Drommersheim an der Mehrzweckhalle 19 und in Bad Kreuznach am Salinenplatz ebenfalls 19 Grad gemessen.
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6: In Bad Kreuznach hat es am 1. Mai Feiertag gebrannt. Also es war kein geplantes Hexenfeuer, sondern ein richtiger Flächenbrand. Was genau passiert ist, darüber sprechen wir gleich um kurz nach 5 hier auf der Antenne. Ich bin Paul Kallmund. Gemeinsam schaffen wir diesen Montag jetzt auch.
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0: Die Antenne ist hier am Montag und ja, ein Flächenbrand hat die Freiwillige Feuerwehr Bad Kreuz nach auf den Plan gerufen, ausgerechnet in der Hexennacht. Ja, das war allerdings kein Freudenfeuer, um das Hexen getanzt haben. Es war ein Flächenbrand bei Bretzenheim. Thorsten Subert hat mit Alexander Jodeleit, dem Pressesprecher der Freiwilligen Feuerwehr Bad Kreuz, nachgesprochen.
1: Was war denn da los in Bretzenheim?
2: Ja, wir sind gegen Mitternacht alarmiert worden zu einem großen Feuerschein. Den hat der Anrufer gemeldet hinter Winsenheim, hinter der Ortslage Winsenheim. Deswegen sind wir alarmiert worden. Und bei der Erkundung haben wir dann tatsächlich auch eine Brandstelle entdeckt, die allerdings auf der Gemarkung Bretzenheim war, in der Verlängerung des Eremitagewegs. Dort haben auf 10 Meter Breite ungefähr aufgestapelte Weinbergpfähle gebrannt. Die standen alle in Vollbrand. Und die wurden dann mit insgesamt 3 C-Rohren und etwa 18.000 Liter Wasser gelöscht. Dazu war es notwendig, dass 2 Tanktischfahrzeuge immer wieder in die Ortslage fuhren, um Wasser zu tanken, in einer Art Pendelverkehr dann das benötigte Löschwasser bereitgestellt hatten.
1: Hier sieht man dann aber auch wieder, wie wichtig die innere Einstellung der Feuerwehrleute ist. Denn also, wenn ihr jetzt Beamte gewesen wärt, hättet ihr gesagt, nee, nicht unsere Gemarkung, aber euer Ziel ist es, in erster Linie zu helfen.
2: Ja, genau. Der Wehrführer von Bretzenheim war auch vor Ort, hat sich mit uns ausgetauscht und der hat dann auch gesehen, ja, es sind so viele Kräfte vor Ort, die das jetzt machen können oder löschen können. Und da gibt es kein mein Feuer, dein Feuer, sondern die Kräfte, die da sind, die löschen den Brand und gut ist.
1: Kann dieser Brand als Saisoneröffnung betrachtet werden? Also kommen wir jetzt wieder in trockenere Zeiten, in der dann auch höhere Flächenbrandgefahr besteht?
2: Also wir denken schon, wir bereiten uns jetzt auch schon darauf vor. Das heißt, kommende Woche ist unser erster Dienst zum Thema Vegetationsbrandbekämpfung und Waldbrandbekämpfung. Das heißt, alle Kameraden werden in dem Equipment unterwiesen, in den Wasserentnahmestellen auf dem Kuhberg. Da gibt es ja Wassertanks oder Hydranten. Taktik halt, Pendelverkehr, Wasserversorgung, lange Wegestrecke. Alle diese Dinge werden dann durchgearbeitet. Und auch in dem UTV, wo wir eine Hochdrucklöschanlage drauf verbaut haben, wird eine Einweisung gemacht, dass jeder eigentlich fit ist für die kommende Saison jetzt.
1: Also jetzt gehe ich mal davon aus, dass die meisten Bauern schon wissen, wie sie mit ihren Traktoren fahren sollen. Das heißt also, wenn da wirklich mal ein Brand entsteht durch Steinschlag, ist das halt ein Unfall, das kann auch mal passieren. Aber wie anderen Bürger, was können wir tun, damit solche Brände nicht entstehen?
2: Ja, schön wäre es, wenn man aus dem fahrenden Fahrzeug zum Beispiel keine brennenden Zigaretten auswirft. Das ist tatsächlich oftmals ein Grund, dass am Rand, am Straßenrand ein Flächenbrand entsteht, weil die achtlos weggeworfen werden und durch die Trockenheit, durch den Wind dann einfach das Feuer entfacht wird.
1: Also tatsächlich Hauptgrund Zigarette. Gut zu wissen, jetzt im Nichtrauchermonat Mai. Ich dachte allerdings, jetzt kommen eher noch so Sachen wie Katalysatoren und offenes Feuer, Wildcampen im Wald und sowas.
2: Das ist ja selbstverständlich. Also ab einer gewissen Phase ist das ja verboten, im Wald Feuer zu machen. Das heißt, hier gibt es ausgewiesene Grillplätze, die verwendet werden sollen. Und da darf man nicht einfach irgendwo ein Feuerchen machen. Das hatten wir in der Vergangenheit auch, wo sich jemand dann auf so einen Ausflugsplatz dann hingesetzt hat und hat ein Feuerchen gemacht, was einfach schön war, so ein Lagerfeuer. Und ein anderer hat den Feuerschein gesehen, hat uns dann alarmieren lassen, ja.
0: Eine erhöhte Flächenbrand- oder Waldbrandgefahrenstufe haben wir jetzt zwar noch nicht und ab heute soll es ja auch schon wieder regnen. Ja, wissen wir ja bei uns in der Nahregion. Trotzdem sollten wir uns innerlich schon mal darauf vorbereiten, dass es natürlich auch in diesem Sommer wieder eine trockene Phase geben wird und uns entsprechend verhalten. Einen ersten Vorboten gab es ja jetzt schon am Donnerstagabend zwischen Winsenheim und Bretzenheim.

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1: Mit Elliot Maßhoff. In Bad Kreuznach kommt es in den kommenden Tagen zu Einschränkungen im Mobilfunknetz. Vodafone modernisiert eine Mobilfunkstation und führt dazu Bauarbeiten vom 4. bis zum 15. Mai durch. In dieser Zeit steht die betroffene Station nicht zur Verfügung. Der Mobilfunkverkehr wird über umliegende Standorte umgeleitet. Dennoch kann es für Nutzer zu schwächerem Empfang oder kurzzeitigen Ausfällen kommen. Notrufe sind von den Einschränkungen nicht betroffen. Hintergrund der Maßnahme ist der stark steigende Datenverkehr im Landkreis. Vodafone spricht

0: alle und fuhren weiter. Die Polizei sucht nach Zeugen. Am 1. Mai kam es dann zu einem weiteren Einsatz in der Götschieder Straße. Ein 38-jähriger Mann stand unter starkem Alkoholeinfluss und schoss mit Feuerwerkskörpern in Richtung seiner Nachbarn. Anschließend bedrohte er die Polizei und gab Schüsse mit einer CO2-Waffe ab. Die Beamten setzten einen Taser ein und nahmen den Mann in Gewahrsam. Gegen ihn wurden mehrere Strafverfahren eingeleitet. Die Ermittlungen dauern an. In Bad Kreuznach hat die Polizei in der Nacht zum 3. Mai bei einem Streit zwischen zwei Männern eingegriffen. Eine Streife der Autobahnpolizei Gau-Bickelheim war gegen kurz vor 1 Uhr auf die Auseinandersetzung aufmerksam geworden. Während die Beamten den Streit schlichten wollten, verhielt sich ein 41-jähriger Mann aus dem Landkreis Mainz-Bingen zunehmend aggressiv. Er griff die Polizisten mit Fäusten an und beleidigte sie. Erst mit Unterstützung weiterer Einsatzkräfte konnten die Beamten den Mann überwältigen und in Gewahrsam nehmen. Verletzt wurde bei dem Einsatz niemand. Gegen den 41-Jährigen wurde unter anderem ein Strafverfahren wegen Widerstands gegen Vollstreckungsbeamte eingeleitet. In Wörstadt hat die Photovoltaik, kurz PV-Anlage, auf einem Einfamilienhaus gebrannt. Wie die Polizei mitteilt, ging die Alarmierung am Samstagmorgen bei den Feuerwehren aus den Regionen Wörstadt und Wöllstein ein. Die Besitzer bemerkten das Feuer und konnten das Haus noch vor Eintreffen der Feuerwehr verlassen. Mit Hilfe von rund 70 Einsatzkräften konnte der Brand schnell unter Kontrolle gebracht werden. Es wurde niemand verletzt und auch am Dach entstand nach jetzigem Stand kein Schaden. Ausgelöst wurde das Feuer durch einen technischen Defekt an einem Kabel, der zu einem Schmorbrand an den PV-Modulen führte. Durch den Brand wurde der Verkehr rund um die Einsatzstelle leicht behindert.
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3: Es gibt Stau auf der B41, Idobachstein Richtung Saarbrücken, zwischen Rötzweiler Nockental und Oberbrombach. Stockender Verkehr, 10 Minuten dauert da länger. Bad Kreuznacher Innenstadt gibt Stau auf der Bosenheimer Straße stadtauswärts Richtung B428, 5 Minuten da länger. Und auf der Alzeyer Straße stadteinwärts noch immer stockender Verkehr, 5 Minuten kommen da oben drauf. Ansonsten kann ich euch noch Blitzer mitgeben. Unter anderem wird geblitzt in Bad Sobernheim, auf der Monsinger Straße steht einer, Bad Kreuznach, Mannheimer Straße, in Idar-Oberstein-Mainzer Straße und in Breite auf der Hauptstraße. Solltet ihr noch was gesehen haben, gerne durchklingeln oder eine WhatsApp schicken, geht beides. 0671 920 88 88 0. Euch eine gute und vor allem sichere Fahrt.
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3: Ja, es ist so ein durchwachsener Tag heute bei uns in der Nahe-Region. Wolken sind jetzt leider da. Es ist aber trotzdem relativ mild. Wir haben so Werte um die 22 Grad heute. Und morgen und am Mittwoch geht es auch ähnlich weiter. Die aktuellen Werte. Niederhosenbach 17 Grad. Idar-Oberstein auf der Idar 18. In Windesheim am Grillplatz 19 und in Bad Kreuznach an der Nikolauskirche ebenfalls 19 Grad gemessen.
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3: So, und zwar, wir starten die nächste halbe Stunde mit der schlauen Frage, die gibt's gleich für euch. Und zwar hat der Kai aus Bad Kreuznach da gefragt, was sind die beliebtesten Sportarten der Welt? Klären wir auf jeden Fall in dieser halben Stunde. Davor geht's noch Taylor Swift, The Fate of Ophelia habe ich dabei. Und den Anfang macht jetzt Hurts Wonderful Life.
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0: Kai aus Bad Kreuznach hat uns gefragt, was sind die beliebtesten Sportarten der Welt? Ja, ich würde sagen irgendwie Fußball, Tennis und Basketball. Aber Thorsten, du hast jetzt die Antwort für uns.
1: Hä? Ich hab gar nichts verstanden.
2: Die Lieblingssportart ist ja doch eine sehr individuelle Angelegenheit. Schaut man sich allerdings die gesamte Menschheit an und vergleicht die Zahlen, dann kann man schon ziemlich klar von beliebtesten Sportarten sprechen. Hier sind die 10 beliebtesten. Golf ist mit 450 Millionen Fans wohl schon eine sehr beliebte Sportart, die auch hierzulande gerne mal im Fernsehen gesehen wird. Bei Rugby auf Platz 9 haben wir 475 Millionen Fans, die allerdings kaum in Deutschland zu finden sind. Viel Rugby findet hier nicht statt. Baseball, ein typisch amerikanischer Sport, ist mit einer 500 Millionen Fans auf Platz 8 zu finden. Auf Platz 7 Basketball mit 825 Millionen Fans. Ganz dicht am Tischtennis mit 875 Millionen Fans, von denen die meisten allerdings in Asien zu finden sind. Volleyball ist mit 900 Millionen Fans auf Platz 5 der Liste zu finden. Und mit Platz 4 kommen wir zum ersten Mal zu den Milliarden, nämlich 1 Milliarde Fans begeistern sich für Tennis. Der Sport, der in Deutschland übrigens als der zweitbeliebteste gilt. Auf dem Siegertreppchen sind aber die 3 weltbeliebtesten Sportarten zu finden. Auf der 3 Feldhockey mit 2 Milliarden Fans weltweit. Und auch in Bad Kreuznach 2 wirklich starken Vereinen, die gegenüberstehen. Platz 2 spielt bei uns eigentlich gar keine Rolle, ist aber im Vereinigten Königreich und seinen Kolonien sehr beliebt. Cricket hat 2,5 Milliarden Fans. Und die beliebteste Sportart weltweit ist, weit abgeschlagen von Platz 2, unangefochten Fußball. 4 Milliarden Menschen begeistern sich weltweit für Fußball.
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1: Ich bin Elliot Maashoff, schönen guten Tag. Mobilfunkausbau bringt in Bad Kreuznach Störungen und dann Besserung. Außerdem in unseren Lokalnachrichten um 20:30, Bilanz der Polizei Ida Oberstein zum Wochenende. 41-Jähriger greift Polizei in Bad Kreuznach an. Und Brand einer Photovoltaikanlage in Wörstadt.
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2: Ich bin Thomas Brott. Kurz vor ihrem ersten Jahr im Amt steckt die schwarz-rote Bundesregierung im Umfragetief. Kanzler Merz hat mehr Kompromissbereitschaft vom Koalitionspartner SPD gefordert. Fraglich ist, ob das reicht, um die Kurve zu kriegen.
3: Wir können Kompromiss, das habe man bewiesen, sagt die SPD und ist wenig angetan von Merz' Forderungen. Es brodelt also weiter, man streitet, wer wen blockiert und damit auch die schwierigen Reformprojekte der Regierung. Aber aus allen Ecken hört man, wir müssen uns zusammenraufen. Die Mehrheit der Wähler glaubt allerdings nicht daran, dass die Koalition noch lange hält. Luft verschaffen würde Schwarz-Rot Wirtschaftswachstum. Aber das ist auch nicht in Sicht. Claudia Wächter, Nachrichtenredaktion.
2: Die Spritpreise enttäuschen derzeit viele Autofahrer, die durch den Tankrabatt eine stärkere Entlastung erwartet hatten. Nach einem deutlichen Rückgang am ersten Tag der Steuersenkung geht es an den Zapfsäulen tendenziell wieder bergauf. Das zeigen Zahlen des ADAC und des Bundeskartellamts. Bereits gestern waren Superbenzin und Diesel pro Liter im bundesweiten Schnitt nur noch zwischen 10 und 11 Cent billiger als am letzten Tag vor dem Start des Rabatts. Also deutlich weniger als die 16,7 Cent pro Liter, um die die Steuern vorübergehend gesenkt wurden. Mehr als 2000 Handelsschiffe stecken teilweise seit Wochen in der Straße von Hormuz fest, darunter mindestens 75 Öltanker. Die USA wollen heute eine Initiative starten, um ihnen die Durchfahrt zu ermöglichen. Der Iran warnte die USA aber bereits vor Aktionen in der strategisch wichtigen Meerenge.
4: Ein Krieg der Worte geht den maritimen Aktionen in der Straße von Hormuz voraus. Die USA behaupten, zwei Handelsschiffen unter US-Flagge die Durchfahrt ermöglicht zu haben. Der Iran aber behauptet auch, zwei US-Zerstörer gehindert zu haben, in die Straße von Hormuz einzufahren. Weitere Berichte schwirren umher. So will der Iran ein US-Kriegsschiff mit Raketen beschossen haben. Die US-Seite bestreitet das. Kein Schiff der US-Marine sei getroffen worden. Überprüfen lässt sich das alles auf die Schnelle nicht. Aus den USA, Tina Eck.
2: In einer gemeinsamen Aktion haben SPD, Grüne und Linke ihren Abschied von der Internetplattform X erklärt. X sei in den letzten Jahren im Chaos versunken, hieß es in teilweise wortgleichen Erklärungen der drei Parteien und Bundestagsfraktionen. Politische Debatten lebten vom Austausch, während X zunehmend Desinformation fördere.
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6: Ihr kommt gut durch bei uns in der nahe Region. Wir sind im Feierabend angekommen, das merkt man so langsam. Aber fahrt nicht zu schnell, denn es wird trotzdem noch geblitzt. Unter anderem Ida Oberstein auf der Mainzer Straße ist einer und in Bad Kreuznach auf der Mannheimer Straße. Solltet ihr noch was gesehen haben, gerne durchklingeln oder eine WhatsApp schicken, ihr beides über die 0671 920 88 88 0. Euch eine gute und vor allem sichere Fahrt.
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6: Das Wetter ist durchwachsen. Sonne gibt es eher selten. Wir haben eine dichte Wolkendecke, die ist da und begleitet uns ja schon so den ganzen Nachmittag. Dazu ist es relativ mild. Wir haben so Temperaturen um die 22 Grad. Und morgen geht es ähnlich weiter. Sonne und Wolken im Wechsel. Milde Temperaturen Richtung Donnerstag dann etwas kühler. Die aktuellen Werte. Wirschweiler an der Evangelischen Pfarrkirche 16 Grad. Ida Oberstein am Edelsteinmuseum 18. In Monzingen am Kindergarten ebenfalls 18. Und in Bad Kreuznach am Kornmarkt, da haben wir 20 Grad gemessen.
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6: Wir starten in die nächste halbe Stunde. Ich schau mal in die Playlist, was wir so mit dabei haben. You Not Us und Janik Cynix mit Narcotic ist dabei. Tom Walker, Freaking Out, sehr schöner Song. Und den Anfang macht jetzt Katy Perry, das ist Band-Aids. Schönen Montagabend euch.
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1: Mit Elliot Maßhoff. In Bad Kreuznach kommt es in den kommenden Tagen zu Einschränkungen im Mobilfunknetz. Vodafone modernisiert eine Mobilfunkstation und führt dazu Bauarbeiten vom 4. bis zum 15. Mai durch. In dieser Zeit steht die betroffene Station nicht zur Verfügung. Der Mobilfunkverkehr wird über umliegende Standorte umgeleitet. Dennoch kann es für Nutzer zu schwächerem Empfang oder kurzzeitigen Ausfällen kommen. Notrufe sind von den Einschränkungen nicht betroffen. Hintergrund der Maßnahme ist der stark steigende Datenverkehr im Landkreis. Vodafone spricht von einem jährlichen Wachstum von über 30%. Nach Abschluss der Arbeiten soll das Netz deutlich leistungsfähiger sein. Die Polizei Idar-Oberstein hat eine Bilanz zum Wochenende inklusive der sogenannten Hexennacht gezogen. Beamte wollten in der Mainzer Straße eine Kontrollstelle einrichten, als ihnen ein lautes Motorengeräusch auffiel. Kurz darauf näherten sich zwei Fahrzeuge nebeneinander, ignorierten jedoch die Anhalte.

0: konnte der Brand schnell unter Kontrolle gebracht werden. Es wurde niemand verletzt und auch am Dach entstand nach jetzigem Stand kein Schaden. Ausgelöst wurde das Feuer durch einen technischen Defekt an einem Kabel, der zu einem Schmorbrand an den PV-Modulen führte. Durch den Brand wurde der Verkehr rund um die Einsatzstelle leicht behindert.
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3: Mir liegen keine größeren Verkehrsbehinderungen vor, aber zwei Blitzer noch. Mainzer Straße in Idauberstein wird geblitzt und in Bad Kreuznach auf der Mannheimer Straße. Solltet ihr noch was gesehen haben, schickt mir gerne eine WhatsApp direkt ins Studio 0671 920 88 88 0. Euch eine gute und vor allem sichere Fahrt in diesen Montagabend.
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3: Ja, das Wetter bei uns in der nahen Region ist heute so ein bisschen durchwachsen. Nehmt auf jeden Fall einen Schirm mit. Es kann nämlich immer wieder regnen. Und auch die nächsten Tage bleiben ja eher so durchwachsen. Und wir haben Temperaturen um die 20 Grad. Schauen wir mal auf die aktuellen Werte. Birkenfeld am Tal war ja 17 Grad. Idar-Oberstein an den Messehain 18. In Merxheim an der Nahemühle auch 18 und in Bad Kreuznach im Kurpark, da haben wir 20 Grad gemessen.
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3: Wir starten in die nächste halbe Stunde mit guter Musik. Die habe ich dabei. Madonna, Open Your Heart ist mit dabei. Shawn Mendes, When You're Gone. Tones and I, Dance Monkey habe ich mit dabei. Und den Anfang macht jetzt Lady Gaga. Das ist The Dead Dance.
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1: Ich bin LJ Maßhoff, schönen guten Tag. Mobilfunkausbau bringt in Bad Kreuznach Störungen und dann Besserung. Außerdem in unseren Lokalnachrichten um 12:30, Bilanz der Polizei Ida Oberstein zum Wochenende. 41-Jähriger greift Polizei in Bad Kreuznach an. Und Brand einer Photovoltaikanlage in Wörstadt.
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2: Ich bin Thomas Bort. In der Leipziger Innenstadt ist ein Auto in mehrere Menschen gefahren. 2 Menschen starben, 2 wurden schwer verletzt, wie ein Stadtsprecher mitteilte. Laut Polizei wurde der Fahrer festgenommen. Von ihm gehe derzeit keine Gefahr mehr aus. Nähere Informationen zum genauen Hergang und Hintergrund sind noch nicht bekannt. Der Vorfall ereignete sich in der Grimmaischen Straße, die vom zentralen Augustusplatz in die Leipziger Fußgängerzone führt. Kurz vor ihrem ersten Jahr im Amt steckt die schwarz-rote Bundesregierung im Umfragetief. Kanzler Merz hat mehr Kompromissbereitschaft vom Koalitionspartner SPD gefordert. Fraglich ist, ob das reicht, um die Kurve zu kriegen.
3: Wir können Kompromiss, das habe man bewiesen, sagt die SPD und ist wenig angetan von Merz' Forderungen. Es brodelt also weiter, man streitet, wer wen blockiert und damit auch die schwierigen Reformprojekte der Regierung. Aber aus allen Ecken hört man, wir müssen uns zusammenraufen. Die Mehrheit der Wähler glaubt allerdings nicht daran, dass die Koalition noch lange hält. Luft verschaffen würde Schwarz-Rot Wirtschaftswachstum. Aber das ist auch nicht in Sicht. Claudia Wächter, Nachrichtenredaktion.
2: Große Waldbrände in Deutschland und Tschechien halten aktuell Einsatzkräfte in Atem. In der Region am tschechischen Nationalpark Böhmische Schweiz nahe der Grenze zu Sachsen lodert seit Samstag ein Waldbrand, der sich zumindest nicht weiter ausbreitet. Dramatischer ist die Lage im brandenburgischen Jüterbog. Dort brennt es auf einem mit Munition belasteten früheren Truppenübungsplatz.
4: Mehr als 100 Hektar Fläche stehen in Jüterbog in Flammen und die Einsatzkräfte können nur zuschauen, denn die Altmunition und auch Chemikalien, die dort im Boden lagern, machen einen Löscheinsatz quasi unmöglich. Es ist zu gefährlich. Mit Schneisen soll zumindest ein Ausbreiten der Flammen verhindert werden. Wie in Brandenburg hoffen auch die Einsatzkräfte in Tschechien auf Regen. Mit Helikoptern wird im Nationalpark Böhmische Schweiz derzeit versucht, den Brand aus der Luft zu löschen. Diana Kramer, Nachrichtenredaktion.
2: In den Vereinigten Arabischen Emiraten ist nach einem iranischen Drohnenangriff ein Großbrand ausgebrochen. Betroffen ist ein Industriegebiet der Hafenstadt Fujairah. Der Zivilschutz sei dabei, die Lage unter Kontrolle zu bringen, heißt es vor Ort. Es ist die erste Warnung des Golfstaats vor einem iranischen Angriff seit Beginn der Waffenruhe zwischen den USA und Iran am 8. April.
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0: Ja, immer mehr junge Menschen in Deutschland sagen zurzeit, dass es schwieriger geworden ist, ins Berufsleben zu starten, ja. Die Spielregeln auf dem Arbeitsmarkt haben sich offenbar etwas verändert. Der Wettbewerb um gute Einstiegsjobs ist hoch und gleichzeitig steigen die Erwartungen an die Berufseinsteiger. Eine aktuelle Umfrage von LinkedIn zeigt jetzt, welche Herausforderungen die 18 bis 29 beim Jobeinstieg sehen. Andreas Sokel hat die Ergebnisse.
2: Welche Herausforderungen siehst du beim Berufseinstieg? Das wollte das berufliche Netzwerk LinkedIn von 1000 18- bis 29-Jährigen wissen. Dazu LinkedIn-Karriereexpertin Gabi Wasensteiner.
3: Über ein Viertel der Befragten sagt, dass es zu wenig Einstiegsstellen gibt oder die geforderten Qualifikationen kaum zu erfüllen sind. Fast ein Drittel sieht fehlende Kontakte als größte Hürde und etwa die Hälfte weiß nicht, wie sie bestehende Kontakte für die berufliche Entwicklung gezielt nutzen kann. Gleichzeitig halten über 80% das sogenannte Vitamin B für sehr wichtig.
2: Klassische Bewerbungsunterlagen allein reichen heute immer seltener aus.
3: Networking beeinflusst berufliche Chancen heute entscheidend. Und die gute Nachricht ist, dass Netzwerken über digitale Plattformen wie LinkedIn für alle zugänglich wird. Mein Tipp? Produziert euer eigenes Vitamin B. Also geht auf Menschen zu, die auf derselben Uni waren, pflegt eure LinkedIn-Profile und tretet hier mit anderen in Austausch. So ergeben sich berufliche Chancen.
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1: Mit Elliot Maßhoff. In Bad Kreuznach kommt es in den kommenden Tagen zu Einschränkungen im Mobilfunknetz. Vodafone modernisiert eine Mobilfunkstation und führt dazu Bauarbeiten vom 4. bis zum 15. Mai durch. In dieser Zeit steht die betroffene Station nicht zur Verfügung. Der Mobilfunkverkehr wird über umliegende Standorte umgeleitet. Dennoch kann es für Nutzer zu schwächerem Empfang oder kurzzeitigen Ausfällen kommen. Notrufe sind von den Einschränkungen nicht betroffen. Hintergrund der Maßnahme ist der stark steigende Datenverkehr im Landkreis. Vodafone spricht von einem jährlichen Wachstum von über 30%. Nach Abschluss der Arbeiten soll das Netz deutlich leistungsfähiger sein. Die Polizei Idar-Oberstein hat eine Bilanz zum Wochenende inklusive der sogenannten Hexennacht gezogen. Beamte wollten in der Mainzer Straße eine Kontrollstelle einrichten, als ihnen ein lautes Motorengeräusch auffiel. Kurz darauf näherten sich zwei Fahrzeuge nebeneinander, ignorierten jedoch die Anhaltesignale und fuhren weiter. Die Polizei sucht nach Zeugen. Am 1. Mai kam es dann zu einem weiteren Einsatz in der Götschieder Straße. Ein 38-jähriger Mann stand unter starkem Alkoholeinfluss und schoss mit Feuerwerkskörpern in Richtung seiner Nachbarn. Anschließend bedrohte er die Polizei und gab Schüsse mit einer CO2-Waffe ab. Die Beamten setzten

0: kurz vor 1 Uhr auf die Auseinandersetzung aufmerksam geworden. Während die Beamten den Streit schlichten wollten, verhielt sich ein 41-jähriger Mann aus dem Landkreis Mainz-Bingen zunehmend aggressiv. Er griff die Polizisten mit Fäusten an und beleidigte sie. Erst mit Unterstützung weiterer Einsatzkräfte konnten die Beamten den Mann überwältigen und in Gewahrsam nehmen. Verletzt wurde bei dem Einsatz niemand. Gegen den 41-Jährigen wurde unter anderem ein Strafverfahren wegen Widerstands gegen Vollstreckungsbeamte eingeleitet. In Wörstadt hat die Photovoltaik, kurz PV-Anlage, auf einem Einfamilienhaus gebrannt. Wie die Polizei mitteilt, ging die Alarmierung am Samstagmorgen bei den Feuerwehren aus den Regionen Wörstadt und Wöllstein ein. Die Besitzer bemerkten das Feuer und konnten das Haus noch vor Eintreffen der Feuerwehr verlassen. Mit Hilfe von rund 70 Einsatzkräften konnte der Brand schnell unter Kontrolle gebracht werden. Es wurde niemand verletzt und auch am Dach entstand nach jetzigem Stand kein Schaden. Ausgelöst wurde das Feuer durch einen technischen Defekt an einem Kabel, der zu einem Schmorbrand an den PV-Modulen führte. Durch den Brand wurde der Verkehr rund um die Einsatzstelle leicht behindert.
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3: Der erste Computervirus der Welt, namens Creeper, wurde 1971 von Bob Thomas entwickelt und war eigentlich gar nicht böswillig. Er sollte lediglich demonstrieren, wie sich selbst replizierende Programme verhalten.
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1: Ich bin Thomas Brock. Schock in Leipzig. In der Innenstadt ist dort am späten Nachmittag ein Auto in mehrere Menschen gefahren. Zwei Menschen starben, viele weitere wurden verletzt. Der Fahrer wurde inzwischen festgenommen. Oberbürgermeister Jung gab deshalb erste Entwarnung.
2: Die wichtige Botschaft ist, dass alle Menschen davon ausgehen können, die Lage ist jetzt geklärt. Es gibt keine weitere Gefährdung. Alle können nach Hause gehen, in Ruhe sich auf den Weg nach Hause machen. Es gibt keine Gefährdungslage mehr. Es ist im Griff. Die Polizei hat den Täter gefasst.
1: Leipzigs Oberbürgermeister Jung. Nähere Informationen zum genauen Hergang und Hintergrund sind noch nicht bekannt. Der Vorfall ereignete sich in der Grimmaischen Straße, die vom zentralen Augustusplatz in die Leipziger Fußgängerzone führt. Erstmals seit Beginn der Waffenruhe haben sich die Spannungen am Persischen Golf wieder deutlich zugespitzt. In den Vereinigten Arabischen Emiraten ist nach einem iranischen Drohnenangriff ein Großbrand in einem Industriegebiet ausgebrochen. Betroffen sei die Hafenstadt Fujairah, hieß es. Zuvor hatten Irans Revolutionsgarden nach eigenen Angaben mehrere Raketen als Warnung in Richtung von US-Kriegsschiffen abgefeuert, die sich im Meer vor der Südküste befunden haben sollen. Hintergrund ist der Streit um die vom Iran kontrollierte und von den USA blockierte Straße von Hormuz. Trotz des Tankrabatts, die Spritpreise sind über das Wochenende deutlich gestiegen. Ein Liter Super E10 oder Diesel kosteten im Schnitt gestern um 2,5 Cent mehr als einen Tag davor. SPD-Fraktionschef Miersch kritisiert deshalb die Mineralölkonzerne.
3: Viele Experten hatten damit schon gerechnet, die Bundesregierung offenbar nicht. Mineralölkonzerne geben den Tankrabatt nicht 1:1 an die Autofahrer weiter. Das könne man sich nicht gefallen lassen, sagte SPD-Fraktionschef Miersch bei NTV. Er könne sich vorstellen, dass die Bundesregierung noch mal nachschärfen wird. Das Kartellamt könnte etwa noch mehr Rechte bekommen. Schon beim ersten Tankrabatt vor 4 Jahren gab es die Kritik, dass der Steuervorteil nicht komplett ankommt beim Kunden. Thomas Bremser, Redaktion.
1: Nach einem möglichen Ausbruch des Hunter-Virus auf einem Kreuzfahrtschiff ist auch ein deutscher Passagier gestorben. Das teilte der niederländische Reiseveranstalter mit. Weitere Einzelheiten wie Geschlecht oder Alter sind noch nicht bekannt. Zuvor war bereits bekannt geworden, dass ein älteres Ehepaar aus den Niederlanden gestorben war. In allen Todesfällen ist noch nicht bestätigt, dass es einen Zusammenhang mit einem möglichen Ausbruch des Hunter-Virus gibt. Bei einem erkrankten Passagier war das Virus aber nachgewiesen worden.
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4: Willkommen zu den Top 20 Hörercharts. 2 Stunden mit den meistgewünschten Songs der letzten Woche abgestimmt auf unserer Homepage und ermittelt aus euren Musikwünschen der vergangenen Tage. Heute besonders spannend, es gibt eine neue Nummer 1. Alex Warren mit Fever Dream wird an der Chartspitze abgelöst. Außerdem mit dabei brandneue Releases, unter anderem von Shakira, Lady Gaga und Maroon 5. Jetzt starten wir rein. Hier sind die Top 20 der Woche.
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4: Clock Clock, Out of the Dark hatten wir auf 3. Letzte Woche noch auf 2, New Religion, Bieber Rexha und Faithless. Alex Warren, das war die Nummer 1. Fever Dream wird heute abgelöst.
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4: Los geht's mit So Easy, neue Single Olivia Dean, gleich auf 19, vorher All-Time High Nico Santos.
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1: Die Queen of Pop der letzten Jahrzehnte, Madonna natürlich, trifft hier auf Generation Z der Popstars. Sie ist momentan unglaublich angesagt. Sabrina Carpenter, beide haben gemeinsam beim Coachella Festival vor einigen Tagen folgenden neuen gemeinsamen Song vorgestellt. Bring Your Love, auch ein weiterer Vorgeschmack auf das neue Album von Madonna, kommt Anfang Juli. Hier ist unser erster Hitvorschlag.

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1: Save Me Tonight, Jennifer Lopez und David Guetta hatten wir auf 18. Auf 17 Funeral, Dermot Kennedys neue Single. Und das hier ist der brandneue Song von Felix

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1: Weiter geht's mit den Plätzen 15 bis 11 in den nächsten Minuten. Kommt doch Neues von Sarah Larsson und Shakira. Gleich auch unsere Rubrik Chart-Rückblick nach Bruno Mars. I Just Might. Auf 14, das hier ist Ray. Erstmal Husband.
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0: 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Oh.

Es geht 20 Jahre zurück ins 2006. So richtig scheiße. Tic-Tac-Toe, drei Mädels aus dem Ruhrgebiet. Mit diesem Nummer 1-Hit ging 1995 alles los. 2 Jahre später war die Karriere schon beendet. Und auch das Comeback 2005 wurde nach nur einem Jahr, 2006, wegen Erfolglosigkeit begraben. Was machen Tic-Tac-Toe heute? Lee arbeitet im Kölner Zoo. Jesse bei einem Italiener in Berlin, lebt mittlerweile aber auf einer spanischen Insel. Ricky ist inzwischen Mutter und kümmert sich

Und Bob Sinclair präsentierte den offiziellen WM-Song Love Generation. Die Nummer wurde 2006 die erfolgreichste Single des Jahres. Auch 2006. Honnys Lampenladen, der Palast der Republik wurde abgerissen. RTL strahlt das erste Mal Let's Dance aus. MTV feierte seinen 25. Geburtstag. Und der erfolgreichste Kinofilm war Fluch der Karibik. Das hier war heute vor 20 Jahren die Nummer 1 in den USA. Lief auch bei uns im Radio rauf und runter. Promiscuous.

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You love me.

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1: Ähnlich wie bei unserem ersten Hitvorschlag, da treffen wieder Generationen aufeinander. Vorhin war es Madonna und Sabrina Carpenter. Bei unserem zweiten Hit-Tipp sind Sarah Larsson und Shakira. Zu Shakira braucht man nicht viel erwähnen. Sarah Larsson ist noch nicht ganz so lange im Geschäft, hat aber auch schon einige Hits vorzuweisen und nun ihr neues Album veröffentlicht. Midnight Sun, Girls Trip. Gemeinsam mit Robin, Kehlani, Tyler und auch Shakira. Also ganz viele Mädels auf einem Album. Und das jedenfalls ein Song daraus, Euro Summer, unser zweiter Hitvorschlag. Hier kommt Upper Light.
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1: Taylor Swift.

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1: Ich bin Thomas Pogt. Schreckliche Szenen in der Leipziger Innenstadt. Bei einer mutmaßlichen Amokfahrt sind am frühen Abend 2 Menschen getötet worden, 3 wurden schwer verletzt. Es gäbe viele weitere Verletzte, sagte Leipzigs Oberbürgermeister Jung. Sachsens Innenminister Schuster sagte über den festgenommenen Fahrer:
2: Wir haben es mit hoher Wahrscheinlichkeit zum Stand jetzt mit einem Einzeltäter zu tun. Und es ist ein Amoktäter. Wir gehen also davon aus, dass Leipzig absolut sicher ist. Man sich auch sicher in der Fußgängerzone wieder bewegen kann. Der Täter ist 33-jähriger deutscher Staatsangehöriger.
1: Sachsens Innenminister Schuster. Über ein mögliches Motiv ist noch nichts bekannt. Der Vorfall ereignete sich in der Grimmaischen Straße, die vom zentralen Augustusplatz in die Leipziger Fußgängerzone führt. Russland hat im Krieg gegen die Ukraine eine 2-tägige Waffenruhe um den Tag des Sieges im Zweiten Weltkrieg am 9. Mai angeordnet. Diese gelte auf Anordnung von Präsident Putin am 8. und 9. Mai, teilte das russische Verteidigungsministerium mit. Moskau zähle darauf, dass die ukrainische Seite dem Beispiel folge. Der ukrainische Präsident Selenskyj hatte zuvor mitgeteilt, dass Kiew keine offiziellen Angebote zu einer möglichen Feuerpause erhalten habe. Kurz vor ihrem ersten Jahr im Amt steckt Schwarz-Rot im Umfragetief. Kanzler Merz forderte den Koalitionspartner SPD zu mehr Kompromissbereitschaft auf. Fraglich ist, ob das reicht, die Kurve zu kriegen.
3: Wir können Kompromiss, das habe man bewiesen, sagt die SPD und ist wenig angetan von Merz' Forderungen. Es brodelt also weiter, man streitet, wer wen blockiert und damit auch die schwierigen Reformprojekte der Regierung. Aber aus allen Ecken hört man, wir müssen uns zusammenraufen. Die Mehrheit der Wähler glaubt allerdings nicht daran, dass die Koalition noch lange hält. Luft verschaffen würde Schwarz-Rot Wirtschaftswachstum. Aber das ist auch nicht in Sicht. Claudia Wächter, Nachrichtenredaktion.
1: Nach einem möglichen Ausbruch des Hunter-Virus auf einem Kreuzfahrtschiff ist auch ein deutscher Passagier gestorben. Das teilte der niederländische Reiseveranstalter mit. Weitere Einzelheiten wie Geschlecht oder Alter sind noch nicht bekannt. Zuvor war bereits bekannt geworden, dass ein älteres Ehepaar aus den Niederlanden gestorben war. In allen Todesfällen ist noch nicht bestätigt, dass es einen Zusammenhang mit einem möglichen Ausbruch des Hunter-Virus gibt. Bei einem erkrankten Passagier war das Virus aber nachgewiesen worden.
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4: Stunde 2 hier im Top 20 Countdown mit den besten 10 dieser Woche. Kamerad gehört wieder dazu. Hug Yourself kommt jetzt.
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4: Homebreaker, neue Single von Somber, gleich danach.

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1: Der erste Teil liegt schon ein paar Jahrzehnte zurück. Jetzt kommt der zweite. Der Teufel trägt Prada 2. Wieder mit Meryl Streep und einem wirklich sehr, sehr geilen Soundtrack. Mit dabei Dua Lipa, Olivia Dean, Ray und Lady Gaga. Sie steuerte gleich drei Songs dazu. Unter anderem diesen hier, unseren dritten Hitvorschlag, Glamorous Life.

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1: To Love Somebody, Olli Hammerstone auf Platz 7. Davor hatten wir Swim von BTS auf der 8. Und das hier sind Clock Clock, Out of the Dark.
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2: Und wir nähern uns unserer neuen Nummer 1 dieser Woche, denn Alex Warren muss den Chartthron räumen. Für wen, das erfahren wir in wenigen Minuten. Es kommt noch Neues von Maroon 5 und hier die nächsten beiden Platzierungen. Kygo und Khaled Save My Love auf Platz 4. Und jetzt gute Laune mit Turn the Lights Off von Kaido und John.
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1: 5 Wochen ist er jetzt bei uns. Und es ging Stück für Stück aufwärts für Harry Styles und American Girls. Heute hier von euch gewählt auf
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0: Da, wo die Sonne gefühlt rund um die Uhr im Einsatz ist, sind Los Angeles, da kommen sie her, Maroon 5, mit ihrer brandneuen Single, unserem vierten Hitvorschlag, Heroin.
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0: Viermal stand er an der Chartspitze, jetzt geht's abwärts für Alex Warren und Fever Dream in dieser Woche.

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1: Angekommen bei Platz 1, hier kommt er, der meistgewünschte Song der Woche. Von euch abgestimmt auf unserer Seite und natürlich ermittelt aus allen Musikwünschen der letzten Tage. New Religion, der neue Top-Hit von Bebe Rexha und Faithless.
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2: Platz 1. 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
1: Ich bin Ursula Winkler. In Leipzig ist ein Auto in eine Menschenmenge gefahren. Es gibt 2 Tote und 2 Schwerverletzte. Der Fahrer wurde laut Polizei festgenommen. Sachsens Ministerpräsident Kretschmer geht von einer mutmaßlichen Amokfahrt aus.
2: Er werde alles daran setzen, die Tat schnell und vollständig aufzuklären. Sachsen halte zusammen, betonte der Landeschef. Ein Auto war vom zentralen Augustusplatz in der Leipziger Innenstadt in eine Fußgängerzone gerast. Dabei kollidierte das Fahrzeug mit mehreren Menschen. Die Hintergründe der Tat sind aktuell unklar. Der mutmaßliche Täter befindet sich in Polizeigewahrsam. Bei ihm soll es sich um einen 33-jährigen Deutschen handeln. Er ließ sich widerstandslos festnehmen. Tanja Wagner, Nachrichtenredaktion.
1: Russland hat im Krieg gegen die Ukraine eine 2-tägige Waffenruhe um den Tag des Sieges im Zweiten Weltkrieg angeordnet. Diese gelte auf Anordnung von Präsident Putin am Freitag und Samstag, teilte das russische Verteidigungsministerium mit. Moskau zähle darauf, dass die ukrainische Seite dem Beispiel folge. Kurz darauf kündigte die Ukraine ebenfalls eine Waffenruhe an. Diese soll bereits ab Mittwoch gelten. Der April ist der bisher teuerste Tankmonat aller Zeiten und trotz Steuersenkung steigen die Spritpreise weiter. Die Bundesregierung hat die Mineralölwirtschaft deshalb ermahnt, den Tankrabatt auch an die Verbraucher weiterzugeben. Die Branche ist sich aber keiner Schuld bewusst.
3: Der Tankrabatt wirkt voll und ganz, rechnet die Branche vor. Denn auch am Weltmarkt seien die Preise für Diesel und Benzin zuletzt gestiegen. Tenor, freut euch an der Zapfsäule. Ihr müsstet sonst nämlich noch mehr zahlen. Allerdings nicht nur Autofahrer sind gefrustet, auch Verbraucherschützer sind sich sicher. Die Steuersenkung wird nicht komplett von den Konzernen weitergegeben. Und für SPD-Fraktionschef Mirr steht fest, das können wir uns nicht gefallen lassen. Claudia Wächter, Nachrichtenredaktion.
1: Nach einem möglichen Ausbruch des Hunter-Virus auf einem kleinen Kreuzfahrtschiff im Atlantik sind 3 Menschen gestorben, darunter ist auch ein deutscher Passagier, wie das Auswärtige Amt bestätigte. Außerdem starb ein älteres Ehepaar aus den Niederlanden. Nach Angaben des Veranstalters gibt es mehrere Hunter-Virus-Verdachtsfälle an Bord. Bei den 3 Todesfällen ist aber noch unbestätigt, ob sie tatsächlich mit dem Virus zusammenhängen.
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1: Ich bin Ursula Winkler. Bei einer mutmaßlichen Amokfahrt in Leipzig sind 2 Menschen getötet worden, 3 Menschen wurden schwer verletzt. Es gebe viele weitere Verletzte, sagte Leipzigs Oberbürgermeister Jung. Sachsens Innenminister Armin Schuster dazu.
2: Wir haben es mit hoher Wahrscheinlichkeit zum Stand jetzt mit einem Einzeltäter zu tun. Und es ist ein Amoktäter. Wir gehen also davon aus, dass Leipzig absolut sicher ist. Man sich auch sicher in der Fußgängerzone wieder bewegen kann. Der Täter ist 33-jähriger deutscher Staatsangehöriger.
1: Landesinnenminister Schuster in Leipzig. Der Verdächtige hatte am frühen Abend mit einem Auto mehrere Menschen angefahren. Er ließ sich widerstandslos festnehmen. Auf eine russische 2-tägige Waffenruhe hat die Ukraine mit einer eigenen Ankündigung reagiert. Der ukrainische Präsident Selenskyj kündigte eine Waffenruhe bereits ab Mittwoch an. Bis dahin sei noch genügend Zeit, die Einstellung des Feuers zu gewährleisten. Sie würden ab diesem Zeitpunkt spiegelbildlich handeln, fügte Selenskyj hinzu. Zuvor hatte auch das russische Verteidigungsministerium eine Waffenruhe angekündigt, allerdings erst für Freitag und Samstag. Kurz vor ihrem ersten Jahrestag steckt die schwarz-rote Koalition im Umfragetief. Kanzler Merz und die SPD ringen darum, wer wen blockiert. Merz löste mit einem Aufruf an die SPD zu mehr Kompromissbereitschaft Unmut beim Koalitionspartner aus.
3: Wir können Kompromiss, das habe man bewiesen, sagt die SPD und ist wenig angetan von Merz' Forderungen. Es brodelt also weiter, man streitet, wer wen blockiert und damit auch die schwierigen Reformprojekte der Regierung. Aber aus allen Ecken hört man, wir müssen uns zusammenraufen. Die Mehrheit der Wähler glaubt allerdings nicht daran, dass die Koalition noch lange hält. Luft verschaffen würde Schwarz-Rot Wirtschaftswachstum, aber das ist auch nicht in Sicht. Claudia Wächter, Nachrichtenredaktion.
1: US-Sängerin Britney Spears hat ihre Schuld eingeräumt, unter Alkoholeinfluss Auto gefahren zu sein. Über ihren Anwalt gab sie das vor einem Gericht in Kalifornien zu. Spears kommt mit dem Vergleich um eine härtere Bestrafung herum. Sie bekam eine 1-jährige Bewährungsstrafe und muss sich an mehrere Auflagen halten. Dazu gehören die Teilnahme an einem Schulungsprogramm und Therapiestunden.
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1: Ich bin Ursula Winkler. Bei einer mutmaßlichen Amokfahrt in der Leipziger Innenstadt sind 2 Menschen getötet worden. 3 Menschen wurden schwer verletzt. Es gebe viele weitere Verletzte, sagte Oberbürgermeister Jung. Sachsens Innenminister Schuster sagte, bei dem festgenommenen Fahrer handle es sich aller Wahrscheinlichkeit nach um einen Einzeltäter, einen Amoktäter. Er sei 33 Jahre alt und deutscher Staatsbürger. Der Verdächtige hatte am frühen Abend mit einem Auto mehrere Menschen angefahren. Er ließ sich widerstandslos festnehmen. Trotz des Tankrabatts, die Spritpreise sind zuletzt deutlich gestiegen. SPD-Fraktionschef Mirsch ist sauer auf die Mineralölkonzerne.
2: Viele Experten hatten damit schon gerechnet, die Bundesregierung offenbar nicht. Mineralölkonzerne geben den Tankrabatt nicht 1:1 an die Autofahrer weiter. Das könne man sich nicht gefallen lassen, sagte SPD-Fraktionschef Mirsch bei NTV. Er könne sich vorstellen, dass die Bundesregierung nochmal nachschärfen wird. Das Kartellamt könnte etwa noch mehr Rechte bekommen. Schon beim ersten Tankrabatt vor 4 Jahren gab es die Kritik, dass der Steuervorteil nicht komplett ankommt beim Kunden. Zuletzt war der weltweite Ölpreis sogar gesunken. Thomas Bremser, Nachrichtenredaktion.
1: Die Situation im Nahen Osten spitzt sich weiter zu. Erstmals seit Wochen hat der Iran wieder die Vereinigten Arabischen Emirate angegriffen. Diese wollen sich wehren.
3: Die Emirate behalten sich das volle und legitime Recht vor, auf die Angriffe im Einklang mit dem Völkerrecht zu reagieren, teilte das Außenministerium mit. Sie machten den Iran voll verantwortlich für die Angriffe und deren Folgen. Unterdessen spitzt sich die Lage rund um die Straße von Hormuz kontinuierlich weiter zu. Auch US-Präsident Donald Trump sprach erneut Drohungen gegen den Iran aus. Im Fall von iranischen Angriffen auf US-Schiffe in der Meerenge werde der Iran von der Erde gefegt, so Trump. Amira Rajab, Beirut.
1: Auf eine russische 2-tägige Waffenruhe hat die Ukraine mit einer eigenen Bekanntgabe reagiert. Der ukrainische Präsident Zelensky kündigte eine Waffenruhe bereits ab Mittwoch an. Sie würden ab diesem Zeitpunkt spiegelbildlich handeln, fügte Zelensky hinzu. Zuvor hatte das russische Verteidigungsministerium eine Waffenruhe angekündigt, allerdings erst für Freitag und Samstag. Am Samstag feiert Russland den Tag des Sieges im Zweiten Weltkrieg.
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1: Ich bin Ursula Winkler. Bei einer mutmaßlichen Amokfahrt in der Leipziger Innenstadt sind 2 Menschen getötet worden. 3 Menschen wurden schwer verletzt. Der Fahrer wurde laut Polizei festgenommen. Sachsens Ministerpräsident Kretschmer geht von einer mutmaßlichen Amokfahrt aus.
2: Er werde alles daran setzen, die Tat schnell und vollständig aufzuklären. Sachsen halte zusammen, betonte der Landeschef. Ein Auto war vom zentralen Augustusplatz in der Leipziger Innenstadt in eine Fußgängerzone gerast. Dabei kollidierte das Fahrzeug mit mehreren Menschen. Die Hintergründe der Tat sind aktuell unklar. Der mutmaßliche Täter befindet sich in Polizeigewahrsam. Bei ihm soll es sich um einen 33-jährigen Deutschen handeln. Er ließ sich widerstandslos festnehmen. Tanja Wagner, Nachrichtenredaktion.
1: Russland hat im Krieg gegen die Ukraine eine 2-tägige Waffenruhe um den Tag des Sieges im Zweiten Weltkrieg angeordnet. Diese gelte auf Anordnung von Präsident Putin am Freitag und Samstag, teilte das russische Verteidigungsministerium mit. Kurz darauf kündigte die Ukraine ebenfalls eine Waffenruhe an. Diese soll bereits ab Mittwoch gelten.
3: Das gab es in 4 Jahren Ukraine-Krieg noch nicht. Zeitlich versetzte Waffenruhen. Erst will die Ukraine morgen und übermorgen nicht schießen, Russland will am Freitag und Samstag stillhalten. Dann wird in Russland der Tag des Sieges gefeiert. Die Ukraine gibt damit keine Garantie für die Militärparade in Moskau ab. Doch Russland hat für den Fall von Angriffen mit Vergeltung gedroht. Es ist doch unwahrscheinlich, dass Kiew so etwas plant. Selenskyj geht es darum, über Waffenruhen wieder in Friedensgespräche zu kommen. Friedemann Kohler, Nachrichtenredaktion.
1: Nach einem möglichen Ausbruch des Hunter-Virus auf einem kleinen Kreuzfahrtschiff im Atlantik sind 3 Menschen gestorben, darunter ist auch ein deutscher Passagier, wie das Auswärtige Amt bestätigte. Außerdem starb ein älteres Ehepaar aus den Niederlanden. Nach Angaben des Veranstalters gibt es mehrere Hunter-Virus-Verdachtsfälle an Bord. Bei den 3 Todesfällen ist aber noch unbestätigt, ob sie tatsächlich mit dem Virus zusammenhängen. US-Sängerin Britney Spears hat ihre Schuld eingeräumt, unter Alkoholeinfluss Auto gefahren zu sein. Über ihren Anwalt gab sie das vor einem Gericht in Kalifornien zu. Spears kommt mit dem Vergleich um eine härtere Bestrafung herum. Sie bekam eine 1-jährige Bewährungsstrafe und muss sich an mehrere Auflagen halten.
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